Voraussetzung für viele Studien gestrichen werden, das fordern die Universitäten. Derzeit muss Latein in rund 50 Studienfächern nachgewiesen werden. Das Bildungsministerium zeigt sich über den Vorstoß erfreut. Im Tiroler Sellrheintal ist am Abend das Mobilfunk- und Festnetz ausgefallen. Grund dürfte ein gerissenes Leitungskabel sein. Betroffen sind Sellrhein, Gries.

0: Nationalteams gegen die Kosovarinnen. Gesamtscore in diesem WM-Qualifikations-Playoff 6:1 für das ÖFB-Team, das unter Teamchef Lars Söndergaard seinen dritten Sieg im vierten Spiel feiert. ÖFB-Teamstürmerin Nicole Biller.
1: 4:0 war jetzt ja sehr deutlich am Ende und ich glaube, so wie wir auftreten sind, gegen einen sehr tiefstehenden Gegner haben wir halt mehr gezeigt wie im Auswärtsspiel.
0: Um die Teilnahme an der Weltmeisterschaft in Brasilien nächstes Jahr treffen die Österreicherinnen jetzt Ende November, Anfang Dezember in der zweiten und letzten Playoff-Quali-Runde auf die Schweizerinnen.
2: Und jetzt zum Wetter mit Michi Mattern.
3: Der Mittwoch beginnt heute oft trüb und stellenweise regnerisch. Im Lauf des Tages klingen die leichten Schauer jedoch ab, zuletzt zwischen Kufstein und Mariazell. Die Wolken lockern allmählich auf und damit gehen sich im Westen und Süden sowie nördlich der Donau ein paar Sonnenstunden aus, die meisten vom Montafon bis nach Kärnten. Bei lebhaftem Nordwestwind wird es für Mitte Oktober recht warm. Die Temperaturen erreichen 12 bis 20 in 2000 Meter um 6 Grad. Morgen Donnerstag ähnlich warm und einiges an Sonne, in den Niederungen aber stellen länger nebelig.
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1: Am Mikrofon Adam Michalech, es ist 3 Uhr. Der Kauf der neuen Leonardo-Jets für das Bundesheer sorgt für Aufregung in der Politik. FPÖ und Grüne kritisieren den Kaufvertrag mit Italien. Wichtige Fragen rund um Gewährleistung und Gerichtsstand seien darin nicht geregelt, heißt es. Das Bundesheer weist die Kritik aber zurück, berichtet Peter Dasser.
2: Es geht um die Rohfassung eines Berichts jener Kommission, die Beschaffungen des Bundesheeres prüft. Unter anderem den Kauf von 12 Jets des italienischen Herstellers Leonardo, die das Bundesheer vor allem zum Training der Piloten braucht. Laut dem in der Presse heute zitierten Bericht seien im Kaufvertrag Fragen um Gewährleistung und Gerichtsstand nicht geregelt. Allerdings, so reagiert das Bundesheer, seien genau diese Fragen sehr wohl und direkt mit Italien als Vertragspartner geregelt. Bundesheersprecher Michael Bauer sagt:
3: Wir haben einen Vertrag zwischen Österreich und Italien und all jene kritisierten Dinge wie zum Beispiel Gerichtsstand oder eine mögliche Gewährleistung sind bereits abschließend in anderen Verträgen, in vorherigen Verträgen zwischen Österreich und Italien abgeschlossen.
2: Das alles sei ähnlich geregelt wie bei den neuen Hubschraubern des Bundesheeres. Die sind auch vom Hersteller Leonardo und auch hier hat Österreich das Geschäft mit Italien abgeschlossen.
1: Für Signa-Gründer René Benko entscheidet sich heute, ob er eine Fußfessel bekommt und in den elektronisch überwachten Hausarrest kommt. Sein Verteidiger hatte einen Antrag gestellt. Benko sitzt derzeit in der Innsbrucker Justizanstalt in U-Haft. In der Fußball-Champions League sind die ersten Duelle des zweiten Spieltags über die Bühne gegangen. Einige Top-Clubs wie Bayern München oder Barcelona geraten in ihren Partien in Rückstand. Besonders bei den Bayern geht es drunter und drüber, Emily Weber.
4: Viking Stavanger hat die Deutschen in der ersten Halbzeit mit 2 Treffern geschockt. Die Bayern mit Konrad Leimer kommen dann zur 3:2 Führung zurück, aber dann holen sich die Norweger, nachdem Michael Olise mit Gelb-Rot vom Platz musste, in der 90. Minute noch den 3:3 Ausgleichstreffer. Der FC Barcelona liegt zu Beginn ebenfalls zurück, dreht die Partie gegen Galatasaray dann aber auf ein klares 4:1. Der FC Brügge gewinnt das Torregenduell gegen Inter Mailand mit 4:3 und RB Leipzig mit dem eingewechselten Nicolas Seiwald gewinnt gegen PSV Eindhoven mit 1:0. Insgesamt sind 32 Tore in der Champions League Nacht gefallen. Heute Abend geht es aber schon weiter mit der Champions League der Männer und noch dazu

0: Donau zeitweise auch die Sonne am längsten von Vorarlberg bis nach Kärnten. Bei lebhaftem Nordwestwind wird es ein bisschen wärmer. Höchstwerte heute 12 bis 20 in 2000 Meter um 6 Grad. Morgen Donnerstag ähnliche Temperaturen und meist recht sonnig, in den Niederungen aber stellenweise länger nebelig.
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1: Es ist 4 Uhr im Studio Adam Michalech. Noch ist Latein in gut 50 Studienfächern Pflicht. Die Rektoren der österreichischen Universitäten wollen das jetzt aber ändern. Sie empfehlen, die Lateinpflicht in vielen Studien abzuschaffen. Viktoria Waldecker berichtet.
2: Von Medizin bis Jus. Für den erfolgreichen Studienabschluss muss derzeit in gut 50 Studienfächern Latein nachgewiesen werden. Die Universitätenkonferenz will die Lateinpflicht jetzt in vielen dieser Studiengänge abschaffen, auch bei den Lehramtsstudien. Das berichtet der Standard. Nur in etwa 20 Studienrichtungen, darunter Philosophie oder Kunstgeschichte, soll der Lateinnachweis weiterhin notwendig sein, empfehlen die Rektoren der Universitäten. Sie begründen das mit Erfahrungswerten. Die Lateinprüfung sei oft eine der letzten Prüfungen, die Studierende abschließen. Daran zeige sich, dass viele der Studien auch ohne formale Lateinprüfung zu schaffen sein. Aus dem Büro des zuständigen Bildungsministers Christoph Wiederkehr von den NEOS heißt es, man begrüße diesen Vorstoß. Es sei wichtig, Anforderungen regelmäßig auf ihren Nutzen hin zu hinterfragen. Das wolle Wiederkehr auch mit Wissenschaftsministerin Eva-Maria Holzleitner von der SPÖ besprechen.
1: Seit dem Abend gibt es im Tiroler Sellrheintal einen Ausfall des Mobilfunks und des Festnetzes. Es funktionieren derzeit weder Telefon noch Internet. Betroffen sind die Gemeinden Sellrhein, Gries im Sellrhein, St. Sigmund sowie das Kütei. Auch der Notruf funktioniert dort nicht. Im Notfall sollen die örtlichen Feuerwehren aufgesucht werden, heißt es vom Land Tirol. Ein gerissenes Leitungskabel dürfte der Grund für den Ausfall sein. Der Netzbetreiber arbeite an der Behebung, heißt es. 40 Jahre Haft lautet das Urteil für den Drahtzieher des Mordes an US-Rapper Tupac Shakur. Der Ganganführer Duane Davis muss ins Gefängnis, Nina Walli.
3: Bei dem Prozess in Las Vegas haben es die Geschworenen als erwiesen angesehen, dass Davis für den Tod von Tupac verantwortlich war. Davis ist der Ex-Boss der Gang Southside Compton Crips. Er war Anfang September schuldig gesprochen worden, nachdem er in seiner Autobiografie mit dem Mord an Tupac Shakur geprahlt hatte. Der damals 25 Jahre alte Rapper wurde im September 1996 in einem Auto in Las Vegas angeschossen und ist später im Krankenhaus seinen Verletzungen erlegen. Tupac war einer der einflussreichsten und erfolgreichsten Rapper der 1990er Jahre und gilt mit Hits wie California Love oder Changes bis heute als Hip-Hop-Ikone.
1: Und jetzt zu den Wetteraussichten und zu Michi Mattern.
4: Der Mittwoch beginnt heute oft trüb und stellenweise regnerisch. Im Lauf des Tages klingen die leichten Schauer jedoch ab, zuletzt zwischen Kufstein und Mariazell. Die Wolken lockern allmählich auf und damit gehen sich im Westen und Süden sowie nördlich der Donau ein paar Sonnenstunden aus, die meisten vom Montafon bis nach Kärnten. Bei lebhaftem Nordwestwind wird es für Mitte Oktober recht warm. Die Temperaturen erreichen 12 bis 20 in 2000 Meter um 6 Grad. Morgen Donnerstag ähnlich warm und einiges an Sonne, in den Niederungen aber stellen länger nebelig.
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1: Im Studio ist Felix Schneider-Storm. Die schlimmsten Befürchtungen haben sich bestätigt. Papst Leo XIV. Hat Lungenkrebs. Wie der Vatikan am späten Abend mitgeteilt hat, musste dem Papst der untere rechte Lungenflügel entfernt werden. Aus Rom berichtet Cornelia Wospanik.
2: Im Nachhinein weiß man, der Verdacht bestand schon zuvor. Die histologische Untersuchung nach dem Eingriff, so schreibt der Vatikan am späten Abend, hat etwas bestätigt, was schon die Untersuchungen vor der Operation nahegelegt hätten. Es handelt sich um ein sogenanntes Adenokarzinom. Um den Eingriff radikal zu machen, so die Pressestelle, sei dem Papst der untere rechte Lungenflügel entfernt worden. Leo habe sich 3 Stunden lang im Operationssaal befunden, der Eingriff selbst habe 90 Minuten gedauert. Der Papst sei wie geplant aufgewacht und nach einer kurzen Beobachtungszeit in sein Zimmer im 10. Stock der Gemelli-Klinik gebracht worden. Über weitere Schritte oder nötige Therapien findet sich in der Stellungnahme nichts. Vor dem Eingriff hat es geheißen, dass der Papst etwa eine Woche lang im Krankenhaus werde bleiben müssen.
1: Der ukrainische Präsident Zelensky wird heute zu einem Besuch in Großbritannien erwartet. Premier Andy Burnham wird Zelensky am Regierungssitz in der Londoner Downing Street empfangen, um dort die felsenfeste Unterstützung Großbritanniens für die Ukraine zu bekräftigen, teilt die britische Regierung mit. Konkret soll es etwa um die beschleunigte Lieferung wichtiger Luftabwehrraketen gehen. Indes teilt Zelensky auf Facebook mit, dass eine russische Rakete gestern Abend ein Heizkraftwerk in Kiew getroffen habe. Westliche Verbündete hätten die Ukraine davor nicht gewarnt. Beim selben Angriff wurde auch ein Wohnhaus getroffen. 2 Menschen wurden getötet, rund 20 weitere verletzt. In Wien haben gestern tausende Studentinnen und Studenten gegen Kürzungen an den Universitäten protestiert. Die Universitätenkonferenz Unico befürchtet Einschnitte von rund 1 Milliarde Euro bis 2030 und warnt vor einem massiven Stellenabbau. Die Regierung berät am Wochenende über das neue 3-Jahres-Budget für die Unis. Bis Ende des Monats muss es feststehen. Die österreichische Frauenfußballnationalmannschaft zieht beim europäischen WM-Playoff in Runde 2 ein. Am Wiener Sportclubplatz haben die ÖFB-Frauen gegen den Kosovo 4:0 gewonnen. Schon im Auswärtsmatch hatten sie zuvor einen 2:1-Sieg gefeiert. Im Playoff um ein WM-Ticket für die Endrunde, kommendes Jahr in Brasilien, treffen die Österreicherinnen als nächstes auf die Schweiz. Das waren die Nachrichten mit Felix Schneider-Storm.
3: Das Oberösterreich-Wetter ist zeitweise nass und windig. Heute es regnet zum Beispiel gerade in Mattighofen bei 12 Grad. Und die Morgen- und Vormittagsstunden, die verlaufen trüb und verbreitet regnerisch. Am meisten regnet es heute im Bergland. Hier halten sich nämlich auch am Nachmittag noch dichte Wolken und Regenschauer. Im Donauraum und nördlich davon bleibt es aber ab etwa Mittag dann schon weitgehend trocken und es lockert sogar auf. Die Sonne kommt da zeitweise raus. Die Temperaturen erreichen zwischen 12 und 17 Grad. Morgen Donnerstag dann wechselhaft. Teilweise hält sich in der Frühnebel oder Hochnebel. Vor allem im Innviertel kann es morgen länger nebelig trüb sein. Höchstwerte morgen 14 bis 18 Grad. 5:03 ORF Radio Oberösterreich mit dem besten Verkehrsservice im Land. Und da gibt es noch keine Neuigkeiten für Sie. Gute und sichere Fahrt.
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3: Einen schönen guten Morgen und willkommen. Schön, dass Sie mit uns aufstehen. Gemeinsam geht's einfach leichter. Ich freue mich, dass Sie dran sind.

drehen im Bett und ein bisschen kuscheln. Ja, die Nummer verleitet schon, noch ein bisschen in den Federn zu bleiben. Aber es geht bitte auch anders. Fitness vorm Frühstück schon. Hier ist Reinhard Fendrich. Es lebe der Sport. Guten Morgen um 11 Minuten nach 5 und angenehmes Aufstehen.

Cindy Lauper in Radio Oberösterreich, 17 Minuten nach 5. Im Oktober schon vom nächsten Urlaub reden. Träumen kann man auf jeden Fall schon. Und außerdem gibt's ab heute in Wels wieder die Caravan Salon Austria mit vielen Neuheiten und Angeboten rund um Reisemobile, Wohnwagen und Camping zu sehen. Unterschiedliche Fahrzeugmodelle, Zubehör, Ausstattung für unterwegs. Vom voll belüfteten Vorzelt bis hin zum voll elektrischen Campingcruiser. Wer mag hingehen? Ich habe einmal zwei Karten für Sie zur Verfügung gestellt von der Messe Wels, wenn Sie mir sagen können, wann die Caravan Salon Austria beginnt, also an welchem Tag. 0732 60 60 60.

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1: 17:30 im Studio Stefan Schnabel. Guten Morgen. In Gmunden hat der Gemeinderat am Abend mehrheitlich für das umstrittene Hotelprojekt im Seeviertel gestimmt. Mit Stimmen aus ÖVP und FPÖ hat es grünes Licht für das Vier-Sterne-Hotel gegeben, das schon seit längerem geplant ist. Die weiteren Parteien sind gegen das Projekt gewesen. Sie kritisieren, dass damit einher mehr Wohnungen als Zweitwohnsitze genutzt werden dürfen. Um 10 Millionen Euro wird die Linz AG die Wellness-Oase Hummelhof in Linz modernisieren. Das Hallenbad wird dafür ein Jahr lang geschlossen bleiben, da auch die Technik erneuert wird. Außerdem soll ein Bereich nur für Frauen entstehen und ein neuer Sauna- und Wellnessbereich auf 900 Quadratmetern. Die Bauarbeiten sollen rund ein Jahr dauern. Und heute ist es für die Fußballfans endlich soweit. In der Champions League spielt der LASK das Match des Jahres daheim gegen den FC Liverpool. Anstoß ist um 18.45 Uhr. Hier auf Radio Oberösterreich verpassen Sie zum Spiel natürlich nichts. Teils turbulent sind die Champions League-Spiele am Abend verlaufen. Bayern München ist bei Stavanger in Norwegen schon 0:2 zurückgelegen. Am Ende ist die Partie 3:3 ausgegangen. Und das waren die Nachrichten, jetzt das Wetter. Silke.
2: Es regnet in Altmünster bei 12 Grad oder auch im Ried im Innkreis bei 12 Grad. Heute Herbstwetter von der anderen Seite. Dichte Wolken und viele Regenschauer vom Sternstein bis zum Bosrock. Und ziemlich windig haben wir es heute. Die Temperaturen liegen höchstens bei 12 bis 17 Grad. Im Mühlviertel wird es dann ab Mittag aber weitgehend abtrocknen. Hier lockern die Wolken auch auf. Morgen Donnerstag ist dann generell wieder ein bisschen mehr Sonne dabei. Es ziehen aber Wolkenfelder durch. Regenschauer morgen aber die absolute Ausnahme. Die Temperaturen liegen morgen zwischen 14 und 18 Grad. 5.32 Uhr, ORF Radio Oberösterreich mit dem besten Verkehrsservice im Land. Der Frühverkehr rollt, aber es gibt keine längeren Verzögerungen. Kommen Sie gut und sicher zum Arbeitsplatz.
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0: schmeichelt einfach. So oder so. Die Bellamy Brothers in Radio Oberösterreich um 5:40 Uhr. Guten Morgen.
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0: Heute wieder mit Veronika Thaler von der Dreikönigsaktion der Diözese Eisenstadt.
2: Woher kommst du? Durch die globalisierte Modeindustrie kann man über die Kleidung einer Person kaum mehr herauslesen, aus welchem Land und aus welcher Volksgruppe der jeweilige Mensch stammt. Auf burgenländischem Boden habe ich die Tradition des Handblaudrucks wiederentdeckt, die heute zum immateriellen Weltkulturerbe gehört. Die blaue Farbe wird traditionell aus dem Indigo-Strauch gewonnen. Im Herkunftsland meines Mannes in El Salvador verwendeten seine Ureinwohnerinnen bereits vor der Eroberung durch die Spanier den Farbstoff für Textilien, Keramik und Wandmalerei. Die auf Zwangsarbeit beruhende Produktion von Indigo entwickelte sich in Kolonialzeiten zu einem bedeutenden Wirtschaftszweig. Das blaue Gold wurde ab dem 16. Jahrhundert auch nach Europa exportiert. In unserem Kleiderschrank hängen nun eine Schürze und ein Schürzenkleid in Indigoblau. Mein Mann kocht gerne in dieser Schürze und ich trage das geschneiderte Kleid gerne an Festtagen. Über diese schönen Kleidungsstücke werden zwei Länder, deren Geschichte und die Lebensgeschichten von vielen Plantagenarbeiterinnen und Färberinnen ineinander verwebt. Unter einem erneuerten Bewusstsein erlebt nun der ökologische Indigoanbau in El Salvador wie auch seine Verwendung im burgenländischen Handblaudruck eine Renaissance. Auf die Frage nach der Herkunft meines blauen Schürzenkleides gibt es mehr zu erzählen, als es die eingenähten Label allgegenwärtiger Modegiganten tun.
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Guten Morgen um 6:15 mit den Birds. Richtiger Antaucher gefällig, bitte sehr. Komm sofort. Limo, so wie du bist. Schönen Mittwoch.

0: Kraft voraus mit Radio Oberösterreich, 6:12. Und wir haben schon was von den Straßen um diese Zeit schon.
1: In Linz auf der A7 der Mühlkreisautobahn Richtung A1. Der Tunnel Niedernhardt ist gesperrt. Im Tunnel wird die Fahrbahn gereinigt. Da muss gerade eine Ölspur entfernt werden. Ausweichen geht bei der Wiener Straße über das Stadtgebiet. Gute Fahrt.

0: Guten Morgen am Mittwoch, 6:09. Irgendwie haben alle gehofft, dass es doch nicht so ist. Aber Papst Leo hat Krebs.
1: Die Lungen-OP ist zwar gut verlaufen, aber der Tumor, der ist leider bösartig. Wünschen wir ihm wirklich alles Gute.
0: Mit so vielen, die auch Post geschickt haben mit dem Vatikan und ihm alles Gute wünschen. Sein Vorgänger Franziskus, der hatte ja seit seiner Jugend auch schon einen Teil der Lunge nicht mehr und hat dann noch so viele Jahrzehnte gelebt. Das ist Radio Österreich. Guten Morgen.

Vorfreude auf den Arbeitstag mit Dolly Parton 9 to 5, Radio Oberösterreich hier, 2 Minuten noch bis um 6. Guten Morgen am Mittwoch.

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2: Im Studio ist Felix Schneider-Storm. Signa-Gründer René Benko will aus der Untersuchungshaft in den elektronisch überwachten Hausarrest. Dazu hat er einen Antrag auf Fußfessel gestellt, über den heute ein Richter am Landesgericht Innsbruck entscheiden muss. Beate Tomasowitsch aus unserer Chronik-Redaktion, weiß man schon, wann diese Entscheidung fallen wird?
3: Die genaue Uhrzeit kennt man nicht, denn eine solche Haftprüfung ist nicht öffentlich. In der Regel finden diese aber am Vormittag statt. Ob das heute auch so ist, das kann ich allerdings nicht sagen. Das Landesgericht Innsbruck wird aber eine Medieninformation ausschicken, wenn die Entscheidung gefallen ist. Sollte Benko die Fußfessel bekommen, dann wird er den Hausarrest in einer eigens angemieteten 60 Quadratmeter Wohnung in Innsbruck verbringen. Die WKStA, die Wirtschafts- und Korruptionsstaatsanwaltschaft, hat 6 Seiten Stellungnahme gegen die Gewährung einer Fußfessel eingebracht. Anfang November steht dann Benko in jedem Fall erneut vor Gericht. Die WKStA wirft ihm da Betrug vor. Er soll die Haselsteiner Familienstiftung um 5 Millionen Euro geschädigt haben. Benko weist die Vorwürfe zurück.
2: Berichtet Beate Tomasowitsch. Papst Leo XIV. Hat Lungenkrebs. Der Knoten, der am Abend bei einer Operation bei ihm entfernt wurde, ist laut seinen Ärzten bösartig. Ein Teil seines rechten Lungenflügels wurde entfernt. Eine Gewebeuntersuchung im Anschluss an die OP habe den Verdacht auf ein Adenokarzinom bestätigt, eine häufige Lungenkrebsform. Die OP sei aber gut verlaufen. Unklar ist noch, ob sich der Krebs bereits ausgebreitet hat. Seit dem Abend gibt es im Tiroler Sellrheintal einen Ausfall des Mobilfunks und des Festnetzes. Es funktionieren derzeit weder Telefon noch Internet. Betroffen sind die Gemeinden Sellrhein, Gries im Sellrhein, St. Sigmund sowie das Kühtai. Auch der Notruf funktioniert dort nicht. Im Notfall sollen die örtlichen Feuerwehren aufgesucht werden, heißt es vom Land Tirol. Ein gerissenes Leitungskabel dürfte der Grund für den Ausfall sein. Der Netzbetreiber arbeite an der Behebung, heißt es. Österreichs Frauenfußball-Nationalteam darf weiter auf seine erste WM-Teilnahme hoffen. Nach einem 4:0 gegen Kosovo gestern Abend treffen die Österreicherinnen in der letzten Playoff-Runde auf die Schweiz. In dem Duell dürften beide Teams wohl großes Selbstvertrauen mitbringen. Martin Lang.
4: Nach dem 3. Sieg im 4. Spiel unter Teamchef Lars Söndergaard trifft man jetzt mit den Schweizerinnen auf ein Team, das immerhin schon 2-mal WM-Achtelfinalerfahrung gemacht hat. Also die Österreicherinnen können keineswegs fix buchen, aber vielleicht zumindest in Gedanken planen. ÖFB-Teamkapitänin Sarah Puntigam.
5: Ein bisschen zu früh noch, wir haben noch eine große Hürde vor uns. Ich würde sagen 50-50. Die Schweizer, die haben eine hohe Qualität im Kader und generell so Playoff-Spiele. Ja, da kann alles passieren. Ich glaube, es wird ausgeglichen.
4: Die Österreicherinnen liegen auf Platz 25 in der FIFA-Rangliste, die Schweizerinnen auf 26. Anfang Dezember fällt die Entscheidung in Hin- und Rückspiel, ob es Österreich erstmals zu einer Frauenfußball-WM schafft.
2: Das waren die Nachrichten mit Felix Schneider-Storm.
6: Beim Wetter wird es heute zeitweise nass und windig.
7: Es regnet in Neuhofen bei 11 Grad oder in Hörsching bei 10 Grad. Der Vormittag generell trüb und doch verbreitet regnerisch. Am meisten regnen wird es heute im Bergland. Da halten sich nämlich auch am Nachmittag noch dichte Wolken und Regenschauer. Im Donauraum und nördlich davon, also im Mühlviertel, bleibt es dann ab Mittag aber schon weitgehend trocken und da hellen die Wolken am Nachmittag auch ein bisschen auf. Die Temperaturen erreichen heute zwischen 12 und 17 Grad. Morgen Donnerstag wechselhaft. Teilweise hält sich in der Frühnebel oder Hochnebel. Vor allem im Innviertel kann es auch länger nebelig trüb sein. Überall sonst schaut auch zeitweise die Sonne vorbei. Höchstwerte morgen 14 bis 18 Grad.
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7: A7 Mühlkreis Autobahn Richtung Linz zwischen Engerwitzdorf und Gallnerkirchen. Nach einem Auffahrunfall mit 3 Autos ist der linke Fahrstreifen blockiert. Schon 2 Kilometer Stau und 10 Minuten Zeitverlust, Tendenz steigend. In weiterer Folge ist in Linz der Tunnel Niedernhart Richtung A1 wieder frei. Die Ölspur ist hier von der Fahrbahn entfernt. Der Stau davor löst sich jetzt nach und nach auf. Und wenn Sie noch Hinweise vom Frühverkehr für uns haben. 0800 100 250, die Nummer unserer Verkehrsredaktion. Danke fürs Anrufen und gute Fahrt.
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6: Guten Morgen, herzlich willkommen. Der ist wirklich in ganz vielen Kinderzimmern zu Gast. Da hängt er auch als Anhänger

0: von einem eher trüben Herbstmorgen klingt der Sommer noch ein bisschen nach mit dem Pina Colada Song. Guten Morgen in Radio Oberösterreich um 13 nach 6. Guten Weg zur Arbeit. War doch nicht irgendwo, oder war doch irgendwo? Schon wieder erwischt. Da war doch ein Radarkasten und schon hat es geblitzt.
1: Oje, oje. Wieder 50 Euro für die Staatskasse. 770.000 Mal hat es im letzten Jahr auf Oberösterreichs Straßen geblitzt. Wo ist der gemeinste Blitzkasten des Landes?
2: Ja, und zwar da unten in der Thurnacher Straße, da ist ein 30er. Finde ich eher, es ist ein Abzug als eine sinnvolle Maßnahme.
3: Nein, es ist manchmal eine reine Ferzerei. Die stehen genau dort dann hin, wo man es entweder wo man den 30er nicht sieht, aber man fährt einen 50er und denkt sich, man fährt voll langsam. Fährt 50 km/h, ist voll tüchtig und dann steht der 30er.
4: Du sollst aber schuld. Die 30er-Zonen kannst du zahlen, das sind 30 Euro, weil da bist du vielleicht von 3-4 km/h drüber. Wenn nicht schnell, wenn man nicht schnell.
0: 0800 95 2 95 2. Schicken Sie uns eine WhatsApp-Sprachnachricht. Wir suchen den gemeinsten, verstecktesten Radarkasten Oberösterreichs.
1: Heute spüren wir alles auf.
0: Ich kenne einen in Gmunden zum Beispiel, da fährst du zum ehemaligen Pensi runter, zur Schule. Da. Der ist in einer Hausmauer quasi eingelassen. Da hast du keine Chance. Ja. Wo ist der, wo Sie sagen,
1: scharf ist heute auch der Kasten über die Eisenbahnbrücke statt einwärts übrigens. Haben wir schon für Sie getestet.
0: Muss man wissen. 0800 95 2 95 2. Wir freuen uns auf Ihre Sprachnachricht. Wo ist der wirklich gefinkelste Radarkasten Oberösterreich? Sie können uns auch gerne ein Foto schicken, falls es Ihnen schon vorliegt.

0: zu 21 in Oberösterreich. Stockfinster draußen und richtiger Herbstmorgen heute. Nass, kaltes Wetter und das heißt, dass auf den Straßen da gern auch ein bisschen mehr passiert. Also vorsichtig unterwegs sein heute.
1: Der erste Unfall war heute früh schon auf der A7, der Mühlkreis Autobahn Richtung Lenz zwischen Engerwitzdorf und Gallneukirchen. Jetzt ist die Unfallstelle aber geräumt, der Stau hat sich aufgelöst. Allerdings staut es direkt in Linz auf der A7 Richtung A1 abschnittsweise von Treffling bis zum Tunnel Niedernhardt. Der war bis vor kurzem wegen einer Ölspur gesperrt, ist jetzt aber wieder frei. Und Stau gibt es jetzt außerdem schon auf der B3 der Donaustraße stadteinwärts ab Steyr. Gute Fahrt.
0: Bei manchen ist der Wecker heute wieder extra früh gegangen, um ja rechtzeitig bei der Arbeit zu sein. Guten Morgen um 6.22 Uhr.

Neuer Tag mit Radio Oberösterreich. Guten Morgen, 2 Minuten bis um 19:30. Super lässige Musik. Schickt mir direkt zu Ihnen. Glen Campbell, Southern.

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1: 6:30, der Überblick. Woher das Fleisch kommt, ist uns wichtig. Noch wichtiger ist aber ein günstiger Preis, so eine Studie. Polizei deckt Handel mit Rauschgiftpflaster auf. Das Wetter heute nasskalt. Im Studio Stefan Schnabel, guten Morgen. Woher kommt das Fleisch, das uns im Gasthaus serviert wird? Das interessiert schon sehr viele Menschen, die das wissen wollen. Eine neue Studie der Uni Linz kann das mit Zahlen belegen. Wenn es ums Geld geht, dann ist die Herkunft jedoch schnell weniger wichtig, hat die Studie auch herausgefunden. Christina Sonntag berichtet.
2: Die Umfrage des Instituts für Handel, Absatz und Marketing der Johannes-Kepler-Universität Linz zeigt, viele Menschen wollen wissen, woher Speisezutaten wie Fleisch, Fisch oder Eier im Restaurant kommen. Mehr als die Hälfte ist für eine Kennzeichnungspflicht. Je älter die Befragten, desto wichtiger ist ihnen diese Herkunftskennzeichnung. Solche Angaben findet aber nur jeder Vierte regelmäßig auf Speisekarten. Dennoch würde fast jeder Zweite bei ähnlichen Lokalen das günstigere Produkt wählen und das auch ohne Herkunftsangaben. Der Leiter des Bereichs für Handels- und Konsumforschung, Ernst Gittenberger, erklärt, Herkunftstransparenz wird von Konsumentinnen und Konsumenten zwar gewünscht, hebt aber die Preissensibilität nicht auf. Befragt wurden für die Studie österreichweit rund 1000 Menschen zwischen 16 und 74 Jahren.
1: In Gmunden hat der Gemeinderat am Abend mehrheitlich für das umstrittene Hotelprojekt Seeviertel gestimmt. Mit Stimmen aus ÖVP und FPÖ hat es grünes Licht für das Vier-Sterne-Hotel gegeben, das schon seit längerem geplant ist. Die weiteren Parteien sind gegen das Projekt gewesen. Sie kritisieren, dass damit einher mehr Wohnungen als Zweitwohnsitze genutzt werden dürfen. Die Polizei hat in Linz vier Dealer festgenommen, die Fentanylpflaster im großen Stil verkauft haben. Die Verdächtigen sollen rund 1000 Stück in Umlauf gebracht haben. Die Ermittlungen sind nach einer Überdosis eines 29-jährigen Linzers ins Rollen gekommen. Fentanyl ist ein Rauschmittel, das auch als sehr starkes Schmerzmittel genutzt wird. In Österreich unterliegt es dem Suchtmittelgesetz. Roland Huber berichtet.
3: Der 29-jährige Linzer hat die Überdosis im Juli dieses Jahres überlebt. Die Polizei hat damals Ermittlungen aufgenommen. Dabei sind ein 38-jähriger Rumäne aus Linz sowie seine Mutter und seine Tante ins Visier der Polizei geraten. Dem Beschuldigten wird vorgeworfen, 1000 Fentanyl-Pflaster über einen längeren Zeitraum in der Drogenszene in Umlauf gebracht zu haben. Fentanyl wird zur Behandlung von starken Schmerzen verschrieben, etwa bei Krebserkrankungen oder nach Operationen. Das Opioid ist 50 Mal stärker als Heroin und 100 Mal stärker als Morphin. Schon die Größe eines Salzkorns kann tödlich sein. In den USA sterben jedes Jahr Zehntausende Menschen an einer Überdosis. Die vier Verdächtigen sitzen in Linz in Haft.
1: Mehr Geld für Tierrettungsorganisationen. Dafür will sich Tierschutzlandesrat Martin Winkler von der SPÖ einsetzen. Gegenüber der Krone räumt Winkler ein, dass das Budget für den Tierschutz mit knapp etwas mehr als 2 Millionen Euro knapp bemessen ist. Tierretter wie die Pfotenhilfe in Lochen oder auch Ikara in Linz haben gegenüber Radio Oberösterreich von Geldsorgen gesprochen, weil weniger Geld gespendet wird. BMW baut sein Werk in Steyr weiter aus. Mehr als 100 Millionen Euro fließen in eine neue Produktionsanlage. Künftig will der Autobauer auch wichtige Teile für seine Elektromotoren selbst herstellen, Isabella Köck.
4: Im BMW-Werk in Steyr soll künftig mehr Technik aus eigener Hand kommen. Es geht um das Herzstück des Elektromotors, das sogenannte Leistungsmodul. Es sorgt dafür, dass der Motor die richtige Menge Strom bekommt. Bis jetzt war der Autohersteller auf externe Zulieferer angewiesen. Das soll sich ändern, sagt Harald Gottsche, Leiter des BMW Group-Werks in Steyr.
5: Das Leistungsmodul ist die teuerste Komponente des Inverters. Und mit der Eigenfertigung haben wir die Kostenstellhebel unter eigener Kontrolle. Denn künftig können wir mit notwendigen Chips flexibel auf den Weltmärkten einkaufen.
4: Mehr als 100 Millionen Euro investiert der Autobauer dafür in eine eigene Produktionsanlage. 2029 soll sie in Betrieb gehen. Auch die Politik begrüßt die Investition. Kritik hagelt es gegen die EU. Wirtschaftsminister Wolfgang Hartmannsdorfer von der ÖVP fordert mehr Technologieoffenheit. Landeshauptmann Thomas Stelzer, ebenfalls ÖVP, betont auch, Verbrennermotoren auf lange Sicht zuzulassen.
1: Und heute ist es für die Fußballfans endlich soweit. In der Champions League spielt der LASK daheim gegen den FC Liverpool. Anstoß ist um 18.45 Uhr. Hier auf Radio Oberösterreich verpassen Sie natürlich nichts. Abseits davon ist das nächste Fußball-Länderspiel in Linz bereits ausverkauft. Die Tickets für die Partie Mitte November gegen Irland sind binnen weniger Minuten gestern weg gewesen. Und das war das Frühjournal. Jetzt gibt's das Wetter. Silke.
6: Bedeckt ist es in allen Landesteilen. Tiefe Wolken und Regenschauer derzeit in Kremsmünster bei 13 Grad oder in Schärding bei 11 Grad. Auch der Wind frischt heute kräftig auf. Westwind. Die Temperaturen klettern maximal auf 14 bis 18 Grad. Von Norden her trocknet es allerdings im Lauf des Tages ab. Im Mühlviertel dürfte es dann ab Mittag schon trocken bleiben. Morgen Donnerstag haben wir es weiterhin windig, aber freundlicher mit einem Wolken-Sonne-Mix. Regenschauer gibt es nur wirklich in Ausnahmefällen und der Freitag ist dann sogar wieder überwiegend sonnig.
7: Es ist 6.35 Uhr. Guten Morgen. So schaut es auf den Straßen aus.
6: A7 Mühlkreisautobahn Richtung Linz zwischen Engerwitzdorf und Gallnerkirchen. Nach dem Unfall stehen die Fahrzeuge jetzt am Pannenstreifen. Hier läuft es wieder ganz gut, aber in weiterer Folge Stau im Frühverkehr von Treffling bis zum Tunnel Niedernhardt, der kurz wegen einer Ölspur gesperrt war, jetzt aber wieder frei ist. Und Stau im dichten Frühverkehr gibt es außerdem auf der B1 vor dem Mona-Lisa-Tunnel und auf der B3 stadteinwärts ab Steyrek. 20 Minuten mehr Fahrzeit. Gute Fahrt.
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Ein kühler Morgen in Oberösterreich. Einheizen für uns kein Problem. Joe Cocker, you can leave your hat on. Guten Morgen. 6.40 Uhr.

0: Wir lieben diese Reibeisenstimme. Joe Cocker in Radio Österreich. Schönen guten Morgen.
1: Mami, guten Morgen, 6.44 Uhr. Manche sind ja eine, wie soll man sagen, sichere Einnahmequelle. Wer was auf sich hält, fährt da rein.
0: Genau.
1: Radarkästen sind oft richtig gut platziert aus Sicht derer, die damit Geld einnehmen. Aber die Martina zum Beispiel, die hatte überhaupt noch nie eine Radarstrafe. Gibt's das?
2: Ich habe tatsächlich noch nie eine gekriegt.
3: Wie tun Sie da?
2: Trauhalten.
3: Ja, fahren Sie mit Tempomat und überlassen es dem Auto, dass es die richtige Geschwindigkeit hält?
2: So ein modernes Auto habe ich nicht, nein.
3: Oder ist das Auto eh nicht so schnell, dass man gar nicht verleitet ist, schneller zu fahren?
2: Doch, schon. Das geht schon schnell, aber nein. Also, ich halte mich halt einfach dran.
3: Wie lange haben Sie schon einen Führerschein, wenn ich fragen darf?
2: Oh, ich glaube, knappe 15 Jahre sicher.
3: Gratuliere.
2: Dankeschön.
0: Also, mein Rekord war dreimal hintereinander, also an drei Tagen hintereinander dreimal ins gleiche Radar.
1: Wer bietet mehr? Dreimal am gleichen Tag vielleicht.
0: Übrigens haben uns schon einige Anrufe erreicht, wo noch Blitzer stehen. Fixe nämlich auf der A9 bei Klaus zum Beispiel oder auch bei der Ortseinfahrt Freistadt Süd.
1: Besonders gefinkelt anscheinend. Ja. Ja, 0800 95 2 95 2. Wir freuen uns auf Ihre Sprachnachrichten via WhatsApp. Wo sind die Blitzer, bei denen wir gerne zur Kasse gebeten werden, wenn man es einfach übersieht, wenn man es erst im Rückspiegel, dann war da was.
0: Schon wieder.
1: 0800 95 2 95 2. Wir teilen es heute mit allen.

0: Lockeres Aufwärmtraining für den Tag. Olivia Newton-John mit Physical hier in Radio Oberösterreich für den Tag der Champions League in Oberösterreich. Und dezent und unauffällig, das ist was anderes. Wenn Sie den Bus von Liverpool vielleicht sehen, der aktuell durch Linz unterwegs ist, rot-weiß lackiert, knallig vorn steht drauf in der Anzeige.
1: Das ist Liverpool. So cool.
0: Sehr, sehr lässig.
1: Dass wirklich da der Bus unterwegs ist.
0: Und ein paar haben sich auch auf die Lauer gelegt. Ist das vielleicht zu sehen und Blick zu erhaschen?
1: Aber ganz, ganz schwierig, ja, weil die Sicherheitsvorkehrungen natürlich extrem hoch sind.
0: Ja. Vor dem Hotel gleich in unserer Nähe, auch Polizei und alles war da abends gesperrt und so weiter.
1: Einfach nur den Bus sehen ist ja auch schon cool.
0: Ja. Uns würde interessieren, was hören die in dem Bus, welche Musik hören die? Wir haben da so eine Idee, Liverpool, Sie wissen schon.

0: The Beatles in Radio Oberösterreich. Den Lask heute im Fernsehen die Daumen zu drücken, ist ein bisschen schwierig. Das ist so mit Pay-TV und,
1: genau
0: und Abo und so weiter. Drum sagen wir, wir sind von Radio Oberösterreich dabei. Heute Abend
1: Joe Daxbacher und Dennis Bankowski für Sie. Der Joe schon am Nachmittag und der bleibt dann einfach da. Und ab 19 Uhr, ja, ist dann einfach nur mehr Fußball angesagt.
0: Großes Champions League Special heute bei uns. Freuen wir uns drauf. Und wir erleben live, wie der Lask gewinnt.
1: Hoffentlich, ja.
0: Davon gehen wir mal aus.
1: Ja, wir sind positiv.
0: Morgen.

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3: Am Mikrofon ist Felix Schneider-Storm. Guten Morgen. Latein spielt an Österreichs Universitäten noch immer eine große Rolle. Für gut 50 Studiengänge ist derzeit noch ein Lateinnachweis notwendig. Aber das sollten deutlich weniger werden, wenn es nach den Unirektoren geht. Sie wollen Latein in vielen Studien abschaffen. Viktoria Waldegger aus unserer Innenpolitikredaktion. Warum dieser Sinneswandel?
4: Die Unirektoren berufen sich da auf ihre Erfahrungen, denn viele Studierende würden die Lateinprüfung erst kurz vor dem Abschluss machen und das zeige, dass Latein für den erfolgreichen Studienabschluss gar nicht notwendig sei. Deshalb empfehlen die Unis jetzt in vielen Studiengängen von Jus über Medizin bis hin zu den Lehramtsstudien die Lateinpflicht abzuschaffen. Aktuell muss Latein in gut 50 Studienfächern nachgewiesen werden und neben den bekannten sind das auch Studienfächer wie Musikwissenschaft oder Skandinavistik. Also da würde Latein wohl nicht unbedingt fehlen. Im Bildungsministerium zeigt man sich erfreut über den Vorstoß und will das auch besprechen.
3: Berichtet Viktoria Waldegger. Für Signa-Gründer René Bengo entscheidet sich heute, ob er eine Fußfessel bekommt und in den elektronisch überwachten Hausarrest kommt. Sein Verteidiger hatte einen Antrag gestellt. Bengo sitzt derzeit in der Innsbrucker Justizanstalt in U-Haft. Wie seit gestern Abend klar ist, hat Papst Leo XIV. Lungenkrebs. Ein bösartiger Gewebeknoten sei gestern entfernt worden, teilt das Ärzteteam der Gemelli-Klinik nach der planmäßigen Operation des 71-Jährigen mit. Dabei sei auch der gesamte untere Lappen der rechten Lunge entfernt worden. Die Schulproteste in Frankreich sind erneut von Gewalt und großen Polizeieinsätzen überschattet worden. In Paris und anderen Großstädten setzte die Polizei Tränengas ein. Ansgar Gersmann berichtet.
5: In der Hauptstadt haben Randalierer die Polizei angegriffen. Sie beschädigten Geschäfte und legten Brände. Auch aus Lyon, Straßburg und weiteren Städten wurden Zusammenstöße gemeldet. Mehrere Beamte wurden verletzt. Laut Medien ging die Gewalt aber meist von kleinen Gruppen aus, nicht von den protestierenden Schülern. Die Polizei setzte Tränengas und Wasserwerfer ein. Landesweit haben laut den Gewerkschaften hunderttausende Jugendliche an den Demonstrationen teilgenommen. Sie fordern mehr Lehrkräfte und eine Verbesserung der Schulgebäude und der Lernbedingungen. Die Regierung hat zusätzliche Vertretungslehrer und mehr Geld zugesagt, steht aber wegen hoher Schulden unter Sparzwang.
3: Der NASA-Rover namens Perseverance hat eine längere Strecke auf der Oberfläche eines anderen Planeten zurückgelegt als jedes andere menschengemachte Fahrzeug zuvor. Seit seiner Landung auf dem Mars vor 5,5 Jahren sei der Rover jetzt 45,22 Kilometer gefahren, wie die US-Raumfahrtbehörde NASA mitteilt. Bis mindestens 2028 soll Perseverance noch mit seinen 6 Rädern weiter über den roten Planeten rollen und ihn erforschen. Das waren die Nachrichten mit Felix Schneider-Storm.
6: Zurück auf der Erde, schauen wir aufs Wetter von heute.
7: Regenschauer ziehen durch, wir haben es ziemlich nass in den nächsten Stunden und auch trüb. Ab Mittag dann wird es vom Mühlviertel ausgehend langsam trockener. Im Alpenvorland und am Alpenrand bleibt es aber auch am Nachmittag noch bewölkt mit Regenschauern. Unangenehm heute der lebhafte Westwind, mit dem fühlen sich 12 bis 18 Grad viel frischer an. Morgen Donnerstag wechselhaftes Herbstwetter mit ein paar Auflockerungen und dann wieder dichteren Wolken. Regnen wird es morgen aber kaum.
6: Ihr Weg in den Tag um 7:03 mit diesen Verkehrsinfos.
7: Auf dem Weg nach Linz 45 Minuten mehr Fahrzeit derzeit auf der A7 Richtung Linz von Gallneukirchen bis zum Tunnel Niedernhardt. Überlastet ist auch die B3 Richtung Linz. Da gibt es Stau vor Mauthausen und dann wieder ab Luftenberg bis zur A7 sogar Zeitverlust über eine halbe Stunde und Stau außerdem auf der B1 der Wiener Straße vor dem Mona-Lisa-Tunnel. Gute Fahrt.
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6: Hallo, guten Morgen am Mittwoch.
7: hätten wir eh schon wieder viel geschafft heute, so um kurz nach sieben.
11: Zum Beispiel was?
7: Ja, aufstehen, frühstücken, vielleicht frisieren.
11: Wovon sprichst du bitte? Guten Morgen.
7: Morgen.
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0: Phil Collins, ganz relaxed geht's in den Mittwoch rein. Guten Morgen. Ganz viele melden sich an bei uns unter ooe.orf.at, wollen mitspielen.
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0: Schönen guten Morgen, Judith Janowetz aus Perg. Schon trainiert, weil sie ja jeden Tag um kurz nach 7 Radio hört.
3: Guten Morgen, ich probiere es zumindest, ja.
2: Sehr gut, wir haben 5 Fragen in 30 Sekunden für Sie vorbereitet. Und wenn Sie was nicht wissen, einfach weitersagen. Und am Schluss kommt noch einmal. Gut so.
1: 30 Sekunden ab jetzt.
2: In welcher Stadt ist die Silberzeile?
3: In Scherding.
2: Welcher Kaiser, der auch der letzte Ritter genannt wurde, ist in Wels gestorben?
3: Prinz Eugen.
2: Welche Kinderbuchautorin wäre diese Woche 90 geworden?
3: Christine Nöstlinger.
2: Welches Getränk nennen wir Landessäure?
3: Most.
2: Die Vereinsfarben vom LASK sind?
3: Schwarz-Weiß.
2: Und nochmal der Kaiser, der in Wels gestorben ist?
3: Weiß ich nicht.
2: Das sind 40 Euro für Sie. 4 Antworten sind völlig richtig. Kaiser Maximilian, der letzte Ritter, wäre es gewesen.
3: Oh.
2: Ja, aber Sie haben das großartig gemacht.
3: Dankeschön.
2: Und die nächste,
3: freut mich sehr.
2: So soll es sein. Und die nächste Chance für Sie morgen wieder kurz nach 7 hier bei uns in Radio Oberösterreich. Das schnelle Quiz und das schnelle Geld.

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So klingt das, wenn wir kurz mal sämtliche Instrumente beiseite legen und den Stimmen den Vortritt lassen. Die Flying Pickets, die machen alles selber. Guten Morgen mit Radio Oberösterreich und Billy Joel. Musik zum Aufstehen für einen feinen Mittwoch. Wetter etwas trüb. Ist jetzt aber egal, oder? Es passt eh. Gehört zum Herbst dazu. Guten Morgen.

Das ist ein feiner Mittwochmorgen mit ganz viel Musik. Und vielleicht haben Sie auch Situationen immer wieder, wo wir sagen, was soll das bitte? Der Grönemeyer hat es vertont. Wohin klingt das?

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1: 7:30 der Überblick. Gmunden segnet im Gemeinderat das umstrittene Hotelprojekt Seeviertel mehrheitlich ab. Die Herkunft ist uns beim Fleisch wichtig. Ein günstiger Preis, aber wichtiger, so eine Studie. Das Wetter ist heute nasskalt. Im Studio Stefan Schnabel, guten Morgen. In Gmunden hat der Gemeinderat am Abend mehrheitlich für das umstrittene Hotelprojekt Seeviertel gestimmt. Mit Stimmen aus ÖVP und FPÖ hat es grünes Licht für das Vier-Sterne-Hotel mit bis zu 130 Zimmern gegeben, das schon seit längerem geplant ist. Die Projektentwicklungsfirma Soravia zeigt sich erwartungsgemäß zufrieden. Hans-Peter Weiß von Soravia sagt:
2: Unser Ziel ist es, dass wir im Frühsommer, also im Mai, Juni 2027, mit dem Bau tatsächlich starten können. Das Hotel wird mit Bauphase und danach bis 2030 final fertig sein.
1: Und das Hotel soll mit 90 Wohnungen querfinanziert werden, die in unmittelbarer Nähe entstehen sollen. Dazu ist beschlossen worden, dass bis zu 3/4 dieser Wohnungen als Zweitwohnsitze genutzt werden dürfen, was auf Ablehnung der weiteren Parteien im Gemeinderat stößt. Hans-Peter Weiß sagt dazu:
2: Es sind bestimmte Preise vereinbart worden und um das stemmen zu können, ist es einfach notwendig, wenn man dieses Hotel in dieser Qualität ausführen möchte, dass es hier auch eine Querfinanzierung aus dem Wohnungsprojektteil gibt. Das ist auch so, damit in Summe dieses Hotel auch wirtschaftlich langfristig funktionieren kann.
1: Weiß glaubt, dass viele der Wohnungen ohnehin aber als Hauptwohnsitze genutzt werden. Um die Wohnungen zu vermarkten, braucht es aber einen hohen Zweitwohnsitzanteil, sagt er auch. Themenwechsel jetzt. Die Polizei hat in Linz 4 Dealer festgenommen, die Fentanylpflaster im großen Stil verkauft haben. Die Verdächtigen sollen rund 1000 Stück in Umlauf gebracht haben. Die Ermittlungen sind nach einer Überdosis eines 29-jährigen Linzers ins Rollen gekommen. Fentanyl ist ein Rauschmittel, das auch ein sehr starkes Schmerzmittel ist. In Österreich unterliegt es dem Suchtmittelgesetz. Roland Huber berichtet.
3: Der 29-jährige Linzer hat die Überdosis im Juli dieses Jahres überlebt. Die Polizei hat damals Ermittlungen aufgenommen. Dabei sind ein 38-jähriger Rumäne aus Linz sowie seine Mutter und seine Tante ins Visier der Polizei geraten. Dem Beschuldigten wird vorgeworfen, 1000 Fentanyl-Pflaster über einen längeren Zeitraum in der Drogenszene in Umlauf gebracht zu haben. Fentanyl wird zur Behandlung von starken Schmerzen verschrieben, etwa bei Krebserkrankungen oder nach Operationen. Das Opioid ist 50-mal stärker als Heroin und 100-mal stärker als Morphin. Schon die Größe eines Salzkorns kann tödlich sein. In den USA sterben jedes Jahr Zehntausende Menschen an einer Überdosis. Die 4 Verdächtigen sitzen in Linz in Haft.
1: Mehr Geld für Tierrettungsorganisationen. Dafür will sich Tierschutzlandesrat Martin Winkler von der SPÖ einsetzen. Gegenüber der Krone räumt Winkler ein, dass das Budget für den Tierschutz mit knapp etwas mehr als 2 Millionen Euro knapp bemessen ist. Tierretter wie die Pfotenhilfe in Lochen oder auch Ikara in Linz haben gegenüber Radio Oberösterreich von Geldsorgen gesprochen, weil weniger Geld gespendet wird. Fast 2/3 der Österreicherinnen und Österreicher wünschen sich in der Gastronomie klare Angaben zur Herkunft, etwa beim Fleisch. Für viele Gäste bleibt aber der Preis weiterhin entscheidend. Das zeigt eine aktuelle Studie der Kepler-Universität Linz. Christina Sonntag.
4: Die Umfrage des Instituts für Handel, Absatz und Marketing der Johannes-Kepler-Universität Linz zeigt, viele Menschen wollen wissen, woher Speisezutaten wie Fleisch, Fisch oder Eier im Restaurant kommen. Mehr als die Hälfte ist für eine Kennzeichnungspflicht. Je älter die Befragten, desto wichtiger ist ihnen diese Herkunftskennzeichnung. Solche Angaben findet aber nur jeder 4. regelmäßig auf Speisekarten. Dennoch würde fast jeder 2. bei ähnlichen Lokalen das günstigere Produkt wählen und das auch ohne Herkunftsangaben. Befragt wurden für die Studie österreichweit rund 1000 Menschen zwischen 16 und 74 Jahren.
1: Als klarer Außenseiter geht der LASK heute ins erste Fußball-Champions-League-Heimspiel der Clubgeschichte. Der Meister spielt gegen den FC Liverpool und sucht seine Form. Er glaubt aber an eine Sensation, Dennis Bankowski.
5: Wie beim viel zitierten Wunder von Linz, dem 5:1 in der Qualifikation gegen Celtic Glasgow, ist der LASK auch heute gegen Liverpool klarer Außenseiter. Glaube statt Ehrfurcht lautet die Devise bei Trainer Didi Kübauer.
6: Entscheidend wird Zeit, dass wir den Gegner so aufnehmen, dass wir sagen, wir wissen, dass sie besser sind, aber wir wissen auch, dass wir im Prinzip nur diese eine Chance haben, wo wir die Sensation schaffen können. Ich weiß, dass es pathetisch ist, aber es ist leider nicht anders.
5: Dass die Linzer nach 4 sieglosen Pflichtspielen ihre Form suchen, will man heute ausblenden.
6: Es war schlimm, wenn man in der Vergangenheit schmeckt. Ja, wir wissen ganz genau, was nicht gut war, was wir besser machen können. Aber entscheidend wird Zeit, dass du immer mit dem nächsten Spiel die nächste Chance hast, es besser zu machen. Und das ist unser Ziel.
5: Radio Oberösterreich überträgt das allererste Champions League Heimspiel des LASK im Rahmen einer Sondersendung live. Bereits um 12 Uhr steigt in Pasching die Youth League Begegnung der beiden Clubs.
1: Vom Frühjournal zum Wetter. Silke.
7: Wolken- und Regenschauer heute. Es regnet in Mattighofen bei 13 Grad oder in St. Wolfgang bei 11 Grad. Am Vormittag sind die Regenschirme das einzig Bunte heute. Am Nachmittag wird es ein bisschen freundlicher. Da verlagert sich der Regen Richtung südlicher Landesteile und im Norden im Mühlviertel kommen wir dann trocken durch und da hellen die Wolken auch teilweise auf. Windig haben wir es heute bei 12 bis 18 Grad. Morgen Donnerstag weiterhin windig und wechselhaft. Vor allem im Innviertel ist es auch länger trüb durch Nebel oder Hochnebel. Am Freitag wird es generell sonniger.
8: 7.36 Uhr in Oberösterreich. So schaut es auf den Straßen aus.
7: A9 Pyrn-Autobahn Richtung Graz zwischen Klaus und St. Pankratz. Sperre bis 8 Uhr wegen Arbeiten in der Tunnelkette Klaus. Der Verkehr wird parallel über die BR 138 umgeleitet. Und 30 Minuten mehr Fahrzeit auf dem Weg nach Linz. Auf der A7 der Mühlkreisautobahn Richtung Linz, von Treffling bis zum Tunnel Niedernhardt. Überlastet ist auch die B3 Richtung Linz. Stau vor Mauthausen und dann ab Luftenberg. Zeitverlust jeweils eine halbe Stunde und Stau auch auf der B1 vor dem Mona-Lisa-Tunnel. Viel Geduld und wenn Sie weitere Hinweise haben, 0800 100 250. Danke und gute Fahrt.
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0: eh immer schon so viel los auf den Straßen und dann gibt's auch noch das hier. Guten Morgen.
1: A1 Westautobahn Richtung Wien zwischen Traun und Ansfeld. Nach einem Unfall mit einem LKW und einem Auto ist jetzt hier der mittlere Fahrstreifen blockiert. Es staut bereits und im Frühverkehr baut sich der Stau natürlich auch rasch auf.
0: Fahren Sie vorsichtig, wir sind bei Ihnen und schicken direkt extra für Sie ins Auto. Upper, lay all your love on me. Puh, ein bisschen eine Cool-Down-Phase, oder? Tut gut. Guten Morgen, 7.41 Uhr.

0: Willkommen am Morgen, willkommen um 7:45. Wissen Sie, was heute ist?
1: Das Spiel des Jahres. LASK gegen Liverpool.
0: Ganz viele Fans haben auch den Stars von Liverpool aufgelauert vor dem Hotel.
2: Teilweise zwar ohne was zu erspähen, aber den Bus haben sie
0: Bus,
2: gesehen.
0: Der wirklich nicht zu übersehen ist, haben wir heute schon berichtet, in rot-weiß lackiert. Und wir haben ja heute Abend unsere große Sondersendung hier in Radio Oberösterreich ab 19 Uhr, weil das Ganze ja nur im Pay-TV zu sehen ist, mit Abo und so weiter. Sehr kompliziert, also einfach Radio Oberösterreich aufdrehen, da versäumen Sie nichts. Da sehen Sie mittendrin auch im Stadion mit Joe Daxbacher und Dennis Pankowski und wir überlegen den beiden jetzt schon ein bisschen was herzurichten.
2: Weil wir nette Kollegen
0: sind. Getränke für den Abend, fußballtypische Getränke, also Kracherl, Cola.
2: Melissentee.
0: Ja, sowas in der Art.
2: Milch mit Honig.
0: Ich glaube, das wird sicher passen. Guten Morgen.
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0: sagen. Mit Radio Oberösterreich, viele planen auch heute wieder ein bisschen mehr Zeit ein. Obwohl, so ein Gewöhnungseffekt tritt noch nicht wirklich ein. Es ist 8 vor 8.
1: 0800 100 250, das ist die Nummer für Ihre Verkehrsmeldungen. Und da ist hereingekommen A1 Westautobahn Richtung Wien zwischen Traun und Ansfelden. Hier gibt es immer noch Stau vor einer bereits geräumten Unfallstelle. 30 Minuten länger dauert es Richtung Linz auf der A7 der Mühlkreisautobahn Richtung Linz von Treffling bis zum Tunnel Niedernhardt. Und auch die Ausweichstrecke über die B125 ist heute Morgen überlastet. Stau außerdem auf der B1 vor dem Mona-Lisa-Tunnel, auf der B3 vor Mauthausen schon und dann auch wieder ab Luftenberg Richtung Linz. Stau auch auf der B127 und der B129 stadteinwärts jeweils vor der Nibelungenbrücke. Ihr Zeitverlust hier über 20 Minuten. Viel Geduld und gute Fahrt.

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2: Guten Morgen. An den Aktienmärkten gibt es derzeit keine einheitliche Richtung. Im Rahmen der anlaufenden Berichtssaison überraschte Goldman Sachs mit erfreulichen Quartalszahlen. Technologiewerte verzeichneten Kursverluste. Sie leiden vor allem unter der Konkurrenz aus China. Sorgen bereiten den Anlegern auch die unter Umständen zu hohen Bewertungen der etablierten Chip-Konzerne. Der Dow Jones schloss mit einem leichten Minus von 0,4%. Etwas besser läuft es heute an den asiatischen Aktienbörsen. Der Nikkei-Index und der Hang Seng steigen um jeweils fast 1%.
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6: Im Studio ist Felix Schneider-Storm. Guten Morgen. Die schlimmsten Befürchtungen vieler Katholiken haben sich bestätigt. Papst Leo XIV. Hat Lungenkrebs. Wie der Vatikan am späten Abend mitgeteilt hat, musste dem Papst der untere rechte Lungenflügel entfernt werden. Aus Rom berichtet Cornelia Waspanik.
7: Im Nachhinein weiß man, der Verdacht bestand schon zuvor. Die histologische Untersuchung nach dem Eingriff, so schreibt der Vatikan am späten Abend, hat etwas bestätigt, was schon die Untersuchungen vor der Operation nahegelegt hätten. Es handelt sich um ein sogenanntes Adenokarzinom. Um den Eingriff radikal zu machen, so die Pressestelle, sei dem Papst der untere rechte Lungenflügel entfernt worden. Leo habe sich 3 Stunden lang im Operationssaal befunden, der Eingriff selbst habe 90 Minuten gedauert. Der Papst sei wie geplant aufgewacht und nach einer kurzen Beobachtungszeit in sein Zimmer im 10. Stock der Gemelli-Klinik gebracht worden. Über weitere Schritte oder nötige Therapien findet sich in der Stellungnahme nichts. Vor dem Eingriff hat es geheißen, dass der Papst etwa eine Woche lang im Krankenhaus werde bleiben müssen.
6: Nach Österreich. Zum ersten Mal hat sich der designierte SPÖ-Vizekanzler, Finanzminister Markus Materbauer, zum Umbau der SPÖ geäußert. Schlechte Umfragewerte unter 15% haben Anfang Oktober zu dem Richtungswechsel geführt. Ob Materbauer, der derzeit gegen eine Krebserkrankung kämpft, neben dem Vizekanzleramt auch den Parteivorsitz übernimmt, sei offen.
8: Ich denke darüber im Moment nicht nach. Meine Prioritäten sind so, wie ich sie ihm angekündigt habe, für die nächsten Wochen und Monate. Bis Jahresende geht es mir darum, gesund zu werden. Ich bin auf dem besten Weg der Genesung und die Ärzte und Ärztinnen sind sehr zufrieden mit dem Heilungsverlauf meiner Krankheit. Ich habe als Finanzminister im Moment jede Menge Aufgaben. Die Budgetsanierung muss weiterkommen. Ich werde dann zu einem Zeitpunkt zu Beginn nächsten Jahres das Vizekanzleramt von Andreas Babl übernehmen. Das war sein Vorschlag auch und Schritt für Schritt sieht man dann weiter.
6: Auch ob noch Vizekanzler Andreas Babl einen Ministerposten bekommen wird, lässt Materbauer im ORF-Interview offen. Wer das Gefühl hat, gerade besonders viele kranke Menschen um sich zu haben, liegt richtig. Denn mit den kühler werdenden Temperaturen ist auch die Erkältungswelle in Österreich angekommen. Welche Krankheiten gerade kursieren und was in nächster Zeit noch auf uns zukommt, berichtet Raphael Krapscher.
9: Rund 260.000 Menschen sind bei der österreichischen Gesundheitskasse derzeit als arbeitsunfähig gemeldet, hauptsächlich wegen Erkältungsviren. Coronaviren spielen zurzeit eine deutlich geringere Rolle als im Vorjahr. Dafür sind aber Influenzaviren heuer, gemessen am langjährigen Durchschnitt, bereits recht früh unterwegs, sagt die Virologin Monika Redelberger-Fritz von der Med-Uni Wien.
10: Wir haben da eine sporadische Influenza-Virus-Aktivität, die wir im Moment beobachten können. Und das ist an und für sich eine Situation, wie wir sie normalerweise erst so Ende November, Anfang Dezember haben. Also wir sind da gute 6 Wochen früher dran.
9: Handhygiene und Abstand können vor den aktuellen Atemwegsviren aber schützen. Und auch Impfungen gegen Corona und etwas später auch die Grippe können laut Redelberger Fritz vor allem Risikogruppen dabei helfen, gut durch die kommenden Wochen zu kommen.
6: Das waren die Nachrichten mit Felix Schneider-Storm.
0: Ein nasser Morgen in Oberösterreich ist das heute. Typisch Herbst.
11: Regenwetter, trüb am Vormittag, wirklich auch oft nass. 13 Grad und Regen jetzt in Vöcklabruck, Regen und 11 Grad in Linz. Von Norden her wird es aber ab Mittag dann trockener. Am Nachmittag bleibt es im Mühlviertel niederschlagsfrei. Sogar ein bisschen Sonne kann durchschimmern. Am Alpenrand wird es aber bis zum Abend immer wieder regnen. Höchstwerte heute 12 bis 17 Grad und das bei lebhaftem Westwind. Morgen Donnerstag windig mit sonnigen und bewölkten Phasen. Im Innviertel auch einige Bestände. Hochnebelbänke.
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11: 30 Minuten länger dauert es immer noch Richtung Linz auf der A7 der Mühlkreisautobahn. Von Treffling bis zum Tunnel Niedernhardt. Auch die Ausweichstrecke über die B125 ist weiterhin überlastet. Stau außerdem auf der B1 vor dem Mona-Lisa-Tunnel, auf der B3 vor Mauthausen und dann auch wieder ab Luftenberg. Auf der B127 und der B129 stadteinwärts, jeweils vor der Nibelungenbrücke. Ihr Zeitverlust weiterhin über 20 Minuten. Gute Fahrt.
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0: Schönen guten Morgen, willkommen bei uns Mitte Oktober.
11: Mittlerweile türmen sich die Adventkalender in den Geschäften mit köstlichster Schokolade drin.
0: Ja, wenn wir die jetzt kaufen, die glauben doch nicht ernsthaft, dass der Überlebenschance hat bis zum Advent. Guten Morgen, mit Kylie Minogue geht's in den Alltag rein. The Locomotion. Genau das, was wir brauchen.

0: Oder wann? Einfach gut drauf. Die ISO. Guten Morgen um 11 nach 8. Es wird ganz groß heute Abend. Also diese Stadionatmosphäre, da braucht man gar kein großer Fußballfan zu sein. Das ist was Einmaliges, wenn die Champions League zu Gast ist in Oberösterreich und mittendrin der 10-jährige Radio Oberösterreich-Hörer Alexander, der ist im Stadion bei LASK Liverpool.
1: Weil er bei uns die heiß begehrten Tickets dafür gewonnen hat.

0: seiner Sprachnachricht über seinen schönsten Lask-Moment und haben jetzt die Mama dran, die Annarina. Schönen guten Morgen. Wie groß ist denn die Aufregung schon beim Sohnemann?
1: Er ist total nervös und er ist kupft vor Freude. Es dreht sich gerade irgendwie nur alles um das, dass er da hingehen darf. Eigentlich bin ich ganz froh, wenn das Spiel jetzt dann vorbei ist, damit wieder ein bisschen Normalität zurückkehrt, weil ich finde, dass wir gerade ein bisschen einen Ausnahmezustand haben vor Freude.
2: Ja, ah, super. Wer wird denn Alex ins Stadion begleiten?
1: Ich werde mit ihm fahren und wir fahren direkt mit einem Fanbus ab Helmond-Söd weg, damit wir auch quasi ohne Auto unterwegs sind.
2: Ah, sehr lässig.
0: Das ist gescheit. Und wie geht's Ihnen als Fußball-Mom? Freuen Sie sich aufs Spiel?
1: Ja, schon. Weil ich glaube, dass einfach auch das Flair und einfach ja das volle Stadion, ich glaube, dass das schon ein ganz besonderer Moment sein wird.
2: Und der Alex wird uns morgen natürlich in Guten Morgen Oberösterreich berichten, wie er mit seinen Anfeuerungsrufen den LASK zum Sieg verholfen hat.
0: Genau.
2: Hören Sie exklusiv nur bei uns hier in Radio Oberösterreich. Morgen.

0: Guten Morgen am Mittwoch um 19 nach 8. Das geht heute international durch alle Medien. Irgendwie haben es ja wohl, glaube ich, viele nicht geahnt, aber befürchtet.
1: Befürchtet, ja. Leider. Papst Leo hat Krebs, die OP ist gut verlaufen. Gestern Abend, ja, wünschen wir ihm alles Gute. Es ist ja noch gar nicht bekannt, wie es jetzt auch mit der Behandlung weitergeht.
0: Aber im Nachhinein ist jetzt vielleicht auch klar, warum er vergangene Woche ein paar Schlüsselpositionen neu besetzt hat. Ja, man, der irgendwie an alles denkt. Guten Morgen am Mittwoch.

So bringen wir in graue Tagefarbe rein mit Ricky Poveri. Mit der Extraportion Musik, die wir in der Früh servieren. Gary Rafferty, Baker Street. Braucht ein bisschen, aber kommt gleich in die Gänge. Guten Morgen. Irgendwie so wie wir, oder? 4 Minuten noch bis um 8:30 Uhr.

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1: 8:30 im Studio Stefan Schnabel. Guten Morgen. In Gmunden hat der Gemeinderat am Abend mehrheitlich für das umstrittene Hotelprojekt Seeviertel gestimmt. Mit Stimmen aus ÖVP und FPÖ hat es grünes Licht für dieses Vier-Sterne-Hotel mit bis zu 130 Zimmern gegeben, das schon seit längerem geplant ist. Bis 2030 soll es fertig sein, so die Projektentwicklungsfirma Soravia. Das Hotel soll mit 90 Wohnungen in unmittelbarer Nähe querfinanziert werden. Dazu ist beschlossen worden, dass bis zu 3/4 dieser Wohnungen als Zweitwohnsitze genutzt werden dürfen, was auf Ablehnung der weiteren Parteien im Gemeinderat stößt. Hans-Peter Weiß von Soravia sagt dazu:
2: Es sind bestimmte Preise vereinbart worden und um das stemmen zu können, ist es einfach notwendig, wenn man dieses Hotel in dieser Qualität ausführen möchte, dass es hier auch eine Querfinanzierung aus dem Wohnungsprojektteil gibt. Das ist auch so, damit in Summe dieses Hotel auch wirtschaftlich langfristig funktionieren kann.
1: Weiß glaubt, dass viele der Wohnungen ohnehin als Hauptwohnsitze genutzt werden. Um die Wohnungen zu vermarkten, braucht es aber den hohen Zweitwohnsitzanteil, sagt er auch. BMW baut sein Werk in Steyr weiter aus. Mehr als 100 Millionen Euro fließen in eine neue Produktionsanlage. Künftig will der Autobauer Leistungsmodule für die Elektromotoren selbst produzieren. Bisher ist BMW da auf externe Zulieferer angewiesen gewesen. 2029 soll die neue Anlage in Betrieb gehen. Und heute Abend ist es für die Fußballfans endlich soweit. In der Champions League spielt der LASK daheim gegen den FC Liverpool. Anstoß ist um 18.45 Uhr und hier auf Radio Oberösterreich verpassen Sie in einer Sondersendung natürlich nichts. Abseits davon ist das nächste Fußball-Länderspiel in Linz bereits ausverkauft. Die Tickets für die Partie Mitte November gegen Irland sind binnen weniger Minuten gestern weg gewesen. Und das waren die Nachrichten. Jetzt gibt's das Wetter. Silke.
3: Graues Herbstwetter und immer wieder Regenschauer, vor allem am Vormittag noch. Das Mühlviertel ist dann am Nachmittag schon wieder auf der trockenen Seite. Da hellen die Wolken ab und zu auf. Der Wind, der pfeift heute durch, lebhafter Westwind. Die Temperaturen höchstens zwischen 12 und 18 Grad, je nach Bewölkung. 9 Grad hat es jetzt in Bad Zell, 10 Grad in Bad Ischl, 12 Grad in Weizenkirchen. Morgen Donnerstag wieder windige Zeiten und wechselhaft mit sonnigen und bewölkten Phasen und im Innviertel auch Hochnebel.
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3: Im Raum Linz Stau noch im Frühverkehr auf der A7 von Treffling bis Dornach. Auf der B1 vor dem Mona-Lisa-Tunnel, auf der B3 vor Mauthausen und auch wieder ab Luftenberg und auf der B129 stadteinwärts vor dem Römerberg-Tunnel. Gute Fahrt.
4: Schönen Mittwoch.
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0: Willkommen in Radio Oberösterreich. Mit Barclay James Harvest geht's in den neuen Tag rein. Ob mit einem super coolen Rhythmus hier. Pet Shop Boys.
1: Genial.
0: Geht immer. Guten Morgen, 8.37 Uhr.
1: Morgen.

0: So klingt Liebeskummer, wenn es nach den Pet Shop Boys geht.
1: Echt? Cooler Liebeskummer. Guten Morgen, 8.41 Uhr. Gehen wir Liverpool schauen, heute in der Landeshauptstadt. Champions League zu Gast bei uns, auch wenn es nur ein kurzer Blick auf die Millionentruppe ist.
0: Die Ruhe vor dem Champions League-Sturm. Einen schönen guten Morgen. Radio Oberösterreporterin Katrin Wachauer ist da.
1: Morgen.
0: Ich bin vorm Stadion, vorm Linzer Stadion, vor der Raiffeisen Arena hier auf dem Linzer Froschberg und es ist, ja, eigentlich noch gar nichts los. Wobei, es sind schon ein paar da, oder?
2: Ja, es sind... Lieferanten sind da.
0: Ja. Samet ist heute zuständig für all diejenigen, die hier herein wollen, direkt beim Parkplatz.
2: Ja, ganz genau.
0: Sie sind da seit 5:45 heute.
2: Ja.
0: Ja. Bis wann?
2: Bis 15:45.
0: Ah, da entgeht Ihnen heute der ganze Spaß?
2: Nein, ich bin dann höchstwahrscheinlich eh wieder oben, also daher kein Problem.
0: Also Sie sehen das Spiel heute?
2: Ja, höchstwahrscheinlich, glaube ich schon.
0: Oh, wir drücken die Daumen auf alle Fälle.
2: Ja, ich auch eigentlich, aber schauen wir mal, ob ich dann oben bin oder ob ich unten bin, ich weiß nicht.
0: Müllabfuhr fährt auch gerade vorbei, wunderbar, nehmen wir den Müll mit, damit alles sauber ist. Und der FC Liverpool, fährt er dann genau hier herein heute?
2: Ja, er fährt genau hier rein, die fahren geradeaus und dann dort rechts, weil dort sind die Kabinen für denen.
0: Ja.
2: Und wir werden die halt beschützen, dass keiner zu denen kommt, vor dem Spiel und Nachspiel.
0: Also Security-Aufgebot wirklich top heute.
2: Ja.
0: Haben Sie gestern den FC Liverpool gesehen?
2: Also ich war genau neben denen, ich musste aufpassen und ich war eigentlich dort und ich habe alle Mitarbeiter gesehen, Spieler und Mitarbeiter habe ich von denen gesehen.
1: Alle, die was mit dem Spiel zu tun haben, sind da. Im Internet, Sport.ORF.at, läuft gerade eine Umfrage, wie es heute ausgeht. 50% finden oder sind der Meinung, Liverpool gewinnt. Wir beweisen Ihnen heute ab 19 Uhr in unserer Sondersendung in Radio Oberösterreich, dass sich die 50% geirrt haben, dass der Lasker brillieren wird. Wir glauben fest daran. Guten Morgen mit Radio Oberösterreich.

Morgen mit Radio Oberösterreich. Ab geht's in den Vormittag. Wird sicher ein besonders feiner. 8 Minuten noch bis um 9. Schönen Mittwoch.

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1: Am Mikrofon ist Felix Schneider-Sturm. Die Regierung bringt am Vormittag die sogenannte Made-in-Europe-Deklaration auf den Weg. Im Zuge der Industriestrategie will die Koalition verstärkt auf europäische Anbieter und Produkte Rücksicht nehmen und damit auch die internationale Abhängigkeit verringern. Volker Obermeier berichtet.
2: Als größter Hebel gelten Projekte, an denen etwa Bund oder Länder beteiligt sind. Ob Bahn, Straßen oder Infrastruktur für Energie und Telekommunikation. Das Volumen der öffentlichen Beschaffung sowie Investitionen beträgt pro Jahr an die 70 Milliarden Euro. Neben dem Preis sollen daher etwa auch regionale Wertschöpfung und schnelle Materialversorgung bei der Vergabe eine Rolle spielen, sagt der Lieferkettenexperte Peter Klimek.
3: Europa hat hier Verwundbarkeiten und am Ende Kosten, die unseren Wohlstand, das kostet unseren Wirtschaftswachstum. Das bringt eine höhere Inflation. Und das geht es hier, dass man diese Schwachstellen damit adressiert.
2: Die Industrie begrüßt grundsätzlich den Kurs. Er dürfe aber nicht zu einer Abschottung führen und die Wettbewerbsfähigkeit einschränken.
1: Finanzminister Markus Materbauer will erst zu einem späteren Zeitpunkt über eine etwaige Übernahme des SPÖ-Parteivorsitzes nachdenken. Aktuell stellt sich diese Frage aus seiner Sicht nicht, wie er im ORF-Interview heute früh sagt. Er habe den neuen SPÖ-Landesvorsitzenden zugesagt, mit Jahresbeginn das Amt des Vizekanzlers zu übernehmen, mehr nicht. Bis dahin widme er sich weiter der Behandlung seiner Krebserkrankung und seinen Aufgaben als Finanzminister. Der deutsche Autohersteller BMW baut sein Werk in Steyr weiter aus. Mehr als 100 Millionen Euro fließen in eine neue Produktionsanlage, konkret in den Bau von Elektromotoren. Isabella Köck berichtet.
4: Im BMW-Werk in Steyr soll künftig mehr Technik aus eigener Hand kommen. Es geht um das Herzstück des Elektromotors, das sogenannte Leistungsmodul. Es sorgt dafür, dass der Motor die richtige Menge Strom bekommt. Bis jetzt war der Autohersteller auf externe Zulieferer angewiesen. Das soll sich ändern, sagt Harald Gottsche, Leiter des BMW-Group-Werks in Steyr.
5: Das Leistungsmodul ist die teuerste Komponente des Inverters. Und mit der Eigenfertigung haben wir die Kostenstellhebel unter eigener Kontrolle. Denn künftig können wir mit notwendigen Chips flexibel auf den Weltmärkten einkaufen.
4: Mehr als 100 Millionen Euro investiert der Autobauer dafür in eine eigene Produktionsanlage. 2029 soll sie in Betrieb gehen. Auch die Politik begrüßt die Investition. Kritik hagelt es gegen die EU. Wirtschaftsminister Wolfgang Hartmannsdorfer von der ÖVP fordert mehr Technologieoffenheit. Landeshauptmann Thomas Stelzer, ebenfalls ÖVP, betont auch, Verbrennermotoren auf lange Sicht zuzulassen.
1: Sehr heiße Getränke wie Tee oder Kaffee können das Risiko für Speiseröhren Krebs erhöhen. Das zeigt eine britische Studie. Forscherinnen und Forscher aus Oxford bestätigen Beobachtungen aus Asien und Südamerika, jetzt auch in Europa. Die Internationale Krebsforschungsagentur in Lyon stuft Getränke über 65 Grad Celsius als wahrscheinlich krebserregend ein. Besonders betroffen sind Menschen, die regelmäßig sehr heiß trinken. Das waren die Nachrichten mit Felix Schneider-Storm.
6: Alle, die sich Regen gewünscht haben, für die ist heute vielleicht ein kleiner Feiertag, auch wenn es nicht viel ist, was da herunterkommt, Silke.
7: Wolken und Regenschauer, die meisten übrigens am Vormittag. 13 Grad jetzt in Wels bei Regen, 10 Grad in Papnerkirchen. Am Nachmittag verlagern sich die Regenschauer dann auf die südlichen Landesteile. Im Norden, im Mühlviertel, kommen wir dann trocken durch und die Wolken hellen auch teilweise auf. Wir haben es windig heute bei höchstens 12 bis 18 Grad. Morgen Donnerstag bleibt es windig, dazu wird es wechselhaft und vor allem im Innviertel ist es morgen auch trüb durch Hochnebel. Am Freitag wird es generell wieder sonniger.
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7: A25 Welser Autobahn Richtung Linz bei Wels Nord. Da wird der Verkehr zurzeit angehalten nach einem Unfall. Am besten die Dauer der Sperre auf der Autobahn abwarten. B3 Donaustraße Richtung Linz, vor Mauthausen noch Stau und 15 Minuten Zeitverlust wegen Überlastung. Ansonsten hat der Frühverkehr im Raum Linz jetzt spürbar nachgelassen. Gute Fahrt.
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6: Mittwochvormittag, wenn es vielleicht gerade ein bisschen holpert irgendwo oder wenn es wo fuchst, bestes Trostpflaster. Ein Song wie dieser. Cat Stevens jetzt in Radio Oberösterreich.

0: Der Titelsong zum gleichnamigen Film Mitte der 80er war das St. Elmo's Fire. Radio Oberösterreich bei der Arbeit hier. Zuerst ein Leben lang jeden Tag in die Arbeit gehen und dann, was ist dann? Pensionsschock? Ja, keine Spur bei Kurt Lorenz aus St. Florian am Inn. Einen schönen Vormittag, was machen Sie gerade?
1: Ich werde mir dann einmal ein Holzstickel suchen, weil ich Teil der Uhr mache.
0: Eine Uhr und aus Holz?
1: Eine Uhr aus Holz, ganz genau.
0: Machen Sie das professionell oder ist das ein Hobby von Ihnen?
1: Nein, das ist nur ein Hobby. Bis nach der Pensionierung habe ich gesagt, ich kaufe mir Draxelbein. Das probiere ich mal und habe gesehen, dass das eine Faszination mit dem Holz arbeiten ist.
0: Wenn ich jetzt durch Ihre Wohnung gehen würde, da stehen überall Ihre Kunstwerke herum.
1: Sozusagen, ja genau.
0: Nur so ein kleiner Tipp am Rande, Radio Oberösterreich hören, dann haben Sie auch noch die beste Musikbegleitung während dem Drechseln.
1: Ja, das ist sowieso das Erste, wenn ich in den Werkstatt komme, dass man ein Radio auftrage.
0: Perfekt.

Nach der Kurt Gober Band und Musik aus Österreich damit, klingt ein bisschen karibisch jetzt. The Tide is High. Der nächste Song in Radio Oberösterreich, er kommt von Blondie übrigens.

Starke Frau mit Megastimme, Blondie in Radio Oberösterreich. So, jetzt kurzes Kopfkino einmal inklusive Urlaubsfeeling. Sie stehen in irgendeinem italienischen Café. Vor sich ein kleiner starker Espresso und Sie überlegen gerade, welche Füllung Sie ins Brioche wollen. Und aus dem Radio kommt Pupo.

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3: 9:30 im Studio Stefan Schnabel. Die Autobahnpolizei hat am Abend auf der A1 bei Haid das Fahrzeug eines 34-Jährigen beschlagnahmt. Der Lenker aus Salzburg ist mit seinem Wagen fast doppelt so schnell wie erlaubt unterwegs gewesen. Er ist von der Streife mit 194 km/h gemessen worden. 100 sind an dieser Stelle erlaubt. Der Mann hat angegeben, er habe es eilig, weil ein Freund in Schwierigkeiten stecke. Nun ist er Auto- und Führerschein los. Die Polizei hat in Linz 4 Dealer festgenommen, die Fentanylpflaster im großen Stil verkauft haben. Die Verdächtigen sollen rund 1000 Stück in Umlauf gebracht haben. Die Ermittlungen sind nach einer Überdosis eines 29-Jährigen ins Rollen gekommen. Fentanyl ist ein Rauschmittel, das auch ein starkes Schmerzmittel ist. Um 10 Millionen Euro wird die Linz AG die Wellness-Oase Hummelhof in Linz modernisieren. Das Hallenbad wird dafür ein Jahr lang geschlossen bleiben, da auch die Technik erneuert wird. Außerdem soll ein Bereich nur für Frauen entstehen und ein neuer Sauna- und Wellnessbereich auf 900 Quadratmetern. Die Bauarbeiten sollen rund ein Jahr dauern. Und das waren die Nachrichten. Jetzt gibt's das Wetter. Silke.
4: Windig, grau und zeitweise regnerisch heute. Vom Salzkammergut bis in die Eisenwurzen bleibt's auch bewölkt. Da kann's auch am Nachmittag noch regnen. Von Norden her lockert's aber auf. Da zeigt sich dann im Mühlviertel am Nachmittag auch immer wieder mal die Sonne. Die Höchstwerte liegen zwischen 12 und 17 Grad. Morgen Donnerstag wechselt die Sonne mit Wolkenfeldern. Es bleibt windig und vor allem im Innviertel halten sich auch stellenweise Nebel- oder Hochnebelfelder.
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4: A25 Welser Autobahn Richtung Linz. Bei Welsen Nord sind nach einem Unfall 2 Fahrstreifen gesperrt. Der Verkehr wird am Pannenstreifen vorbeigeleitet. Stau zurück auf die A8 bis vor den Knoten Wels und über eine halbe Stunde Zeitverlust. Gute Fahrt.
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0: Glitzernd bunt die 70er in Radio Oberösterreich. Und am Wochenende, da heißt's noch einmal Wanderschuhe schnüren.
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0: Falls irgendwem kalt ist, wir heizen Ihnen ein mit Los Lobos. Einfach mittanzen. Das ist der Vormittag mit Radio Oberösterreich.

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2: Im Studio ist Felix Schneider-Storm. Signa-Gründer René Benko dürfte noch diese Woche das Gefängnis in Innsbruck verlassen. Er bekommt eine Fußfessel und soll in dieser Form die Untersuchungshaft fortsetzen. Das hat ein Richter am Landesgericht Innsbruck vor kurzem entschieden. Erste Informationen von Bernd Koschuh.
3: René Benko dürfte zumindest die Wochen bis zum nächsten Prozess mit Fußfessel in einer 60 Quadratmeter Wohnung in Innsbruck verbringen. Sie war schon im Vorfeld der heutigen Gerichtsentscheidung von den Behörden vermessen worden. Die Wirtschafts- und Korruptionsstaatsanwaltschaft hat sich allerdings gegen den elektronisch überwachten Hausarrest ausgesprochen. Schließlich bestehe Tatbegehungsgefahr. Beispielsweise könnte Benko Dokumente fälschen, so die Annahme. Das könne im Hausarrest kaum überwacht werden. Die Staatsanwaltschaft will Beschwerde gegen die Entscheidung einlegen. Benkos Anwalt geht aber davon aus, dass er noch diese Woche das Gefängnis verlassen kann.
2: Österreichs Unirektoren wollen die Lateinpflicht laut dem Standard in vielen Studienfächern abschaffen. Auch bei den Lehramtsstudien, abgesehen vom Fach Latein. Derzeit ist das Latinum noch in rund 50 Studien notwendig. In Zukunft sollen es nur noch etwa 20 Fächer sein, empfehlen die Rektoren, darunter etwa Philosophie, Geschichte, Kunstgeschichte und katholische Theologie. 4 Jahre ist es inzwischen her, dass Nord Stream Pipelines gesprengt wurden. In Hamburg beginnt in einer knappen Stunde der Prozess gegen den mutmaßlichen Anführer jener Gruppe, die für die Sprengung verantwortlich sein soll. Der Ukrainer Serhii K., damals Offizier der ukrainischen Armee und Kommandant einer Einheit, die auf Sabotage spezialisiert war. Aus Hamburg berichtet Maria Knips-Witting.
4: Es klingt wie ein Spionage-Thriller. Im September 2022 soll der ukrainische Offizier Serhii K. zusammen mit einem Team eine Yacht gechartert und durch Tauchen Sprengstoff an den Nord Stream-Leitungen platziert haben. Mit Serhii K. steht indirekt aber auch die Ukraine vor Gericht, so der Journalist Bojan Panczewski, der von Anfang an zu dem Fall recherchiert hat.
5: Die Bundesstaatsanwaltschaft behauptet, er hat den staatlichen Auftrag gehandelt. Also es ist schon so, dass Ukraine auch mit angeklagt wird quasi, weil eben die Behauptung ist, das war eine militärische Operation und daher von staatlichen Stellen gesteuert wurde.
4: Sollte bewiesen werden, dass die ukrainische Armee den Anschlag beauftragt hat, könnte das in Deutschland Diskussionen über die Ukraine-Unterstützung auslösen.
2: In Griechenland wird vor schweren Unwettern gewarnt. Für manche Regionen hat das Bürgerschutzministerium bereits Alarm-SMS versendet, darunter für die Inseln Euböa, Skopelos, Kreta, Samos und die Halbinsel Peloponnes. Es drohen stürmische Winde, Starkregen und teilweise sogar Hagel. In den betroffenen Regionen bleiben viele Schulen heute geschlossen. Beeinträchtigt ist doch der Fährverkehr. Viele Inseln waren gestern bereits von der Außenwelt abgeschnitten. 850 neue Arbeitsplätze entstehen in Vorarlberg. Der Seilbahnhersteller Doppelmayr baut aus und investiert 200 Millionen Euro in neue Produktionshallen und Lager. Die Bauarbeiten laufen schon und sollen bis Ende 2029 abgeschlossen sein. Das waren die Nachrichten mit Felix Schneider-Storm.
6: In den oberösterreichischen Gärten, da hört man das Gras fast ein bisschen seufzen. Ja. Regen, Sophie Peraus.
7: Aber wirklich, es ist endlich wieder nass in Oberösterreich. Am meisten hat es heute schon in Altmünster geregnet, so wie es jetzt gerade ausschaut. Bad Gäusern ist auch nicht schlecht dabei. Im Mondsee sind es jetzt gerade 13 Grad. In Wels am Cayer auch 13 Grad. Am wärmsten ist es in Ostermitting, das sind schon 14 Grad. Bis zu 17 Grad werden es heute. Und ab dem Nachmittag kommt dann wieder ein bisschen die Sonne. Also vom Mühlviertel runter lösen sich dann die Regenwolken auf. Morgen am Donnerstag starten wir genauso wie am Freitag dann recht nebelig in den Tag. Und dann soll es aber im Tagesverlauf immer wieder das Ganze sich auflösen.
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7: Wir haben gute Nachrichten für Sie von den Straßen, und zwar von der A25 der Wels Autobahn Richtung Linz. Die Unfallstelle bei Wels Nord, die ist nämlich geräumt und der Stau zurück bis auf die A8 bis Pichel, der löst sich jetzt nach und nach auf. Gute Fahrt!
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6: Da können Sie Ihre Kinder und Enkel einmal wirklich überraschen, ja, mit fachkundiger Verwendung von Jugendsprache.
7: Oh ja.
6: Rage Bait, das ist so ein Wort, das kennen die ganz Jungen. Sophie, du weißt, was Rage Bait heißt?
7: Sicher. Soll ich es kurz erklären?
6: Nein, noch nicht. Lass mal Oberösterreich noch ein bisschen raten, was es heißt. Gleich nach Christopher Cross und noch ein bisschen träumen mit Supertramp. Schönen Vormittag.

0: Christopher Cross, das ist Radio Oberösterreich. Das Jugendwort des Jahres in Deutschland ist gekürt worden. Ragebait heißt's. Schreiben tut man es ein bisschen anders.
1: Radgebait.
2: Könnten Sie es probieren, mal vielleicht in einen Satz einzubauen?
1: Ich gehe frohen Herzens nach Radgebait.
3: Ragebaitia. Na, wollen wir, was das heißt?
4: Ragebait.
2: Und was kann es heißen?
4: Guten Tag, heute ist ein Ragebait.
5: Ragebait. Das, was zum Tragen ist.
4: Keine Ahnung.
6: Das Wort des Jahres in Deutschland. Irgendwie, glaube ich, Anmut oder sowas in der Art.
0: Ah, der Letzte, der war schon in der richtigen Richtung unterwegs. Sie werden die jungen Leute in ihrer Nähe verblüffen, wenn sie wissen, was Ragebait wirklich heißt. Nämlich sowas wie wütend machen, provozieren oder ärgern. Und wenn jemand zu ihnen sagt, erst willst du mich ragebaiten, dann heißt das so viel wie willst mich segieren. Fällt in die Kategorie, naja, man weiß nie, wofür man es einmal braucht. Leichter zu verstehen als die Jugendsprache, oft, ist in jedem Fall die Sprache der Musik. Hier ist die Münchner Freiheit. Radio Oberösterreich bei der Arbeit hier.

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3: 10:30 im Studio Stefan Schnabel. 60 Millionen Euro werden in der Molkerei Gmunden in eine neue Käserei investiert. Dadurch kann die täglich verarbeitete Milchmenge für Schnittkäse am Standort in Gmunden mehr als verdoppelt werden. Die Molkerei sieht sich dadurch auch für die Anforderungen im internationalen Lebensmittelmarkt gerüstet. Die Autobahnpolizei hat am Abend auf der A1 bei Haid das Fahrzeug eines 34-Jährigen beschlagnahmt. Der Lenker aus Salzburg ist mit seinem Auto fast doppelt so schnell wie erlaubt unterwegs gewesen. Er ist von der Streife mit 194 km/h gemessen worden. 100 sind an dieser Stelle erlaubt. Der Mann hat angegeben, er habe es eilig, weil ein Freund in Schwierigkeiten stecke. Nun ist der Auto- und Führerschein los. Mehr Geld für Tierrettungsorganisationen. Dafür will sich Tierschutzlandesrat Martin Winkler von der SPÖ einsetzen. Gegenüber der Krone räumt Winkler ein, dass das Budget für den Tierschutz mit knapp etwas mehr als 2 Millionen Euro knapp bemessen ist. Tierretter wie die Pfotenhilfe in Lochen oder auch Ikara in Linz haben gegenüber Radio Oberösterreich von Geldsorgen gesprochen, weil weniger Geld gespendet wird. Das waren die Nachrichten und jetzt gibt's das Wetter. Sophie.
4: Und die Sonne, die blitzt gerade nur in Kollerschlag durch. Ansonsten ist es total verregnet in Oberösterreich. Mhm. Was ja auch gut ist. Passt ja wieder mal, wenn es mal ein bisschen regnet. Am meisten Regen hat heute schon abbekommen, beziehungsweise da regnet es jetzt gerade am meisten. In Wolfseck, da sind es 12 Grad, Kremsmünster 14 Grad und am wärmsten ist es in Ostermitting mit knapp 14 Grad. 17 werden es heute. Richtung Mittagspause soll sich dann langsam vom Mühlviertel runter quasi im Rest des Landes dann auch trockeneres Wetter durchsetzen. Morgen starten wir am Donnerstag und auch am Freitag, wenn ich mir das so anschaue, recht nebelig in den Tag, aber dann im Tagesverlauf reißt es immer wieder auf.
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4: Und da schaut es bei uns im Bundesland ganz gut aus, aber ich habe eine Meldung bekommen, wenn sie ihr Weg heute nach Bayern führt. Da ist nämlich ein Teil von der Strecke von Braunau nach München, die B20, kurz vor dem Beginn der A94 nach einem Unfall gesperrt. Der Verkehr wird über Stammham umgeleitet. Vor der Ableitung sind es aktuell 5 Kilometer Stau, sehe ich auf den Verkehrskameras, und sie brauchen eine halbe Stunde länger. Gute Fahrt!
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Regenschirme wissen wieder in Oberösterreich, wofür sie gemacht worden sind. Die Felder saugen auf, was sie an Regen bekommen. Und die Regenwolken, ja, die haben gar keine gesteigerte Lust, länger zu bleiben. Schon am Nachmittag trocknet es oft wieder auf. Stark!

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Stefanie Werger, Musik aus Österreich, haben wir da geliefert bekommen. Und der war schon in Oberösterreich. Genau genommen beim Radio Oberösterreich Sommer Open Air. Jake and Stevens.

Boah, das Duell der Rock'n'Roller in Radio Oberösterreich war nach Shakin' Stevens, spiele ich Ihnen Elvis Presley. 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

Bob Seger in Radio Oberösterreich. Ein Klassiker auf Hochzeiten jetzt in Radio Oberösterreich. Wir schrauben den Romantik-Level hoch in I Don't Know Much von Linda Ronstadt und Aaron Neville. Da geht's um bedingungslose Liebe.

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2: Im Studio ist Felix Schneider-Storm. Die heimische Wirtschaft erholt sich langsam. In ihrer jüngsten Prognose erwarten die beiden Institute IHS und WIFO heuer sowie im kommenden Jahr ein leichtes Wachstum. Volker Obermeier aus unserer Wirtschaftsredaktion, wie kommt es zu dieser Erholung?
3: Der Industrie geht es wieder besser, die Exporte ziehen an und das ist der wichtigste Bestandteil des Wachstums. IHS und WIFO rechnen damit, dass die Wirtschaftsleistung heuer um knapp 1% zulegen wird. Im kommenden Jahr soll es etwas mehr sein. Ein Bremseffekt ist der Konsum im Inland. Nach wie vor üben sich die Menschen in Kaufzurückhaltung. Ein weiterer Bremseffekt sind die geringen Lohnsteigerungen und die weiterhin hohe Inflation. Die Teuerung, die wird erst in den kommenden Monaten spürbar sinken, sofern es eine Entspannung bei den Energiekosten gibt.
2: Berichtet Volker Obermeier. Nach dem 90-Minuten-Eingriff zur Entfernung eines Lungentumors hat Papst Leo XIV. Eine ruhige Nacht in seinem Zimmer in der Gemelli-Klinik in Rom verbracht. Das teilt der Vatikan heute mit. Weitere Informationen zum Zustand des 71-Jährigen werden im Laufe des Tages veröffentlicht, heißt es. Bei dem Eingriff ist beim Oberhaupt der römisch-katholischen Kirche ein Lungenadenokarzinom festgestellt worden. Das ist die häufigste Form bösartiger Lungentumoren. Signa-Gründer René Benko bekommt die Fußfessel. Das ist am Landesgericht Innsbruck vor kurzem entschieden worden. Bisher ist er in der Innsbrucker Justizanstalt in Untersuchungshaft gesessen. Jetzt darf er in den elektronisch überwachten Hausarrest. Dafür sei in Innsbruck bereits eine eigene 60 Quadratmeter große Wohnung angemietet worden. Zuletzt war Benko Ende September in einem Prozess am Landesgericht wegen betrügerischer Krieder rechtskräftig zu 30 Monaten unbedingter Haft verurteilt worden. Seit Jänner 2025 sitzt der Unternehmer in Untersuchungshaft. Am 4. und 5. November muss sich der 49-Jährige in Innsbruck in einem weiteren Krieder- und Betrugsprozess verantworten. Gestern Abend ist das Programm der diesjährigen Viennale vorgestellt worden. Einer der Gaststars heuer ist die französische Filmdiva Isabelle Huppert. Das Wiener Filmfestival startet nächste Woche. Daniel Pichle berichtet.
4: Beim größten österreichischen Filmfestival ist wieder viel Rot-Weiß-Rot im Programm. Eröffnet wird das Festival am 22. Oktober zum Beispiel mit Forever Forever, ein Kurzfilm über den Stausee Ottenstein. Einer der Höhepunkte wird das Drama Everytime der Steirerin Sandra Wollner mit Birgit Minichmayr. Der Film geht auch für Deutschland ins Rennen um den Auslands-Oscar. Minichmayr hat dann noch einen weiteren Auftritt zusammen mit der französischen Schauspieldiva Isabelle Huppert im Film Die Blutgräfin. Huppert wird einer der Gaststars beim heurigen Festival sein. Die Festivalzentrale befindet sich heuer im Funkhaus. Dort gibt es Konzerte, Gespräche und Partys. Um neues Publikum zu generieren, gibt es heuer auch die Viennale Debütcard. Jugendliche ab 14 können sich damit zum Sonderpreis speziell ausgesuchte Filme anschauen.
2: Das waren die Nachrichten mit Felix Schneider-Storm.
5: Ob die Regentonne in Oberösterreich voll wird, ich fürchte eher nicht, Sophie Peraus.
6: Oh, schwierig zu sagen, wenn sie eine kleine haben, vielleicht. Mhm. Es kommt teilweise schon die Sonne durch in Kollerschlag und Parzell zum Beispiel langsam und das zeigt so ein bisschen, wie der Tag heute weitergeht. Also im Rest Oberösterreichs ist noch relativ nass, zum Beispiel in Unterach am Attersee, in St. Wolfgang oder auch in Bad Ischl, aber eben oben im Mühlviertel, da ziehen die Regenwolken langsam ab. Es werden heute so bis zu 17 Grad. Morgen am Donnerstag und auch am Freitag ist eigentlich recht ähnlich. Starten wir gerade da entlang von Inn und der Donau und im Seengebiet sehr, sehr nebelig in die Tage rein. Aber ab Mittag reißt dann immer wieder die Sonne auf und es wird so ein durchwachsener Herbst.
5: 11.04 Uhr. 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
6: Wir haben die Straßen in Oberösterreich für Sie im Blick und da schaut es gut aus. Nur ein kurzer Blick nach Bayern rüber. Und zwar, wenn Sie von Braunau nach München fahren wollen, da ist die B20 kurz vor der A94 gesperrt. Da ist nämlich ein Unfall passiert. Der Verkehr, der wird aktuell über Stammheim umgeleitet. Vor der Ableitung gibt es jetzt schon 5 Kilometer Stau und Sie brauchen eine halbe Stunde länger. Gute Fahrt!
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5: Was wären die 80er ohne sie gewesen? Madonna, eine Trendsetterin ihrer Zeit. Vor ihr in Radio Oberösterreich noch Harpo aus Schweden mit einem Abstecher in die glitzernden 70er.
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0: Das wird ganz was Großes heute Abend. 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Die Karten, die haben er und seine Mama bei uns erkämpft. 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
2: Eigentlich bin ich ganz froh, wenn das Spiel jetzt dann vorbei ist, damit wieder ein bisschen Normalität zurückkehrt, weil ich finde, dass wir gerade ein bisschen einen Ausnahmezustand haben vor Freude.
0: Oh, das kann ich mir vorstellen. Aber das wird sicher Spitzenklasse heute Abend. Bei uns in Radio Oberösterreich sind Sie natürlich live dabei in unserer Radio Oberösterreich-Sendung mit Joe Daxbacher und Dennis Bankowski. 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Spielbeginn ist übrigens um 18.45 Uhr.

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2: 11:30 im Studio Stefan Schnabel. Konsumentenschützer der Arbeiterkammer Oberösterreich haben jetzt Pasta Bolognese Fertiggerichte aus dem Kühlregal getestet. Das Ergebnis? Die Produkte schneiden im besten Fall mittelmäßig ab. Mit einer klassischen Bolognese haben die Fertiggerichte laut dem Konsumentenschutz wenig gemeinsam. Wir werfen einen genauen Blick auf den Test im Mittagsjournal in rund einer Stunde. BMW baut sein Werk in Steyr weiter aus. Mehr als 100 Millionen Euro fließen in eine neue Produktionsanlage. Künftig will der Autobauer Leistungsmodule für die Elektromotoren selbst produzieren. Bisher ist BMW da auf externe Zulieferer angewiesen gewesen. 2029 soll die neue Anlage in Betrieb gehen. Und wir bleiben beim Thema Elektroauto. Fast jedes zweite neu angemeldete Auto in Oberösterreich im September ist ein Elektroauto gewesen, heißt es vom Verkehrsclub Österreich VCÖ. Damit steigt die Zahl der elektrisch betriebenen Fahrzeuge auf Oberösterreichs Straßen weiter an. Noch nie ist der Anteil an Elektrofahrzeugen bei den Neuzulassungen so hoch gewesen, heißt es aus dem Club. Und das waren die ORF Radio Oberösterreich Nachrichten. Jetzt gibt's das Wetter. Sophie.
3: Nachmittag steht jetzt wieder ein goldener Herbsttag an in Oberösterreich. Bis zu 17 Grad werden's. Und wenn Sie sich gerade denken, von dem spüre ich aber noch nichts, dann sind Sie vermutlich da rund um Bad Ischl, Kremsmünster und auch am Attersee, Weiher, Vöcklabruck oder Enns zu Hause. Da regnet's aktuell noch. Aber vom Mühlviertel runter, da lösen sich die Regenwolken schon auf und teilweise kommt eben schon die Sonne durch. Zum Beispiel bei uns in Linz, in Reichenau oder im Freistadt. Wir schauen noch auf die aktuellen Temperaturen. In Kremsmünster sind es 14 Grad, Linz meldet 15 Grad und am wärmsten ist es in Braunau mit knapp 15 Grad.
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3: Ich habe nichts entdeckt, gute und sichere Fahrt Ihnen.
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0: Radio Oberösterreich bei der Arbeit hier. Petra Lehner ist dran. 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Und ich habe jetzt ein Kulinarik-Paket für Sie, 0732 60 60 60. Sagen Sie mal bitte, wie heißt denn die Sendung, die die lange Nacht der Volksmusik live im Radio begleitet? 0732 60 60 60.
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1: Christina Stürmer in Radio Oberösterreich. Und wie immer, wenn es was zu holen gibt, ja, dann gehen unsere Telefone über. Auch diesmal das Kulinarik-Paket zur Verfügung gestellt von der Oberösterreichischen Versicherung. Ist vergeben. Herzlichen Glückwunsch und Mahlzeit.

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0: Rund 4 Kilometer südöstlich von Wiener Neustadt erhebt sich ein langgestreckter Höhenrücken, das Rosaliengebirge. Auf der höchsten Erhebung ließ Fürst Paul Esterhazy im Jahr 1666 eine kleine Holzkapelle errichten. Sie war der Gottesmutter Maria und der Pestpatronin Rosalia geweiht. Viele Wallfahrer, die zur damaligen Zeit nach Forchtenau zu einer gotischen Marienstatue pilgerten, besuchten auch die neue Kapelle auf der Rosalia. Da nach auffälligen Heilungen die Wallfahrer immer zahlreicher wurden, ließ Paul Esterhazy eine neue, größere Kapelle erbauen, die im Jahr 1670 von Bischof Széchenyi feierlich geweiht wurde.
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2: Willkommen zum Mittagsjournal, das sind unsere Themen. Papst Leo hat nach seiner Lungenoperation eine ruhige Nacht verbracht. Die heimische Wirtschaft erholt sich langsam wieder. Im Journalstudio begrüßt sie Konstantin Hahn. Papst Leo XIV. Hat nach der Diagnose Krebs gestern und einer 1,5-stündigen Operation im Gemelli-Krankenhaus in Rom eine ruhige Nacht verbracht. Das lässt der Vatikan heute früh wissen. Cornelia Ostmannig in Rom, wie geht es jetzt nach der Operation weiter?
3: Da bleiben einige Fragen offen. Wir haben aus dem ärztlichen Bulletin von gestern Abend zwar erfahren, dass sich der Krebsverdacht bestätigt hat und Leo der untere rechte Lungenflügel entfernt werden musste. Über den weiteren Therapieverlauf erfahren wir allerdings nichts. Oft werden ja bei solchen Operationen auch die Lymphknoten entfernt und untersucht und von diesem Befund hängt dann ab, ob beispielsweise eine Chemotherapie notwendig ist. Bis jetzt hat sich am vor der Operation bekannt gegebenen Zeitplan jedenfalls nichts geändert. Etwa eine Woche wird Papst Leo im Krankenhaus bleiben müssen und fraglich ist, ob er sich am Sonntag von dort den Gläubigen zeigen wird, wie das seine Vorgänger bei Krankenhausaufenthalten immer wieder getan haben.
2: Österreich verzeichnet wieder ein Wirtschaftswachstum. Laut Prognose von WIFO und IHS erholt sich die Konjunktur. Beide Institute erwarten heuer und im kommenden Jahr ein Plus. Volker Obermeier aus der Wirtschaftsredaktion, wie stark wird es denn ausfallen?
4: Es ist eine zaghafte Erholung, gebremst durch die Folgen des Kriegs im Iran. In Summe legt die Wirtschaftsleistung heuer um knapp 1% zu. Hohen Anteil daran hat die Industrie, ihr geht es wieder besser und die Exporte, die ziehen an. Die Erholung der Branche soll sich dann im kommenden Jahr positiv auf den Arbeitsmarkt, die Einkommen und damit auf den Konsum auswirken.
2: Die Wirtschaft zeigt sich also widerstandsfähiger als erwartet. Was bremst denn noch ein stärkeres Konjunkturplus?
4: Nun, da gibt es zwei Gründe. Der erste ist die Inflation, die vergleichsweise weiter hoch bleibt. Auslöser sind die Energiepreise, die Kosten für Treibstoffe, Gas und Strom, die werden auch nächstes Jahr Spuren hinterlassen. Der zweite zentrale Grund sind geringe Lohnsteigerungen. Da wird lieber gespart als Geld ausgegeben. Und auch die Budgetsanierung mit höheren Steuern und weniger Ausgaben dämpft das Wachstum.
2: Danke, Volker Obermeier. Signa-Gründer René Benko darf aus der Untersuchungshaft in den elektronisch überwachten Hausarrest wechseln. Das Landesgericht Innsbruck hat heute einem entsprechenden Antrag stattgegeben. Barbara Ganzfuß berichtet.
5: Nach knapp 2 Jahren in Untersuchungshaft darf René Benko schon bald mit Fußfessel in einer 60 Quadratmeter Wohnung in Innsbruck leben. Ich freue mich, sagt sein Anwalt Norbert Wess, ebenso sein Mandant.
6: Er hat mit dieser Wohnung auch die Möglichkeit, nämlich fußläufig seine engsten Familienangehörigen, sprich vor allem auch seine Kinder, seine Eltern, seine Frau, regelmäßig zu sehen.
5: René Benko darf allerdings mit vom Gericht festgelegten Personen nicht Kontakt aufnehmen. Die Wohnung in Innsbruck werde nun technisch ausgestattet, sagt Gerichtssprecherin Birgit Fink.
7: Da wird dann das Ausgehprofil gespeichert und programmiert, wobei zulässig ist, dass er 1 Stunde pro Tag einen Ausgang hat. Und dass er 2-mal in der Woche Einkäufe tätigt.
5: Die Wirtschafts- und Korruptionsstaatsanwaltschaft hat gegen die Entscheidung des Landesgerichts Beschwerde eingelegt.
2: Heute muss sich erstmals einer der mutmaßlichen Täter nach den Anschlägen auf die Nord Stream Pipelines vor Gericht verantworten. Vor dem Hanseatischen Oberlandesgericht in Hamburg hat der Prozess gegen einen ukrainischen Staatsangehörigen begonnen. Die deutsche Bundesanwaltschaft wirft ihm vor, als Offizier der ukrainischen Armee zivile Ziele angegriffen und damit Kriegsverbrechen begangen zu haben. Die Anschläge auf die Nord Stream Gasleitungen hatten vor 4 Jahren weltweit für Schlagzeilen gesorgt. Das war das Mittagsjournal mit Konstantin Hahn.
8: Und Sophie Peraus schaut uns aufs Oberösterreich-Wetter.
9: Schon ganz viel Sonne jetzt zum Beispiel bei Ihnen im Mühlviertel, in Reichenau-Mühlkreis oder in Kollerschlag oder auch in Freistadt. Da messen wir jetzt gerade 16 Grad. Nass ist es noch in Weiher bei 12 Grad oder auch bei Ihnen zu Hause in St. Wolfgang. Heute wird der Regen dann in den Nachmittag hinein immer weniger. Morgen und am Freitag starten wir dann recht nebelig und auch verregnet in den Tag. Und untertags reißt es aber dann ab den Mittagsstunden wieder auf.
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9: Und da habe ich nichts entdeckt auf unseren Straßen. Gute Fahrt!
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8: Und ich würde sagen, Sophie, die To-Do-Liste für diese Stunde ist einmal entspannen, essen, die beste Musik hören und alle Infos kriegen, was in Oberösterreich so los ist. Ja, so geht sie, die Mittagspause mit Radio Oberösterreich. Die erste Musikbeilage kommt übrigens aus Schweden, aber hier mit einem Klassiker.

Ja, in der Mittagspause, da kann man Gas geben. Da haben uns Holland Oats dabei geholfen. Man darf aber auch einen Gang zurückschalten. Mit Matthias Reim zum Beispiel.

0: Matthias Reim, das ist Radio Oberösterreich.
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0: Es ändert sich schon wieder was beim Strom. Ja, die Stromnetzgebühren, die werden im nächsten Jahr neu geregelt. Und da ist es jetzt noch ein bisschen schwierig, den Durchblick zu bekommen. Stefan Schnabel im Mittagsschau.
2: Hallo, ja.
0: Versuchst du da für Klarheit zu sorgen?
2: Ja, Hallo. Wir haben ja schon ausführlich berichtet, was sich da ändert und erklären jetzt ein recht schwieriges Thema in einfachen Worten. Es ist aber sehr wichtig. Es betrifft ja eigentlich jede und jeden. Den Strom, den brauchen wir alle. Die Netzgebühren, die können im nächsten Jahr steigen oder auch fallen. Das hängt davon ab, wie wir den Strom verbrauchen. Mehr dann im Mittagsjournal.
0: Um 12:30 in Radio Oberösterreich.

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1: 12:30 der Überblick. Änderungen bei den Stromnetzgebühren, so kann man sparen. Spaghetti Bolognese Fertiggerichte laut Konsumentenschutz nur mittelmäßig. Das Wetter lockert am Nachmittag auf. Im Studio ist Stefan Schnabel. Ab nächstem Jahr ändert sich viel bei den Stromnetzkosten. Laut der Regulierungsbehörde E-Control gelten dann neue Regeln, wie der Stromnetztarif berechnet wird. Patrick Steinbock, was ist denn da neu?
2: Künftig kommt es bei den Netzkosten nicht mehr darauf an, wie viel Strom man verbraucht, sondern wie viel auf einmal. Also wenn etwa das Elektroauto geladen wird und gleichzeitig läuft die Wärmepumpe und die eigene Sauna wird aufgeheizt, dann wird eine Spitze im Stromnetz erzeugt, das kostet mehr. Wenn man seinen Verbrauch gleichmäßiger einrichtet, dann können Kosten gespart werden, so die E-Control. Haushaltsgeräte fallen dabei kaum ins Gewicht, heißt es.
1: Funktioniert denn das bei allen Stromkunden gleich?
2: Nein, das funktioniert bei allen Kunden so, die einen Smart Meter als Stromzähler haben und dem Netzbetreiber erlauben, die Viertelstundenverbräuche auszulesen. Diese Funktion wird bei allen Haushalten mit mehr als 1500 Kilowattstunden Verbrauch ab dem nächsten Jahr automatisch gemacht. Bei allen anderen, die diese Funktion nicht aktiviert haben, wird der höchste Mittelwert herangezogen, heißt es von der E-Control. Es ist davon auszugehen, dass man dann mehr bezahlen muss.
1: Ja, und wie viele Stromkunden haben denn in Oberösterreich diese Viertelstundenfunktion bereits aktiviert?
2: Von den Netz-Oberösterreich-Kunden sind es rund 300.000 der 660.000. Von Linz-Netz liegen keine Daten vor. Klar ist, dass mit diesen Viertelstundenwerten der Stromnetzbetreiber genauer weiß, wann wie viel Strom verbraucht wird und zum Beispiel auch nachvollziehen kann, wann jemand zu Hause ist.
1: Berichtet Patrick Steinbock. Im Konflikt rund um den Rettungshubschrauber Martin III in Scharnstein im Bezirk Gmunden zeichnet sich jetzt eine Lösung ab. Der Hubschrauberbetreiber Heli Austria und der Vermieter vor Ort, der Askö Flugsportverein, haben vereinbart, einen Schritt aufeinander zuzugehen, heißt es zumindest von Heli Austria. Elisabeth Hufnagel berichtet.
3: Es ist zwar noch nicht alles wieder gut, aber es zeichnet sich ab, dass der Martin III Hubschrauber in Scharnstein bleibt. Das sagt zumindest der Sprecher von Heli Austria zu Radio Oberösterreich. Askö wollte nichts sagen. Die beiden haben den Sommer hinweg einen Konflikt ausgetragen. Heli Austria hat Verbesserungen in der Infrastruktur des Flugplatzes gefordert. Askö hat sie abgelehnt, weil man als gemeinnütziger Verein das nicht stemmen könne. Der Konflikt hat dann sogar in einem Kündigungsschreiben von Askö an Heli Austria gegipfelt und zuletzt sind die Anwälte beider Seiten am Zug gewesen. Jetzt sucht man einen gemeinsamen Weg und Kompromisse, so Heli Austria. In 2 bis 3 Wochen soll es eine Rückmeldung von Askö geben, heißt es.
1: Das Thema Wasser bleibt heuer weiterhin aktuell. Jetzt gibt es wieder eine Trinkwasserverunreinigung. In einem Teil von Steyr sind gefährliche Bakterien im Leitungswasser in der Waldrandsiedlung entdeckt worden. 700 Bewohner sind betroffen. Laut dem Magistrat soll das Wasser so lange abgekocht werden, bis es sprudelt. Erst dann soll es verwendet werden. Konsumentenschützer der Arbeiterkammer Oberösterreich haben Pasta-Bolognese-Gerichte aus dem Kühlregal getestet. Das Ergebnis? Die Produkte schneiden im besten Fall mittelmäßig ab. Mit einer klassischen Bolognese haben die Fertiggerichte laut Konsumentenschutz wenig gemeinsam, berichtet Roland Huber.
4: Die Fertiggerichte unterscheiden sich stark voneinander bei den Zutaten, der Menge, den Kalorien und auch beim Geschmack. Die Konsumentenschützer der Arbeiterkammer Oberösterreich haben 9 Spaghetti Bolognese Gerichte aus dem Kühlregal unter die Lupe genommen. 4 Produkte haben demnach eine günstige Nährstoffzusammensetzung, 5 liegen im Mittelfeld. Die Soßen haben mit dem Original nur wenig gemeinsam. Typische Zutaten wie Wein und natives Olivenöl fehlen. Dafür enthalten viele Produkte Mehl, Stärke, Zucker oder Verdickungsmittel. Für die industriellen Produkte werden mehr Kräuter und Gewürze verwendet. Es finden sich zum Teil auch Zusatzstoffe wie Säuerungs- oder Konservierungsmittel in den Soßen. Beim Fleisch halten sich die meisten Hersteller an das Original. 5 verwenden Fleisch aus Österreich, 2 aus anderen EU-Ländern. Bei 2 Produkten fehlt eine Herkunftsangabe. Auch bei den Nudeln gibt es Kritik. Bei keinem Gericht sind die Nudeln bissfest.
1: Dichter Verkehr wird am Nachmittag in Linz erwartet, denn der Abendverkehr der Pendler statt auswärts mischt sich mit dem Anreiseverkehr zum Fußball-Champions-League-Spiel des LASK gegen Liverpool auf der Gugel. Anpfiff ist da um 18.45 Uhr. Das Spiel ist mit fast 20.000 Zusehern ausverkauft. Ab 2 Stunden vor dem Anpfiff setzen die Linzlinien 6 zusätzliche Einschubbusse ein, die zwischen Hauptbahnhof, Stadion und Taubenmarkt unterwegs sein werden, so die Linzlinien. Das Wetter lockert am Nachmittag auf. Bis zu 18 Grad werden es noch maximal heute in Oberösterreich und es kommt immer mehr die Sonne durch. Was das Wetter dann morgen und in den kommenden Tagen so vorhat, das hören Sie gleich ausführlich bei Petra Lehner.
3: Vorher schauen wir auf die Straßen des Landes. 12.36 Uhr gleich ORF Radio Oberösterreich mit dem besten Verkehrsservice im Land. Und da können wir beruhigt unterwegs sein und die Fahrt starten. Gibt keine gröberen Behinderungen. Wir wünschen eine gute und sichere Fahrt.
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0: Was für ein zeitloses Duett. Paul McCartney mit Stevie Wonder. Das ist Radio Oberösterreich und es ist in Kürze 12:45. Wir schauen aufs Oberösterreich-Wetter und das ist ein bisschen zweigeteilt heute in Oberösterreich. Alexander Ohms von der Cheers für Austria Mahlzeit. Es gibt teils dichte Wolken und teils Sonnenschein.
1: Ja, und teilweise regnet es sogar noch, eben vor allem in den südlichen Landesteilen vom Alpenrand südwärts. Da ist es immer noch relativ feucht, aber die Schauer werden jetzt demnächst auch hier abklingen und im Laufe des Nachmittags gibt es dann auch hier allmählich Auflockerungen. Nach Norden so ist es deutlich freundlicher, meistens Sonnenschein heute im Mühlviertel, aber auch im Innviertel im Zentralraum wird es jetzt immer sonniger, insgesamt also in vielen Landesteilen recht freundlicher, allerdings zunehmend windiger Nachmittag. Der Westwind erreicht noch Spitzen zwischen 30 und 40 Kilometer pro Stunde und die Temperaturen, die liegen heute zwischen 14 und 18 Grad.
0: Was bringen uns die nächsten Tage, vielleicht auch im Hinblick auf die Nächte, weil viele haben ja manche Blumen noch gar nicht eingewintert?
1: Ja, frosttechnisch wird es nicht so schlimm werden in nächster Zeit, weil die Luft, die jetzt heute hinter dieser Störung nach Oberösterreich strömt, ist relativ mild, daher morgen auch bis zu 19 Grad am Nachmittag. Außerdem haben wir in den Nächten, in den Niederungen auch teilweise relativ zähe Nebelfelder, die bis in den Vormittag hineinhalten und es werden auch immer wieder teils dichtere hohe Wolkenfelder durchziehen. Also ganz klare Nächte werden wir in den nächsten Zeit nicht haben und damit ist auch die Frostgefahr relativ gering. Insgesamt tut sich in den nächsten Tagen wenig. Mit dem Niederschlag war es das jetzt erstmal wieder. Die nächsten Tage bringen eben diese Nebel-Sonne-Wolken-Mischung, trocken bleibt es und eine markantere Wetteränderung wird es dann wahrscheinlich auch in der kommenden Woche nicht geben. Auch da dürfte der Hochdruckeinfluss dominant werden mit Sonne und Nebel.
0: Vielen Dank für diese Aussichten. Alexander Ohms von der Cheers für Austria.

0: Gefühl und ein bisschen Drama bei I Just Died in Your Arms von Cutting Crew. Das waren die 80er jetzt in Radio Oberösterreich. Und jetzt wird getwistet.
1: Come on, everybody!

0: Twist, Twist, Tanzschuhe braucht man nicht, um da mitzumachen. Wanderschuhe, ja, würde ich schon empfehlen für unsere Wanderung am Sonntag.
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2: Im Nachrichtenstudio ist Konstantin Hahn. Der Nationalrat hat heute ein Gesetzespaket beschlossen, das unter anderem die Abschiebung ausländischer Straftäter aus der Haft erleichtern soll. So will die Regierung die Justizanstalten entlasten. Der Plan sorgt aber auch für Kritik, berichtet Tanja Malle.
3: Die Strafvollzugsnovelle sieht vor, dass bestimmte ausländische Straftäter nach Verbüßung der halben Haftzeit in ihre Heimat abgeschoben werden können. Und zwar, und das ist neu, ohne deren Zustimmung, direkt aus der Justizanstalt und ohne Schubhaft, so Innenminister Gerhard Karner, ÖVP. Das bedeutet
4: Entlastung für die Justiz letztendlich, aber auch für die polizeiliche Arbeit ist das eine Entlastung.
3: Offen bleibt, ob die abgeschobenen Straftäter die restliche Strafe in ihrer Heimat verbüßen werden müssen oder nicht. Das sorgt für Kritik. Einen möglichen Strafrabatt ortet die FPÖ-Abgeordnete Nicole Sunic fordert.
5: Die Verbüßung der Strafe aber auch im Heimatland, aber ohne Strafrabatt.
3: Die neue Regelung wurde mit den Stimmen der Regierungsparteien und der Grünen beschlossen.
2: Großbritannien warnt vor einer neuen Ära der Bedrohung durch Sabotage und Cyberattacken. Russland gelte dabei als Aggressor Nummer 1. Auch der Iran werde immer aktiver, warnt der Chef des britischen Inlandsgeheimdienstes MI5. Aus London, Jörg Winter.
6: Sie sind hierzulande als Putin-Steuer bekannt, die Kosten versteckter russischer Aggression für Staat und Wirtschaft, Cyberangriffe, Sabotage an Unterwasserkabeln, die Schäden betragen allein in Großbritannien mehr als 2 Milliarden Pfund pro Jahr, deren Abwehr noch viel mehr.
7: Russia remains aggressor number one.
6: Russland ist der wichtigste Aggressor auf europäischem Boden, sagt der Chef des britischen Inlandsgeheimdienstes Ken McCallum. Weil viele russische Spione ausgewiesen wurden, greife Moskau in Europa für Aktionen zunehmend auf gewöhnliche Kriminelle zurück. Auch der Iran verstärke seine Attacken. Die Zahl staatlich sanktionierter Bedrohungsakte in Großbritannien hat sich laut MI5 in den vergangenen 10 Jahren vervierfacht. Die Gefahr durch künstliche Intelligenz wachse stetig. Sie beschleunige Cyberangriffe, erhöhe die Bedrohung durch Drohnen und könnte auch die Entwicklung von Biowaffen erleichtern.
2: Der bereits vorhandene Ebola-Impfstoff wirkt auch gegen die neue Erregervariante. Das zeigt eine neue Studie deutscher Wissenschaftler. Die neue Variante ist für den derzeitigen Ausbruch in der Demokratischen Republik Kongo verantwortlich. Mit mehr als 6.000 bestätigten Fällen ist es der bisher zweitgrößte Ebola-Ausbruch weltweit. Bisher gibt es allerdings keinen zugelassenen Impfstoff für die neue Variante. In Wien hat die Polizei einen Einbrecher auf frischer Tat ertappt. Ein 34-Jähriger hatte ein Fenster einer Kfz-Werkstatt in Wien-Floridsdorf eingeschlagen und einen Wandtresor abmontiert. Der Inhaber der Werkstatt bemerkte den Einbruch über die Überwachungskameras und verständigte die Polizei. Der Mann versuchte noch zu flüchten, wurde aber von der Polizei festgenommen. Das waren die Nachrichten mit Konstantin Hahn.
8: Das Wetter in Oberösterreich immer öfter sonnig, am längsten trüb bleiben und regnen wird's im Salzkammergut. Die Höchstwerte heute bei maximal 18 Grad, morgen übrigens auch. Morgen gibt's statt Sonne dann eher Nebel. Der Freitag wird dann wieder freundlicher, trocken bleibt's an beiden Tagen. 13.03 Uhr ORF Radio Oberösterreich mit dem besten Verkehrsservice im Land. Sie kommen gut voran auf unseren Straßen. Wir wünschen eine gute und sichere Fahrt.
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8: Unser Rezept gegen das Schnitzelkoma, die große Müdigkeit nach dem Mittagessen, ist die beste Musik. Kurt Ostmann ist dabei, ein Gänsehautprojekt auch. Und ja, vielleicht die rockigste Liebeserklärung der Welt von Kiss. Die ist auch dabei. Die schicke ich Ihnen jetzt zum Start in diesen Nachmittag. I was made for loving you. Das ist Radio Oberösterreich.

ein wirklicher Rockklassiker in Radio Oberösterreich. Wer erinnert sich von Ihnen ans Herumtoben im Laubhaufen? Ja, Hände hoch. Wir haben dieses Kinder hin und wieder machen dürfen und Gitti K. aus Brunnwald hat mich daran erinnert. Sie hat ein WhatsApp geschickt mit einem Video. Da sieht man ihren Enkel Theo mit den Nachbarskindern Simona, Nora und Leon, wie das die so eine richtige Laubdusche nehmen und man sieht den Kindern an, die strahlen übers ganze Gesicht. So soll das sein, ja, dass es Spaß macht. Spaß haben an der frischen Luft und kein Mensch denkt da an ein Handy.

1985, da hat diesen Song fast jeder mitsingen können. Nach einer Idee von Harry Belafonte hat sich die Rock- und Pop-Elite Amerikas damals zusammengetan, um diesen Song aufzunehmen und damit Menschen in Äthiopien zu helfen. Schöne Sache. Guter Song jetzt von Kurt Ostbahn.

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1: 2:30 im Studio, Wolfgang Schneitel. Die Stadt Steyr warnt vor verunreinigtem Trinkwasser. In einem Teil von Steyr, genauer gesagt in der Waldrandsiedlung, sind gefährliche Bakterien im Leitungswasser entdeckt worden. 700 Bewohner sind betroffen. Laut dem Magistrat soll das Wasser etwa 3 Minuten lang abgekocht werden, bevor es verwendet wird. Die Ursache für die Verunreinigung ist derzeit noch nicht klar. Die Landwirtschaftskammer will mit einer Aktion am Welternährungstag, dem 16. Oktober, ein Zeichen gegen die Lebensmittelverschwendung setzen. Ein Kochteam der Landwirtschaftskammer bereitet mit regionalen Zutaten eine warme Mahlzeit für die Gäste der Caritas-Wärmestube in der Linzer Dinghofer Straße zu. Damit soll auch die Wertschätzung für Lebensmittel und ein gelebtes Miteinander hervorgehoben werden, so die Landwirtschaftskammer. Und die Autobahnpolizei hat bei Haid das Fahrzeug eines 34-Jährigen beschlagnahmt. Der Lenker aus Salzburg ist mit 194 Stundenkilometer über die Autobahn gerast. Das heißt, er war doppelt so schnell unterwegs wie erlaubt. Der Mann hat angegeben, er habe es eilig, weil ein Freund in Schwierigkeiten steckt. Nun ist der Auto- und Führerschein los. Soweit die Meldungen, damit zum Wetter mit Petra Lehner.
2: Immer öfter kommt jetzt die Sonne durch in Oberösterreich. Am längsten halten sich die Regenwolken im südlichen Bergland. Die Höchstwerte heute bei höchstens 18 Grad, morgen auch. Und morgen gibt's statt Sonne eher Nebel. Der Freitag wird dann wieder sonniger, trocken bleibt's an beiden Tagen. 13.32 Uhr ORF Radio Oberösterreich mit dem besten Verkehrsservice im Land. Sie kommen gut voran auf Oberösterreichs Straßen. Wir wünschen gute und sichere Fahrt.
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0: Gleich 10 Minuten nach 13:30. Noch ist der Feierabend für viele nicht in Reichweite. Noch heißt ein bisschen durchhalten. Wir begleiten Sie, Radio Oberösterreich, bei der Arbeit. Macht das Ganze ein bisschen lockerer. Geht alles leichter von der Hand.
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0: so ein cooler Song von den Eurythmics in Radio Oberösterreich.
1: 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LASK gegen Liverpool.
0: Das wird ein Fußballfest. 18.45 Uhr geht's los mit Radio Oberösterreich. Versäumen Sie nichts. Wir bleiben für Sie am Spiel dran. Besser gesagt, der Joe Daxbacher. Der ist heute von 2 bis spielfrei quasi unsere Begleitung in Radio Oberösterreich. Mit Live-Verstärkung aus dem Stadion. Wenn es dann losgeht, da ist unser Dennis Bankowski für uns dabei. Ich bin Petra Lehner. Wir hören uns morgen wieder, wenn Sie mögen. Ab 9. Ich würde mich freuen.

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1: Im Nachrichtenstudio ist Konstantin Hahn. Die ÖBB bauen mit dem neuen Fahrplan ab 13. Dezember das Angebot im Fern- und Nahverkehr aus. Unter anderem soll es mehr Direktverbindungen nach Deutschland, Italien und Serbien geben. Martin Rauter berichtet.
2: Entsprechend der Inflation dürfte das Zugticket ab Mitte Dezember um 3,5% teurer werden. Dafür gibt es bald wieder mehr Destinationen, etwa in Richtung Deutschland, wo die Sperre zwischen Passau und Nürnberg endet, ÖBB-Chef Andreas Matte.
3: Und wir können damit Nürnberg, Frankfurt und Dortmund entsprechend ansteuern. Zusätzlich wird es 2 Direktverbindungen nach Leipzig und Berlin geben.
2: Versprochen werden spätestens ab Sommer auch Direktverbindungen von Innsbruck nach Mailand oder von Wien wieder nach Belgrad. Probleme gibt es hingegen bald am Deutschen Eck. Die Strecke zwischen Freilassing und Rosenheim wird von Februar bis Juli gesperrt. Es kommt zu Umleitungen. Mathé?
3: So dass sich in Summe die Reisezeit verlängern wird bis zu 120 Minuten.
2: Wenn man etwa von Wien aus ganz in den Westen fährt. Gesperrt wird auch die Tauernstrecke zwischen Schwarzach-St. Veit und Malnitz-Oberfellach für die weitere Tunnel- und Streckensanierung.
1: Politiker aus aller Welt richten Genesungswünsche an den an Lungenkrebs erkrankten Papst Leo, unter ihnen auch Bundespräsident Alexander Van der Bellen. Wie der Vatikan mitteilt, hat der Papst die Operation gestern gut überstanden und eine ruhige Nacht in der Gemelli-Klinik in Rom verbracht. Dem 71-Jährigen wurden nach der Entdeckung eines Knotens ein Teil des rechten Lungenflügels entfernt. In der Türkei ist der als regierungskritisch geltende TV-Sender Halk TV unter Zwangsverwaltung gestellt worden. Hunderte Polizisten sind in der Früh in das Gebäude eingedrungen und haben den Mitarbeitern den Zutritt verwehrt. Die Sendung wurde unterbrochen. Aus Istanbul, Rosa Leyen.
4: Ein Video zeigt hunderte Polizisten im Eingangsbereich des Fernsehsenders Halk TV. Es geht scheinbar ruhig zu. Ermittelt wird wegen Bestechung, Ausschreibungsbetrug und Geldwäsche. 17 Personen sind zur Fahndung ausgeschrieben. 11 von ihnen festgenommen worden, so die Staatsanwaltschaft Istanbul. Halk TV-Vorstandschef Cafer Mahirodu bezeichnet die Vorwürfe in einem Video auf X als haltlos.
5: Halk TV sahip çıkmak.
4: Hinter Halk TV zu stehen, bedeutet, hinter dem Kampf für die Demokratie in der Türkei zu stehen. Keine Macht wird uns davon abbringen. Auf der Rangliste der Pressefreiheit der Organisation Reporter ohne Grenzen belegt die Türkei in diesem Jahr den 163. Platz von 180.
1: Der Mont Blanc, der höchste Berg der Alpen, ist laut einer neuen Messung fast 2 Meter höher als bei der letzten Messung vor 3 Jahren. Laut den zuständigen Fachleuten liegt die offizielle Höhe bei 4.807 Metern. Die Änderung liegt an der Eis- und Schneeschicht an der Spitze des Bergs, die abhängig von Wind und Wetter variiert. Der Mont Blanc wird alle 2 bis 3 Jahre vermessen. Die Fachleute versprechen sich davon Erkenntnisse über die Auswirkungen des Klimawandels. Das waren die Nachrichten mit Konstantin Hahn.
6: Hier ist das Oberösterreich-Wetter. Am Nachmittag wird es jetzt immer freundlicher, der Regen klingt überall ab, die Wolken lockern auf und es kommt öfter die Sonne durch. Das Ganze bei 12 bis 18 Grad. Morgen am Donnerstag dann generell wieder sonniger und das Ganze bei maximal 18 Grad wie heute. Es ist 14.03 Uhr, wir schauen auf die Straßen und da gibt's gute Nachrichten. Sie kommen überall störungsfrei durch. Gute Fahrt!
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6: Und ganz viel Musik für Ihren Nachmittag. Donner Summer zu Beginn. Dexys Midnight Runners, die John Fox Band oder auch die Beatles. Das ist die beste Musik. Schönen Nachmittag.
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Schönen Nachmittag mit der besten Musik in Radio Oberösterreich. Manchmal braucht es nur ein paar Takte und Sie sind wieder in dieser großen 90er-Balladenwelt zum Beispiel. Es hat so viele Balladen davon gegeben in den 90ern. I Swear von All for One war für viele ein absoluter Favorit.

0: Das ist Radio Oberösterreich. Nichts anbrennen lassen am Nachmittag, an diesem Mittwoch. Ganz locker mit France Gall. Gleich von vorn bis hinten, ganz ausgespielt.
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0: viel Gemütlichkeit durch den Mittwoch. Hier ist Radio Oberösterreich gleich mit Leo Sayer bei uns. Eine Runde Schmacht, More Than I Can Say. Außerdem Madness, Our House. Our house. Alles gleich nach den Radio Oberösterreich Nachrichten um 20:30 und die starten in genau 20 Sekunden.
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3: 14:30 im Studio, Wolfgang Schneidl. Die Polizei hat in Linz 4 Drogendealer festgenommen, die Fentanylpflaster im großen Stil verkauft haben. Die Verdächtigen sollen rund 1000 Stück in Umlauf gebracht haben. Die Ermittlungen sind nach einer Überdosis eines 29-jährigen Linzers ins Rollen gekommen. Fentanyl ist ein besonders gefährliches Rauschmittel, das besonders schnell abhängig macht. Glück im Unglück haben heute früh ein 17-jähriger Autofahrer, ein Lokführer und die Fahrgäste einer Garnitur der Linzer Lokalbahn gehabt. Der junge Mann war in Brambach-Kirchen auf einer Eisenbahnkreuzung mit dem Zug kollidiert und einige Meter weit vor der Triebwagengarnitur hergeschoben worden. Es sind alle unverletzt geblieben, die Strecke war für 1,5 Stunden gesperrt. Und die Waldarbeiten zählen weiterhin zu den gefährlichsten Tätigkeiten in der Land- und Forstwirtschaft. Die häufigste Ursache schwerer Unfälle sind Fellarbeiten. Aber auch die falsche Bedienung von Geräten und Maschinen ist häufig ein Auslöser für gefährliche Situationen. Rund 1/3 aller Unfälle passieren im Herbst. Die Landwirtschaftskammer bietet daher in den kommenden Wochen regelmäßig kostenlose Schulungen mit dem Titel Praxistreff sicheres Waldarbeiten an. Im Mittelpunkt steht dabei insbesondere die Arbeit mit der Motorsäge. Soweit die Meldungen. Jetzt zum Wetter mit Joe Daxbacher.
0: Und nach dem trüben Vormittag heute, es ist jetzt schon wieder oft sonnig in Oberösterreich und auch angenehm warm. 15 bis 18 Grad sind drinnen. Morgen am Donnerstag generell wieder freundlicher und sonnig bei maximal 18 Grad. Nur in der Früh sehr frisch und neblig. 14.31 Uhr. 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Gute Nachrichten. Sie kommen störungsfrei voran. Gute Fahrt.
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ist ganz viel Austropop-Feeling mit Karl Peyer. Und jetzt mit einem fetzigen Klassiker von Blondie in Radio Oberösterreich. Der Mittwochnachmittag, hoffe, Sie haben Zeit, den Herbst, das Wetter zu genießen.

Schönen Nachmittag in den Radio Oberösterreich Nachrichten. Um Punkt geht es jetzt dann gleich um die Paketsteuer, die seit genau 2 Wochen gilt. Sie haben es vielleicht schon bemerkt, wenn Sie bei großen Händlern bestellen, dann werden oft mal 2,80 Euro draufgeschlagen. Diese Paketsteuer, die ist gerade mal eingeführt und schon wackelt sie und ist in der Regierung selbst umstritten. Details dazu um Punkt 3 in 6 Minuten.

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2: Im Nachrichtenstudio ist Konstantin Hahn. Die erst kürzlich in Kraft getretene Paketsteuer bleibt in der Regierung weiter umstritten. Die Neos würden sie lieber wieder abschaffen. Die ÖVP zeigt sich gesprächsbereit. Ein klares Nein kommt jedoch von der SPÖ. Maximilian Biegler berichtet.
3: Erst 14 Tage in Kraft soll die Paketsteuer schon wieder fallen, wenn es nach den Neos geht. Finanzminister Markus Marterbauer vom Koalitionspartner SPÖ kann das aber nicht nachvollziehen.
4: Da bin ich ein bisschen verwundert, denn wir haben das in der Koalition gemeinsam beschlossen. Es ist im Parlament von den Regierungsparteien so beschlossen worden.
3: Die Paketsteuer soll zum Teil die Senkung der Mehrwertsteuer auf Grundnahrungsmittel finanzieren. Das betont heute Bundeskanzler Christian Stocker von der ÖVP. Für Alternativen zeigt er sich aber offen.
5: Sie hat einigermaßen Unmut hervorgerufen bei jenen, die sie entrichten müssen. Das ist aber bei allen Abgaben und Steuern so. Wenn es jetzt bessere Vorschläge gibt, sind wir offen.
3: Die Neos schlagen als Alternative vor, Förderungen zu streichen und bei der Weiterbildungszeit zu kürzen. In der Dreierkoalition zeichnet sich aber keine Einigung ab.
2: Die Ukraine hat bei ihrer Gegenoffensive in der Region Donetsk 3 weitere Dörfer von Russland zurückerobert. Das teilt ein ukrainischer Brigadegeneral mit. Damit steigt die Zahl der befreiten Ortschaften auf insgesamt 16 und die Größe des zurückeroberten Gebiets auf 277 Quadratkilometer. Das Gebiet liegt in der Nähe der strategisch wichtigen Stadt Slowjansk. Der 14-jährige E-Scooter-Fahrer, der gestern in Wien-Liesing von einem LKW angefahren wurde, ist tot. Der Jugendliche ist im Spital seinen schweren Verletzungen erlegen. Jetzt laufen die Ermittlungen zum Unfallhergang. Mehr von Barbara Wackolbinger.
6: Gleich 2 LKW sind gestern Nachmittag auf der Erlaer Straße in Liesing unterwegs. Der Jugendliche fährt mit seinem E-Scooter parallel dazu am Gehsteig. Als die LKW in die Josef-Österreicher-Gasse abbiegen, kommt es zu dem tödlichen Unfall, wie Polizeisprecher Markus Dietrich sagt.
7: Es gab den Zusammenprall, offensichtlich laut übereinstimmenden Zeugenaussagen, seitlich mit einem der beiden LKWs.
6: Der Jugendliche stürzt und wird wohl von der Hinterachse des LKW überrollt.
7: Es kommen für den Verkehrsunfall 2 LKWs in Betracht. Beide LKW-Fahrer beteuern glaubhaft nicht mitbekommen zu haben, dass es einen Zusammenprall mit dem E-Scooter-Fahrer gegeben hat.
6: Spuren an den Fahrzeugen sollen nun zeigen, welches in den Unfall verwickelt war. Der 14-Jährige wird sofort in ein Krankenhaus gebracht. Dort stirbt er an seinen schweren Verletzungen.
2: Der Auermutterkonzern Lufthansa steht vor dem Einstieg bei der portugiesischen Fluggesellschaft TAP. Die Regierung in Lissabon hat den deutschen Luftfahrtkonzern als bevorzugten Partner für den Erwerb von rund 45% der staatlichen Airline ausgewählt. Das teilt der portugiesische Ministerpräsident Luis Montenegro mit. Die Lufthansa setzt sich damit gegen den Rivalen Air France KLM durch. Das waren die Nachrichten mit Konstantin Hahn.
8: Und hier ist das Oberösterreich-Wetter mit Sophie Perras.
9: Und schon richtig viel Sonne bei Ihnen. In Kollerschlag, das sind jetzt 14 Grad, Rohrbach meldet 15 Grad, in Linz sogar schon 18 Grad und damit haben wir heute die Höchstwerte für diesen Mittwoch erreicht. Morgen und auch am Freitag starten wir total nebelig in den Tag. Über den Tag soll es dann ein bisschen aufreißen, aber es bleibt jetzt die nächsten Tage eher mal grau.
8: Es ist 15.03 Uhr, wir schauen auf die Straßen in Oberösterreich.
9: Da wird der Nachmittagsverkehr langsam dichter und zwar auf der A7 der Mühlkreisautobahn Richtung Süden, also Richtung Knoten Linz nach vorne. Recht tragisch ist es da noch nicht. Sie brauchen da einfach ein paar Minuten länger. Gute und sichere Fahrt.
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8: Und ihr hat fast schon guten Morgen gesagt.
9: Hoppala.
8: Bisschen ungewohnt. die Tagesszeit für Daxbacher und Perras, oder? Bisschen ungewohnt, dass wir uns da Nachmittag gegenüberstehen.
9: Aber ja, wir begleiten sie da trotzdem gut durch.
8: Das jeden Schupfer. Fall. Also da war sehr viel gute Musik. Von Gal Jeffries, Phil Collins, Georg Danzer oder Robert Palmer. Schön, dass du dabei sind.

0: Schönen Nachmittag mit Radio Oberösterreich. 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

0: Einen schönen Nachmittag, hier ist ein Radio Oberösterreich Verkehrsupdate für Sie um 15.22 Uhr. A7 Mühlkreisautobahn Richtung A1. Zwischen der Prinz-Eugen-Straße und der Industriezeile ist der rechte Fahrstreifen nach einem Unfall gesperrt. Es gibt Stau und aktuell etwa eine Viertelstunde Zeitverlust. Gute Fahrt.
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4: 3:30 im Studio Wolfgang Schneitel. Die Stadt Steyr warnt vor verunreinigtem Trinkwasser. In einem Teil von Steyr, genauer gesagt in der Waldrand-Siedlung, sind gefährliche Bakterien im Leitungswasser entdeckt worden. 700 Bewohner sind betroffen. Laut dem Magistrat soll das Wasser so lange abgekocht werden, bis es sprudelt. Erst dann soll es verwendet werden. Die Ursache für die Verunreinigung ist derzeit noch unklar. Schwer verletzt worden ist am Vormittag ein 31-jähriger Handwerker aus dem Bezirk Amstetten in einer Garage in Steyreck. Er hat dort mit einer Standkreissäge Holzbretter zugeschnitten und ist mit der linken Hand in die laufende Säge geraten. Der abgetrennte Daumen ist gefunden und gemeinsam mit dem 31-Jährigen ins Kepler-Uniklinikum eingeliefert worden. Und in den kommenden Stunden muss in Linz mit Verkehrsbehinderungen gerechnet werden, denn der Abendverkehr der Pendler stadtauswärts mischt sich mit dem Anreiseverkehr zum Fußball-Champions-League-Spiel des LASK gegen Liverpool auf der Google. Anpfiff ist um 18.45 Uhr. Ab 2 Stunden davor setzen die Linzlinien 6 zusätzliche Einschubbusse ein. Jetzt zum Wetter mit Sophie Peraus.
5: Kaiserwetter gerade bei Ihnen im Salzkammergut, zum Beispiel in Bad Ischldorf. Das Esplanade messen wir jetzt gerade 16 Grad. In Enns am Stadtplatz sitzt 17 Grad und am wärmsten ist es immer noch in Braunau und in Linz mit 18 Grad. Das heißt, wir haben die Höchstwerte für heute erreicht. Mehr ist heute wirklich nicht drinnen. Wir schauen noch, wie wir morgen in den Donnerstag reinstarten. In der Nacht kühlt es ja ordentlich ab auf bis zu 4 Grad runter. Morgen am Donnerstag werden es wieder bis zu 18 Grad, aber in der Früh wird es speziell entlang von Inn und Donau und auch da im Seengebiet wird es relativ nebelig.
6: 15.32 Uhr, ORF Radio Oberösterreich mit dem besten Verkehrsservice im Land und wir schauen gleich auf die A7.
5: Auf die Mühlkreisautobahn wieder Richtung A1, da ist ein Unfall passiert und die Unfallstelle zwischen Prinz-Eugen-Straße und der Industriezäule, die ist jetzt wieder geräumt. Der Stau, der löst sich aber jetzt im Nachmittagsverkehr nur sehr langsam auf. Gute und sichere Fahrt.
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Einen schönen Nachmittag mit Radio Oberösterreich mit der besten Musik. Da ist der Falco dabei. Für ihren mittlerweile sonnigen Herbsttag an diesem Mittwoch.

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0: Schönen Nachmittag mit Radio Oberösterreich. Wir schicken Sie jetzt zu den Salzkammergut-Festwochen. 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
2: Im Nachrichtenstudio ist Konstantin Hahn. Heute muss sich erstmals einer der mutmaßlichen Täter nach den Anschlägen auf die Nord Stream Pipelines in der Ostsee vor Gericht verantworten. Vor dem hanseatischen Oberlandesgericht in Hamburg hat der Prozess gegen einen ukrainischen Staatsangehörigen begonnen. Die Anschläge auf die Nord Stream Gasleitungen hatten vor 4 Jahren weltweit für Schlagzeilen gesorgt. Aus Deutschland Andreas Pfeiffer.
3: Nun, die Anklage hat ihren Standpunkt bereits klar artikuliert. Sie wirft Serhii K., der die Sprengung der Pipelines federführend durchgeführt haben soll, ein Kriegsverbrechen vor, da er als Offizier der ukrainischen Armee mit deren Kenntnis gehandelt habe. Die Verteidigung weist das entschieden zurück. Der Prozess wird sich noch lange hinziehen. Schon jetzt aber ist klar, dass er auch politischen Sprengstoff birgt. Deutschland ist der wichtigste Waffenlieferant der Ukraine. Wenn sich herausstellt, dass sie das Zerstörungswerk in Auftrag gegeben hat, wird das die bilateralen Beziehungen belasten.
2: Die Bundesregierung will öffentliche Vergaben im Zuge ihrer Industriestrategie stärker europäisch ausrichten. Von Aufträgen etwa für Bahn, Straßen oder für den Energiesektor sollen zukünftig verstärkt europäische bzw. heimische Unternehmen profitieren. Damit will die Regierung Arbeitsplätze sichern und internationale Abhängigkeiten verringern. Angesichts der hohen Energiepreise will die EU-Kommission bestimmte Klimaschutzregeln für importierte fossile Brennstoffe erst später als geplant anwenden. Laut einem heute vorgelegten Änderungsvorschlag sollen Importeure von Öl, Gas und Kohle erst Anfang 2028 und damit ein Jahr später als geplant EU-Klimaschutzregeln für das Treibhausgas Methan befolgen müssen. In Österreich gibt es zu wenig Spenderorgane. Ein großer Teil wird außerdem verworfen. Ein Drittel der bereits entnommenen Organe wird nicht transplantiert. Bei der heute beginnenden Jahrestagung der Österreichischen Gesellschaft für Transplantation, Transfusion und Genetik soll es unter anderem um Fortschritte bei diesem Thema gehen, berichtet Wolfgang Böhmer.
4: Statt Organe nach der Entnahme zu kühlen und dann binnen Stunden transplantieren zu müssen, werden sie inzwischen bis zu eine Woche mit speziellen Konservierungslösungen versorgt. Damit eröffnet sich ein wichtiges Zeitfenster Untersuchungsmöglichkeiten des Organs, sagt Stefan Schneeberger, der Direktor der Chirurgie an der Med-Uni Innsbruck.
5: Da kann ich das Organ vielleicht von einem Defekt beheben, kann zum Beispiel eine Verfettung beheben.
4: KI hilft inzwischen, Organe besser zu screenen, die ideale Empfängerin, den idealen Empfänger zu finden. Hauptforschungsfeld ist dabei vor allem die Niere.
5: Das ist deshalb relevant, weil wir glauben, dass durch diese Technologie und die Erkenntnisse aus der Transplantation sehr viel Know-how gewonnen werden kann für die Behandlung auch chronischer Nierenerkrankungen.
4: Und in den USA werden bereits zum Beispiel Nieren von Schweinen auf den Menschen erfolgreich transplantiert. Hier fehlen allerdings noch Daten, wie sich das langfristig auswirkt oder ob tatsächlich eine Schweineniere zum Beispiel 2 Jahre helfen kann, die Wartezeit bis zu einem menschlichen Organ zu überbrücken.
2: Das waren die Nachrichten mit Konstantin Hahn.
6: Schauen wir weiter zum Oberösterreich-Wetter.
7: Der Tag, der hat sich richtig gemausert. Ganz, ganz viel Sonne schon in Oberösterreich. Am meisten haben sie da abbekommen schon in Kollerschlag oder in Linz. Da sind sie in Kollerschlag 15 Grad, in Linz sogar schon 19 Grad, Braunau knapp 18 Grad. Schauen wir direkt auf das Wetter morgen. In der Nacht kühlt es ja richtig ab. Da wird es mit bis zu 4 Grad schon...
6: Ja, schon wieder knackig, oder? Ja,
7: knackig frisch, wenn man so will. Morgen bis zu 18 Grad, aber gerade in der Früh und speziell da entlang von den Flüssen, also so in und Donau und rund um die Seen, wird es recht trüb, recht grau, recht nebelig. Bis Mittag schaut es dann so aus, als würden sich ja, die Nebelfelder langsam auflösen. Aber es kommt dann doch, so wie es ausschaut, die Sonne durch. Am Freitag, gleiches Spiel.
6: 16.03 Uhr, wir schauen auf die Straßen in Oberösterreich.
7: Sie brauchen 20 Minuten länger im Nachmittagsverkehr, und zwar in Linz auf der A7 der Mühlkreisautobahn Richtung A1 von der Prinz-Eugen-Straße bis nach vorne zum Knoten Linz. Gute Fahrt!
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6: APA lassen sogar eine Trennung glänzen, irgendwie so disco-mäßig. Oh, wow. Knowing Me, Knowing You, ein Schlussmachlied, das irgendwie fetzig und trotzdem lässig klingt. Schönen Nachmittag.
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0: angenehmen Nachmittag mit Radio Oberösterreich. Sie haben es vielleicht schon gehört, Papst Leo ist an Krebs erkrankt. Er war die letzten Tage im Krankenhaus. Es ist ihm auch schon ein Teil der Lunge und damit ein Krebsgeschwür entfernt worden in Rom. Für uns in Österreich ist er damit schon die zweite öffentliche Person innerhalb weniger Monate, die mit Krebs kämpft. Finanzminister Markus Marterbauer hat im Sommer ja öffentlich gemacht, dass er Lymphdrüsenkrebs hat. Wir fragen für Sie nach bei Lungenfacharzt Bernd Lamprecht. Herr Professor Lamprecht, kann man mit so einer schweren Erkrankung ein wichtiges Amt überhaupt ausüben? Geht es?
1: Ja, prinzipiell ist das möglich. Es kommt aber natürlich auf die grundsätzliche körperliche Verfassung der betroffenen Person und auch auf die konkrete Therapie an, die durchgeführt wird. Ein operativer Eingriff erfordert im Regelfall wenige Wochen der Rekonvaleszenz. Danach ist eine körperliche Belastbarkeit und auch Berufstätigkeit meist wieder gut vorstellbar.
0: Aber oft kommt es wahrscheinlich dann halt auch darauf an, wie fit man vor der Diagnose, also vor der Krankheit schon war.
1: Bei älteren Personen kann die Kombination aus einer Chemotherapie und einer gleichzeitigen Strahlentherapie körperlich sehr fordernd sein und manchmal eine gleichzeitige Berufstätigkeit verhindern. Das kommt, wie gesagt, auf die körperliche Konstitution und auf die konkrete Therapie an und ist auch von Tumordiagnose zu Tumordiagnose unterschiedlich.
0: Also sehr, sehr verschieden, sehr individuell das Ganze. Wie es beim Papst jetzt kurzfristig weitergeht, ist offen. Der hätte natürlich einen sehr dichten Terminplan. Eine, ich glaube, Südamerika-Reise wäre jetzt angestanden. Ist offen, wie es da weitergeht. Kurienkardinal Luis Tagle hat beim Gottesdienst auf dem Petersplatz jedenfalls eine Predigt des Papstes vorgelesen. Und das wird jetzt öfter vorkommen, heißt es. Aber so einen richtigen Stellvertreter hat der Papst ja nicht. Deshalb sind viele Gebete derzeit beim Papst, dass er bald wieder vollständig gesund wird.

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1: Halb fünf im Studio Wolfgang Schneidl. Ein 17-jähriger Autofahrer ist heute früh in Brambach-Kirchen im Bezirk Iftingen gegen einen Triebwagengarnitur der Linzer Lokalbahn gekracht. Der Wagen ist einige Meter weit mitgerissen worden, verletzt worden ist aber niemand. Mit fast 200 Stundenkilometer ist ein 37-jähriger Autolenker auf der Westautobahn bei Heid gestoppt worden. Er war damit doppelt so schnell unterwegs wie erlaubt. Als Begründung hat der Mann angegeben, dass er es eilig habe, weil ein Freund in Schwierigkeiten stecke. Das Auto ist jetzt beschlagnahmt worden und er ist den Führerschein los. 1% pro Jahr soll die Wirtschaft in Österreich bis 2031 wachsen, heißt es vom Wirtschaftsforschungsinstitut WIFO. Das ist gut, aber nicht gut genug, kommentiert die oberösterreichische Wirtschaftskammerpräsidentin Doris Hummer diese Prognose. Die heimische Wirtschaft würde weitere wirksame Maßnahmen brauchen, wie beispielsweise eine Entlastung bei Energie- und Bürokratiekosten, so die Forderung an die Bundesregierung. Soweit die Meldungen. Das Wetter jetzt mit Sophie Peraus.
2: Am wenigsten Sonne haben sie heute in Unterach am Attersee abbekommen. Da sind sie jetzt gerade 15 Grad. Ansonsten wirklich ein absolut feiner Herbsttag in Oberösterreich. Linz ganz viel Sonne und 19 Grad. Rohrbach 15 Grad und Sonne. In Weizenkirchen ist es auch total sonnig. Und so geht der Tag heute tatsächlich auch zu Ende. Morgen Donnerstag und auch am Freitag sehr, sehr viel Nebel. Gerade rund um die Flüsse und auch im Seengebiet versinken sie ein bisschen im Nebel. Es werden morgen und am Freitag auch wieder so bis zu 18 Grad.
3: Dann schauen wir auf die Straßen, 16:32 Uhr.
2: Zum Glück spielen wir gute Musik. Sie brauchen eine halbe Stunde länger im Nachmittagsverkehr. Auf der A7 der Mühlkreisautobahn Richtung A1 von der Prinz-Eugen-Straße weg bis zum Knoten Linz nach vorne. Nachmittagsverkehr ist es auch besonders zart. Immer auf der Umfahrung Ebelsbergstadt auswärts vor dem Mona-Lisa-Tunnel. Aktuell haben Sie da einen Plus von 10 Minuten. Gute Fahrt.
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0: Schönen Mittwochnachmittag mit Radio Oberösterreich. Manche in Oberösterreich schauen ja jetzt schon dauernd auf die Uhr und werden immer nervöser, weil bald ist es ja soweit. LASK gegen Liverpool. Fußball Champions League heute Abend in Linz. Das Match des Jahres. Wir übertragen live in Radio Oberösterreich. Auch und vor allem für die Fans, die nicht im Stadion dabei sind. Egal, wo ja Liverpool auftaucht, die Fans sind immer dabei, jetzt am Nachmittag, zum Beispiel vor dem Hotel, wo die Liverpool-Stars wohnen.
1: Jetzt warten wir halt da, bis die vielleicht einmal rauskommen, weil wir würden natürlich irrsinnig gerne ein Foto mit einem von den Spielern haben. Also ich hätte da voll gerne ein Foto mit Virgil van Dijk oder vielleicht der Florian Wirtz.
2: Und was ist eigentlich eine Prediction für heute am Abend?
3: Boah, ich sag 4-2 für Liverpool.
1: 3-1 Liverpool.
0: No. Die Fans auf sport.orf.at sind sich da nicht ganz so einig. Jeder Vierte traut bei dieser Abstimmung dort dem LASK einen Sieg zu. Jeder Vierte, also ein Viertel. Die Hälfte sagt, Liverpool gewinnt. Spiel der Spiele für den LASK heute. Anpfiff 18.45 Uhr. 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
2: Willkommen zum Journal um 5, das sind unsere Themen. Der Nationalrat hat erleichterte Abschiebungen für straffällige Ausländer beschlossen. Großprotest der Richter und Staatsanwälte am Wiener Landesgericht. Im Journalstudio begrüßt Sie Konstantin Hahn. Die Abschiebung von ausländischen Straftätern direkt aus der Haft soll zukünftig einfacher möglich sein. Der Nationalrat hat heute entsprechende Gesetzesänderungen beschlossen. Nach Verbüßung der halben Strafe können Straftäter in ihre Herkunftsländer zurückgeschickt werden, auch wenn sie das selbst nicht wollen. Peter Daso berichtet.
3: Kriminelle aus Drittstaaten können künftig auch dann in ihr Heimatland abgeschoben werden, wenn sie dem nicht zustimmen, und zwar nach Verbüßung der Hälfte ihrer Strafe in Österreich. Bisher ging das nur über die Schubhaft. Die neue Regelung soll Polizei und Justiz entlasten. Justizministerin Anna Sporrer von der SPÖ sagt:
4: Besteht eben das rechtskräftige Einreise- und Aufenthaltsverbot, ist es künftig möglich, diese Personen nach Verbüßung der Mindesthaftzeit auch ohne ihre Zustimmung außer Landes zu bringen.
3: Die Grünen haben der Neuregelung zugestimmt, die Freiheitlichen nicht. Sie kritisieren, dass Abgeschobene später wieder nach Österreich zurückkommen könnten. Die Regeln zur leichteren Abschiebung gelten ab November.
2: Signa-Gründer René Benko darf aus der Untersuchungshaft in den elektronisch überwachten Hausarrest wechseln. Das Landesgericht Innsbruck hat heute einen entsprechenden Antrag stattgegeben. Benko hat für den Hausarrest eine eigene 60 Quadratmeter Wohnung in Innsbruck angemietet. Die Wirtschafts- und Korruptionsstaatsanwaltschaft hat umgehend Beschwerde gegen die Entscheidung eingelegt. Die Justiz hat zu einer Aktionswoche aufgerufen. Weil es zu wenig Personal gibt, also zu wenige Richterinnen und Staatsanwälte, sei der Rechtsstaat in Gefahr, heißt es. Heute hat im Wiener Straflandesgericht im großen Schwurgerichtssaal die größte Protestversammlung stattgefunden. Beate Tomasowitsch war für uns dabei.
5: Der große Schwurgerichtssaal ist steckend voll. Die meisten Richterinnen und Staatsanwälte sind in ihren Talan gekommen. Alle wünschen sich mehr Personal. Eva Hopf ist Richterin am Arbeits- und Sozialgericht in Wien. Ein Bereich, wo es eigentlich besonders schnell gehen soll mit den Entscheidungen.
6: Früher ist sie das alles ausgegangen in einem Dreivierteljahr. Das geht sich nicht mehr aus jetzt. Ja.
5: Die Arbeitslast ist hoch, arbeiten im Krankenstand, im Urlaub.
6: Ich habe gestern um 22.30 Uhr noch gearbeitet. Ich versuche, den Urlaub zu vermeiden.
5: Man merke langsam, es gehe nicht mehr.
6: Weil Schlafstörungen kommen, man kommt nie runter.
5: Matthias Funk ist Richter am Straflandesgericht Wien. Noch könne er das Arbeiten im Urlaub vermeiden.
7: Ich persönlich arbeite nicht im Urlaub. Ich höre es immer wieder von Kollegen, dass es doch auch so der Fall ist. Und es wird schauen, wenn das jetzt so weitergeht, wird es vielleicht bei mir irgendwann auch der Fall sein.
5: Wenn es keine zusätzlichen Richterinnen und Richter geben wird.
2: Bei gewaltsamen Studentenprotesten in der albanischen Hauptstadt Tirana ist das Bildungsministerium in Brand geraten. Einige Demonstranten haben außerdem Ziegelsteine auf das Gebäude geworfen, Absperrgitter niedergerissen und Mülltonnen umgeworfen. Die Polizei hat Tränengas und Wasserwerfer eingesetzt, um die Menge auseinanderzutreiben. Tausende Demonstranten hatten sich vor dem Ministerium versammelt, um gegen Korruption und Missstände im Bildungssystem zu protestieren. Die Befürchtungen haben sich bestätigt. Papst Leo XIV. Leidet an Lungenkrebs. Die Ärzte haben gestern in einer eineinhalbstündigen Operation den rechten unteren Lungenflügel des Papstes entfernt. Die Operation ist ohne Komplikationen verlaufen. Aus Rom, Cornelia Wospanik.
8: Die Genesung des Papstes verlaufe wie vorgesehen, teilen die Ärzte heute am späten Nachmittag mit. Alle Werte seien in der Norm nach einem solchen Eingriff. Der Papst könne das Krankenbett verlassen und esse auch normal. Ein weiteres Mal erfährt man von den Ärzten heute nicht, ob weitere Therapiemaßnahmen nötig sind. Gestern wurde dem Papst ja nicht nur der Lungenknoten entfernt, von dem er selbst am Sonntag gesprochen hatte, sondern auch der rechte untere Lungenflügel. Eine Radikallösung, denn die Gewebeuntersuchung hatte den Verdacht bestätigt, den die Ärzte schon zuvor hatten. Es handelt sich um Krebs. Durchgeführt wurde der Eingriff mittels videoassistierter Thoraxchirurgie, also ohne den Brustkorb zu öffnen oder die Rippen spreizen zu müssen. Am Zeitplan für den Krankenhausaufenthalt, etwa eine Woche, hat sich bisher nichts geändert.
2: Das war das Journal um 5 mit Konstantin Hahn.
9: Und weiter geht's mit dem Oberösterreich-Wetter. Sophie Peraus.
10: Viel Sonne, jetzt aktuell gerade in Weizenkirchen bei 17 Grad, Braunau 18 Grad und auch Sonne. Dann schauen wir direkt auf die Nacht. Da werden es 4 bis 8 Grad, also es kühlt schon relativ knackig ab und es kommen auch ein paar Nebelfelder dazu und die halten sich dann morgen am Donnerstag und auch am Freitag in der Früh und über den Tag lockert es dann wieder auf.
9: 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Wir schauen gleich nach Linz. Da ist ja heute am Abend noch das Champions League-Spiel LASK gegen Liverpool. Das sorgt für viel Verkehr und es kommt generell der starke Nachmittagsverkehr dazu.
10: Wenn Sie da was sehen, melden Sie sich bei uns unter 0800 100 250. Ich schaue jetzt für Sie kurz auf die Straßen. Sie brauchen eine halbe Stunde länger auf der A7 der Mülkersautobahn Richtung A1 von der Prinz-Eugen-Straße weg bis nach ganz vorne zum Knoten Linz. Also das ist eine richtig zache Partie heute. Eine Viertelstunde länger dauert es in Linz auch auf der Umfahrung Ebelsberg statt auswärts direkt vor dem Mona-Lisa-Tunnel und 10 Minuten länger brauchen Sie auf der B139 der Kremstalstraße von der Umfahrung Traun bis nach Heid rüber. Gute und sichere Fahrt.
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9: Und nach den vollen Infos im Journal um 5 gibt's bei uns voll viel Musik. Voll viel von der besten Musik.

Schönen Mittwoch, Feierabend hoffentlich bei Ihnen schon. Hier ist Radio Oberösterreich und zur Feier des Tages gibt es heute am Abend ganz, ganz viel Honig noch, auf ein Honigbrot vielleicht. Winnie Pooh feiert heute seinen 100. Geburtstag. Der ist ja immer direkt mit der Pfote rein in den

0: Von sich selbst auch. 100 Jahre alt. Vor 100 Jahren ist das Winnie the Pooh Buch erschienen, das erste. Seitdem ist er der gemütlichste Bär der Welt. Und vielleicht ist das sein Erfolgsrezept auch ein bisschen, nicht alles so kompliziert machen, ein paar gute Freunde haben, einen Honig und einfach mal was Gutes essen.
1: Tja, darüber sollten wir wirklich nachdenken.

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2: Schönen Nachmittag. Die Aktienmärkte verzeichneten bereits vor der Veröffentlichung neuer Konjunkturdaten wenig Bewegung. Die heute bekannt gegebenen US-Inflationsdaten liegen im Jahresvergleich bei 3,7% und damit über dem erwarteten Wert und deutlich über der Zielmarke der US-Notenbank. Dadurch steigt die Sorge vor Zinserhöhungen. Die US-Börsen eröffnen uneinheitlich. Unentschlossen zeigen sich viele europäische Aktienbörsen. Der DAX schafft ein leichtes Plus von 0,4%. Kursgewinne verzeichnen heute vor allem die Chemie- und Pharmawerte im DAX. Der ATX gibt um 0,1% nach. Finanztitel finden sich am Indexende. Die Aktien von Lenzing und Wienerberger zählen zu den Favoriten an der Wiener Börse. Abschließend die Indexveränderungen per 17 Uhr, Dow Jones minus 0,1%, DAX plus 0,4%, ATX minus 0,1%.
0: Wir kommen zur Gewinnfrage. Am 21. Oktober 2015 ist der Sportwagenbauer Ferrari an die Börse gegangen. Welches Tier ist auf dem Logo der legendären roten Sportflitzer abgebildet? Melden Sie uns Ihre Antwort an gewinn@orf.at. 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
1: 5:30 der Überblick. Ansturm auf die Linzer Gugel. Trinkwasser in Steyr zum Teil verunreinigt. Das Wetter wechselnd bewölkt, aber trocken im Studio Wolfgang Schneidl. Linz steht derzeit ganz im Zeichen des Fußballspiels LASK gegen den FC Liverpool auf der Linzer Gugel. Anpfiff ist um 18.45 Uhr. Die Linz-Linien setzen derzeit zusätzliche Linienbusse ein, die zwischen Hauptbahnhof, Stadion und Taubenmarkt unterwegs sind. Die aktuelle Verkehrssituation in Linz in Kürze in unserem Verkehrsservice. Die Stadt Steyr warnt vor verunreinigtem Trinkwasser. In einem Teil von Steyr, genauer gesagt in der Waldrandsiedlung, sind gefährliche Bakterien im Leitungswasser entdeckt worden. 700 Bewohner sind betroffen. Nicht der erste Fall einer Verunreinigung heuer, berichtet Stefan Schnabel.
2: In Steyr ruft der Magistrat jetzt in der Waldrandsiedlung auf, das Wasser aus der Leitung abzukochen, bevor es getrunken wird. Bei einer routinemäßigen Kontrolle sind Enterokokken festgestellt worden. Sie können Infektionen auslösen. Laut dem Magistrat soll das Leitungswasser daher so lange aufgekocht werden, bis es sprudelt. Erst danach soll es verwendet werden. Derzeit wird die Stelle gesucht, an der die gefährlichen Bakterien ins Wassersystem eindringen. Auch in Waldneukirchen im Bezirk Steyrland und in Grünburg im Bezirk Kirchdorf ist im Sommer das Trinkwasser durch Keime und Bakterien verunreinigt gewesen. In Waldneukirchen hat es mehr als 2 Wochen gedauert, bis es Entwarnung gegeben hat. In Steyr möchte man das Problem innerhalb von 2 Tagen in den Griff bekommen.
1: Die SPÖ Oberösterreich hat jetzt die Herbstkampagne gestartet. Laut Landesrat und Spitzenkandidat Martin Winkler fiel es in Oberösterreich nicht an Ideen, sondern an der Umsetzung. Winkler kritisiert, dass unter anderem der schwarz-blauen Regierung beim Ausbau leistbarer, nachhaltiger Energie wie etwa der Windkraft wertvolle Zeit verloren gehe. Aus diesem Grund wurde für die Herbstkampagne das Motto Anschieben statt Aufschieben ausgewählt, so Winkler. Papst Leo XIV. Hat Lungenkrebs. Dem 71-Jährigen ist der betroffene Lungenlappen entfernt worden. Bei Lungenerkrankungen durch Krebs zeigt sich über die Jahre hinweg ein Anstieg. Alleine in Oberösterreich erkranken jährlich 800 Personen an Lungenkrebs. Der Vorstand der Abteilung Pneumologie am Ordensklinikum der Elisabethinen, Christopher Lambers, sagt, bei Früherkennung und Behandlung liegen die Heilungschancen mittlerweile bei mehr als 90%.
3: Von der chirurgischen Seite aus werden die Eingriffe immer minimal invasiver, das heißt auch gewebeschonender, auch für den Patienten schonender und noch präziser. Aber auch von der Strahlentherapie her sind die Möglichkeiten deutlich besser geworden und präziser geworden, um auch Tumoren wirklich maximal spezifisch zu strahlen.
1: Fachleute fordern ein bundesweites Früherkennungsprogramm, weil es derzeit kein österreichweites Lungenkrebs-Screening gibt. Soweit das Abendjournal vom ORF Radio Oberösterreich. Jetzt zum Wetter und zum Verkehrsservice mit Sophie Peras.
4: Und es ist heute noch relativ sonnig in Oberösterreich, zum Beispiel in Asbach oder Altmünster bei knapp 16 Grad. Morgen in der Früh wird es dann ein bisschen nebelig, auch am Freitag, aber am Tag soll es dann immer wieder aufreißen und Sie werden es merken, in der Nacht, es kühlt schon ordentlich ab, also bis zu 4 bis 8 Grad werden es. Morgen und am Freitag werden es so bis zu 18 bis zu 19 Grad.
5: Es ist 17.33 Uhr, ORF Radio Oberösterreich mit dem besten Verkehrsservice im Land. Viele sind unterwegs zum Linzer Stadion in die Oberösterreich Arena, wo der LASK gegen den FC Liverpool spielt bald. Da kann es rund um die Gugel zu wirklich großen Verzögerungen kommen und generell der Nachmittagsverkehr auch sehr stark. Sie brauchen eine halbe Stunde mehr.
4: Ja, in einer Stunde wird es dann ernst auf der Gugel. Wir schauen jetzt mal auf den aktuellen Verkehr. 20 Minuten länger brauchen Sie im Nachmittagsverkehr auf der A7 der Mühlkreisautobahn Richtung A1 von der Prinz-Eugen-Straße weg bis zum Knoten Linz nach vorne. 10 Minuten länger dauert es in Linz auch auf der Umfahrung Ebersberg, also stadtauswärts vor dem Mona-Lisa-Tunnel auf der Donaulände von der A7 stadteinwärts sowie eben schon wegen dem Champions-League-Spiel auf der Waldeckstraße in beiden Richtungen. Also vor der Kreuzung mit der Kärntnerstraße ist hier die Anreise zum Champions-League-Spiel des LASK ziemlich zu spüren schon. 10 Minuten länger brauchen Sie auch auf der B139 der Kremstalstraße von der Umfahrung Zaun nach Heid. Gute und vor allem sichere Fahrt.
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0: Bombastisch wird dieser Fußballabend.
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0: Heute Abend ist es soweit. Zum ersten Mal bestreitet der LASK vor eigenem Publikum ein Champions League-Spiel. Zum ersten Mal überhaupt ein Champions League-Spiel in Oberösterreich. Vorfreude ist riesengroß. LASK gegen den FC Liverpool. Aber der LASK ist Außenseiter, Thomas Hölzl.
2: Ja, ganz klarer Außenseiter. Aber trotz dieser Außenseiterrolle fordert Trainer Didi Kübauer einen mutigen Auftritt seiner Mannschaft. Das Stadion ist bummvoll und für uns mittendrin Dennis Bankowski.
3: Ja, es ist noch nicht bummvoll, aber der LASK-Fansektor, der ist schon voll. Liverpool fühlt sich auch schon langsam. Das Publikum kommt. Die Rasensprinkler laufen. Wir haben hier einen Countdown laufen. Noch eine knappe Stunde bis zum Anpfiff. Ja, und ihr habt das angesprochen. Klare Außenseiterrolle des LASK. Aber Didi Kübauer hat gestern eingefordert, wir müssen dran glauben. An eine Sensation noch dazu, wo bei Liverpool ja einige Stammspieler, einige Stars fehlen. Und jetzt wird sie zum ersten Mal hier gespielt. Die Champions League-Hymne im Hintergrund, vielleicht hört man es. Ja, ein bisschen Gänsehaut-Feeling. Also es ist doch ein historischer Moment in dieser 118-jährigen Vereinsgeschichte des LASK.
2: Ja, bereits am frühen Nachmittag war der schwarz-weiße Nachwuchs in der Youth League im Einsatz. Im ersten Heimspiel musste man sich den Nachwuchskickern von Liverpool trotz einer 2-0-Führung am Ende mit 2-4 geschlagen.
0: Was 2-0 geführt und dann 4-2
2: verloren. Genau.
0: Übrigens, Radio Oberösterreich überträgt das Spiel LASK gegen den FC Liverpool live hier in Radio Oberösterreich. Dennis Bankowski im Stadion und wir werden ab 18.30 Uhr dieses Spiel hier live übertragen. Wir kommen zu Österreichs Fußballfrauen. Die sind der WM-Endrunde in Brasilien nächstes Jahr einen Schritt näher gekommen.
2: Ja, das muss man so sagen. Die Truppe von Teamchef Lars Söndergaard meistert die erste Playoff-Hürde, den Kosovo in souveräner Manier mit einem Gesamtscore von 6-1. Im Dezember, in der zweiten Playoff-Runde, wartet nun die Schweiz.
0: Schweiz ist aber eine harte Nuss.
2: Das muss man sagen. Wird nicht einfach.
0: Bei der Tischtennis-Europameisterschaft in Slowenien, da ist es heute mit dem Hauptbewerb losgegangen. Mit dabei die Linzerin Sofia Polcanova.
2: Ja, und die Titelverteidigerin bestreitet am Abend ihr Erstrundenspiel gegen die Italienerin Nicole Arelia und ist in diesem Spiel natürlich die klare Favoritin. Leider bereits ausgeschieden sind die beiden österreichischen Herren, die mit dabei waren, Robert Gardosch und Maciej Kolodziejczyk.

Schönen herbstlichen Abend mit Radio Oberösterreich. In der Nacht kann es abkühlen bis auf 4 Grad runter. Also es wird wieder eine sehr frische Nacht. Zum Teil sternenklar, weil es dann wieder sehr, sehr sonnig wird morgen. Zum Teil ein bisschen neblig in der Früh, aber untertags sonnig und bis zu 18 Grad. Eine sehr, sehr heiße Fußball-Champions-League-Nacht wird es für den LASK. In einer knappen Stunde ist Ampfiff. LASK gegen Liverpool, FC Liverpool, live zu hören hier in Radio Oberösterreich. Wir übertragen es live.

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2: Im Studio Andreas Lechner. In der albanischen Hauptstadt Tirana gehen seit gestern Studentinnen und Studenten auf die Straße. Sie protestieren gegen Missstände im Hochschulwesen, gegen Korruption und soziale Ungleichheit. Immer wieder kommt es dabei zu gewaltsamen Auseinandersetzungen mit der Polizei, wie Hartmut Fiedler berichtet.
3: Die Proteste von Studenten und Studentinnen, denen sich im Lauf des heutigen Tages zahlreiche Schüler in Tirana angeschlossen haben, sind zu Anfang friedlich. Sie eskalieren aber über Nacht und heute früh. Zu Mittag steht das albanische Bildungsministerium in Brand. Die Polizei setzt Wasserwerfer ein. Demonstranten werfen Steine, zünden Müllcontainer an, verwenden sie, um Straßen zu blockieren. Aus den anfänglichen Protestparolen gegen die Zustände an den Universitäten und unter anderem gegen zu hohe Gebühren werden solche, die sich gegen die Regierenden im Allgemeinen richten und ihnen soziale Ungleichheit, Korruption und Machtmissbrauch vorwerfen.
2: In Wien hat der Nationalrat heute ein Gesetzespaket beschlossen, das unter anderem die Abschiebung ausländischer Straftäter aus der Haft erleichtern soll. Das sei ein wichtiger Schritt zur Entlastung des Straf- und Maßnahmenvollzugs, sagte Justizministerin Anna Sporrer von der SPÖ. Bis auf die Freiheitlichen waren alle Parteien für das Gesetzespaket. Es wird daher am 1. November in Kraft treten. Die österreichischen Bundesbahnen haben heute ihren neuen Fahrplan präsentiert. Dieser tritt am 13. Dezember in Kraft und soll unter anderem auf der Südbahnstrecke mehr Verbindungen bringen. Eine 6-monatige Sperre am Deutschen Eck führt zu längeren Fahrzeiten auf der Westbahnstrecke. Die Tickets werden um 3,5% teurer. Ein ganz besonderer Fußballabend wartet heute auf Fußballmeister LASK. In Linz kommt es zum Champions-League-Duell mit Liverpool. Gerhard Prohaska, der Papierform nach, eine äußerst schwierige Aufgabe.
4: Na Gott sei Dank geht's nicht allein nach dem Marktwert der Spieler, denn dann wäre der LASK chancenlos. 1 Milliarde Marktwert spielt heute gegen 62 Millionen. Und trotzdem hat Didi Küber die Hoffnung, dass es vor ausverkauftem Haus ein historischer Abend in Linz wird.
5: Entscheidend wird sein, dass man nicht zu viel Achtung ferner hat. An dem Tag musst du Auge in Auge mit denen stehen. Aber wir wissen auch, dass wir im Prinzip nur diese eine Chance haben, wo wir die Sensation schaffen können. Ich weiß, dass es pathetisch ist, aber es ist leider nicht anders.
4: Ausgerechnet vor dem Schlager ist der LASK allerdings in eine Mini-Krise geschlittert. 3 Niederlagen in den letzten 4 Spielen, zuletzt auch am Sonntag gegen Rapid. Das hat Wirkung gezeigt, aber Didi Kübauer fordert von seinem Team, dass man diese negative Chemie heute abschüttelt.
5: Trotzdem müssen wir wirklich an was glauben, dass es machbar ist. Wenngleich wir alle wissen, dass es dazu was Außergewöhnliches braucht.
4: Und eines ist fix, Liverpool hat nach der 0-3-Klatsche am Wochenende gegen Manchester City mehr zu verlieren als die Linzer.
2: Anpfiff ist um 18.45 Uhr. Das waren die Nachrichten mit Andreas Lechner.
6: Und hier ist das Oberösterreich-Wetter mit Sophie Peraus.
7: Die Temperaturtabelle, die wird gerade angeführt von Linz. Ist das vielleicht heute ein gutes Omen? Schauen wir mal. Keine Ahnung. Auf jeden Fall, die Sonne, die ist schon weg. Bis zu 18 Grad waren es heute. Es geht jetzt schon wieder nach unten in der Nacht. Kühlt ordentlich ab auf bis zu 4 Grad teilweise. Morgen am Donnerstag bis zu 18 Grad, am Freitag bis zu 19 Grad. Und Donnerstag, Freitag kann man sich ganz gut zusammenfassen. Und zwar starten wir immer sehr, sehr nebelig in den Tag. Also gerade rund um den Inn, rund um die Donau, wenn Sie im Seengebiet zu Hause sind. Also diese typischen Gebiete, da werden Sie sehr, sehr trüb in den neuen Tag starten. Und am Nachmittag soll aber dann trotzdem immer wieder die Sonne durchkommen.
6: Was hast du gesagt? Temperaturen in Linz derzeit?
7: Jetzt hast du mich gerade gefragt. 17 Grad.
6: Liverpool, ich habe gerade nachgeschaut. Ganz aktuell auch 17 Grad. Unentschieden.
7: Oh!
6: Ja, beim Wetter einmal.
7: Was heißt das jetzt?
6: 18.04 Uhr. Wir schauen auf die Straßen in Oberösterreich.
7: Ja, da dreht sich auch alles um die Champions League. Und der übliche Nachmittagsverkehr, der hat schon deutlich nachgelassen. Sie merken es, wenn Sie auf den Straßen unterwegs sind. Aber rund ums Linzer Stadion ist die Anreise zum Champions League Match sehr, sehr spürbar. Unsere Staukarte zeigt aber aktuell überall weniger als 10 Minuten Zeitverlust. Gute Fahrt.
6: Kommt gut nach Haus oder zum Match sogar, wenn es gerade nahm.
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0: Münchner Freiheit für den Mittwochabend in Radio Oberösterreich. Ein Mittwochabend, der prickelt für Fußballfans, vor allem für LASK-Fans. LASK gegen den FC Liverpool in einer halben Stunde ist Anpfiff auf der Linzer Kugel. Und die LASK-Fan-Tribüne hinterm Tor im Linzer Stadion ist längst schon voll, seit fast einer Stunde. Da will natürlich niemand zu spät kommen. Und schon am Nachmittag haben Liverpool-Fans auf ihre Stars vor einem Hotel in der Linzer Innenstadt gewartet, wo Liverpool geschlafen hat. Nur mal einen Blick irgendwie erhaschen oder vielleicht sogar ein Foto war das Thema.
1: Jetzt warten wir halt da, bis die vielleicht einmal rauskommen. Ja, wir warten da auf die Spieler, weil wir würden natürlich irrsinnig gerne ein Foto mit einem von den Spielern haben. Jetzt warten wir halt da, bis die vielleicht einmal rauskommen. Also ich hätte da voll gerne ein Foto mit Virgil van Dijk oder vielleicht auch Florian Wirtz.
2: Ja, und was ist eigentlich eine Prediction für heute am Abend?
3: Boah, ich sag 4-2 für Liverpool.
1: 3-1 Liverpool.
0: Da sind natürlich die Liverpool-Fans auf der einen Seite. Auf der anderen Seite sind die LASK-Fans und die haben auch abgestimmt auf sport.orf.at. Und ganz aktuell schaut es so aus mit dieser Abstimmung, wer gewinnt. 25%, also ein Viertel, jeder Vierte glaubt an einen Sensationssieg des LASK. Ein anderes Viertel glaubt an eine Punkteteilung, also unentschieden. Und genau 50%, also die Hälfte, glaubt wirklich an einen Sieg der Liverpooler. Wir übertragen dieses Spiel live hier in Radio Oberösterreich. Sie versäumen mit uns nichts, sind dabei, wenn die Champions-League-Hymne im Stadion in Linz ertönt.

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1: Es ist 6:30 im Studio Karin Zierlinger. Schwer verletzt worden ist am Vormittag ein 31-Jähriger aus dem Bezirk Amstetten in einer Garage in Steyrek. Er hat dort mit einer Standkreissäge Holzbretter zugeschnitten und ist mit der linken Hand in die laufende Säge geraten. Der abgetrennte Daumen ist gefunden und gemeinsam mit dem 31-Jährigen ins Kepler-Uniklinikum eingeliefert worden. Die SPÖ Oberösterreich hat jetzt die Herbstkampagne gestartet. Laut Landesrat und Spitzenkandidat Martin Winkler fehle es in Oberösterreich nicht an Ideen, sondern an der Umsetzung. Winkler kritisiert, dass unter der schwarz-blauen Regierung beim Ausbau leistbarer, nachhaltiger Energie, wie etwa der Windkraft, wertvolle Zeit verloren gehe. Aus diesem Grund wurde für die Herbstkampagne das Motto Anschieben statt Aufschieben ausgewählt, so Winkler. Und die Waldarbeit zählt weiterhin zu den gefährlichsten Tätigkeiten in der Land- und Forstwirtschaft. Die häufigste Ursache schwerer Unfälle sind Fellarbeiten. Die Landwirtschaftskammer bietet daher in den kommenden Wochen regelmäßig kostenlose Schulungen mit dem Titel Praxistreff sicheres Waldarbeiten an. Im Mittelpunkt stehen dabei Sicherheitsaspekte bei der Arbeit mit der Motorsäge. Das waren die Nachrichten, jetzt zum Wetter mit Joe Daxbacher.
2: Und in der kommenden Nacht klart es jetzt immer mehr auf. Nur in den Niederungen gibt es zum Teil auch ein paar Nebelfelder. Temperaturen sinken auf 8 bis auf 3 Grad herab, sogar zum Teil. Morgen am Donnerstag ist es sehr, sehr freundlich im Großteil Oberösterreichs. Geht es sonnig durch den Tag. Zeitweise ziehen ein paar Wolkenfelder durch, die sind aber harmlos. Bis zu 18 Grad sind morgen möglich. 18.32 Uhr und wir haben gute Nachrichten von den Straßen. Sie kommen störungsfrei durch. Gute Fahrt.
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3: Am Mikrofon im Nachrichtenstudio ist Tom Brandenberger. René Benko bekommt eine Fußfessel. Das hat ein Gericht in Innsbruck heute entschieden. René Benko ist der Gründer der Firma Siegner. Die Firma ist zahlungsunfähig. Eine Fußfessel ist für Gefangene. Sie wird um das Bein geschnallt. Gefangene können damit ihre Haft in ihrem Zuhause verbringen. Sie dürfen die Wohnung nur unter bestimmten Bedingungen verlassen und werden von Justizbeamten überwacht. Benkos Anwalt sagt, in einer Wohnung kann sich Benko besser auf weitere Gerichtsverfahren vorbereiten. Benko wurde vor kurzem zu 30 Monaten Gefängnis verurteilt. Papst Leo ist operiert worden. Ärzte am Gemelli-Krankenhaus in Rom haben ihm einen Tumor an seiner Lunge entfernt. Ein Tumor besteht aus vielen Zellen, die sehr schnell wachsen können. Ärzte unterscheiden zwischen gutartigen und bösartigen Tumoren. Bei bösartigen Tumoren handelt es sich um Krebs. Auch bei Papst Leo ist das so. Die Ärzte haben den Krebs aber früh entdeckt und auch entfernt. Der Papst muss jetzt noch mindestens eine Woche im Krankenhaus bleiben. Ob er weitere Operationen braucht, ist noch unklar. Der Wirtschaft in Österreich geht es heuer wieder etwas besser. Das haben Experten vom WIFO und IHS gesagt. Das WIFO und das IHS sind Institute, die sich mit der Wirtschaftslage in Österreich beschäftigen. Es gibt aber auch eine schlechte Nachricht: die Teuerung bleibt. Teuerung heißt, dass viele Produkte mehr kosten. Man kann sich also für dasselbe Geld weniger kaufen. Die Teuerung der vergangenen Monate wurde durch den Krieg im Iran ausgelöst. Der Grund ist, dass wegen des Krieges weniger Öl mit Schiffen transportiert werden kann. Dadurch sind Treibstoffe und Erdgas deutlich teurer geworden. Das waren Nachrichten in einfacher Sprache. Redaktion Anna Kirchgatterer, Lorenz Lohr und Ronny Zaferner.
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2: In ein paar Minuten geht's los im Stadion auf der Google mit dem Champions League-Kracher LASK gegen Liverpool. David gegen Goliath oder 1 Milliarde Marktwert gegen 62 Millionen, aber Trainer Didi Kübauer mit der Ansage.
4: An dem Tag musst du Auge in Auge mit denen stehen, dass wir sagen, wir wissen, dass sie besser sind, aber wir wissen auch, dass wir im Prinzip nur diese eine Chance haben, wo wir die Sensation schaffen können. Ich weiß, dass es pathetisch ist, aber es ist leider nicht anders.
2: In ein paar Minuten sind wir live im Stadion für Sie.

0: Das ist der Mittwochabend mit Radio Oberösterreich und mit Fußball Champions League live im Stadion auf der Linzer Kugel. Da ist sie, die Champions League-Hymne. Dennis Pankowski ist für Sie live im Stadion.
1: Alle stehen hier auf der Linzer Kugel und es hat keine Maus mehr Platz hier in diesem Stadion. Und jetzt bin ich ganz kurz ruhig, dass wir da reinhören in diese historische Hymne im allerersten Heimspiel auf oberösterreichischem Boden in der Fußball-Königsklasse. Schön, oder Joe? Kriegst du Gänsehaut?
0: Ah, oh, das ist schon wirklich ein Wahnsinn.
1: Ah, unfassbar. Alle stehen hier und lauschen der Champions League-Hymne. Auch die 22 Akteure, um die es jetzt dann geht in den folgenden 90 Minuten. Der LASK wieder in den rot-goldenen internationalen Dressen, die so viel Glück gebracht haben in der Quali gegen Celtic Glasgow. Mögen sie uns auch heute Glück bringen. So, jetzt habe ich auch Gänsehaut.
0: Ja.
1: Jetzt habe ich auch Gänsehaut. Kurz noch zur Aufstellung des LASK. Da gibt es einige Veränderungen gegenüber der 0:2-Niederlage am Sonntag im Bundesliga-Schlager gegen Rapid. 4 neue. Und Sascha Horvath, dieser so wichtige Spieler, der Kapitän, der hat es nicht geschafft. Fitnesstechnisch war er schon am Sonntag angeschlagen, ist schon angeschlagen vom Nationalteam zurückgekommen. Heute nicht einmal auf der Bank. Und die Neuen, die es heute richten sollen, Edeneren, Danek, Schöpf und der junge Ivan Dibango. Schauen wir mal, wie sich das heute gestaltet gegen die Milliardentruppe des FC Liverpool.
0: Sensation liegt hoffentlich in der Luft im Linzer Stadion. Wir sind live dabei für Sie in Radio Oberösterreich. Das ganze Match lang, wir übertragen live und sind dabei, wenn sich was Entscheidendes tut.
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1: Und der LASK hat mehr oder weniger angeschrieben, kann man schon sagen. Zwar nicht in Toren, aber in Eckbällen. 1:0 für den LASK.
2: Ja, so ist es. Ein Eckball, den hat es gegeben. Zuerst eine weite Flanke von der linken Seite vom jungen Dibango, der heute den verletzten Kapitän Sascha Horvat ersetzt. Da wäre Danik, der Tscheche, fast noch an den Kopfball gekommen. Der Eckball hat aber nichts eingebracht. Ein Schüsschen von Liverpool auf das Tor des LASK durch Jeremy Frimpong. Und jetzt wieder ein Eckball für den 20-fachen englischen Meister. Den nehmen wir noch kurz mit. Jetzt wieder ausgeführt, aber ganz sicher Lukas Jungwirth, der Müllviertler im LASK-Tor, schießt wieder aus. 0:0, noch nicht viel passiert.
1: Das ist die Radio Oberösterreich Sondersendung zum Champions League-Spiel LASK gegen den FC Liverpool. Wir sind sofort wieder live im Stadion, wenn was Entscheidendes passiert auf der Google.

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2: Im Studio Andreas Lechner. Eine gute Nachricht. Zu Beginn in Österreich erholt sich die Wirtschaft. In ihrer jüngsten Prognose erwarten die beiden Institute IHS und WIFO heuer sowie im kommenden Jahr ein leichtes Wachstum. In diesem Jahr soll es bei knapp unter 1% liegen, dann bei mindestens 1,2%, wie Volker Obermeier berichtet.
3: Das Zugpferd der Erholung ist die Industrie. Vor allem wegen der größeren Nachfrage in Deutschland sowie Osteuropa steigen Produktion und damit die Exporte. Auch der Baubranche geht es nach den Jahren der Rezession wieder besser. Weiterhin nur eine schwache Stütze bleibt der Konsum. Die Menschen sparen und die Kaufkraft nimmt ab, resümiert IHS-Chef Holger Bonin.
4: Die Realeinkommen werden zurückgehen, weil die Inflation angezogen hat und die Lohnsteigerungen sehr schwach waren. Und es macht sich auch bemerkbar, dass der Finanzminister sparen muss.
3: Im kommenden Jahr sollte die wieder bessere Lage der Industrie sich in höheren Einkommen bemerkbar machen. Das würde auch den Konsum antreiben. Eine Wachstumsbremse bleiben die Energiekosten, die die Inflation in den kommenden Monaten nur langsam sinken lassen. Die zweite Bremse ist die Sanierung des Staatshaushalts.
2: In Österreich sind in diesem Jahr bereits 5 Menschen nach E-Scooter-Unfällen ums Leben gekommen, darunter gestern ein 14-jähriger Bub in Wien. 2025 starben insgesamt 6 Menschen und mehr als 10.000 Personen wurden verletzt. Das Kuratorium für Verkehrssicherheit fordert deshalb eine Reduzierung der Höchstgeschwindigkeit auf 20 Kilometer pro Stunde. In Hamburg hat heute der Prozess um den Anschlag auf die Nord Stream Pipelines im September 2022 in der Ostsee begonnen. Die Staatsanwaltschaft geht von einem Kriegsverbrechen aus, ausgeführt von einer Tauchergruppe, angeführt von einem ehemaligen ukrainischen Offizier. Dieser ist im August 2025 in Italien festgenommen und nach Deutschland ausgeliefert worden. Vom Prozessauftakt in Deutschland berichtet Andreas Pfeiffer.
5: Auf der Anklagebank sitzt der ehemalige ukrainische Offizier Serhii K. Der Ankläger Stefan Schmidt wirft ihm ein Kriegsverbrechen vor und fügt vielsagend hinzu, dass er wohl nicht ohne Auftrag gehandelt hat.
6: Nach dem Ergebnis der Ermittlungen bestehen hinreichende Verdachtsmomente, dass die Tat im fremdstaatlichen Auftrag ausgeführt wurde.
5: Der Verteidiger Lars Brügeler bestreitet Tat und Kriegsverbrechen.
7: Kriegsverbrechen werden bis heute ausschließlich von einer Seite begangen, und das ist die russische Seite.
5: Der Angeklagte selbst sagt gar nichts. Seine Vorgesetzten haben ihn zur Geheimhaltung verpflichtet, auch gegenüber den eigenen Anwälten, die die Einstellung des Verfahrens beantragen. Das Gericht entscheidet, es wird fortgesetzt.
2: Die türkische Regierung hat die Kontrolle über den meistgesehenen Nachrichtensender Halk TV übernommen. Die Polizei habe in der Zentrale des oppositionellen Senders in Istanbul eine Razzia durchgeführt und einen Zwangsverwalter eingesetzt, heißt es von Seiten des Senders. Der Sendebetrieb ist gestoppt worden, 11 Mitarbeiter sind festgenommen worden, wie es heißt. Das waren die Nachrichten mit Andreas Lechner.
8: Willkommen zum Oberösterreich. Wetter in der Nacht wird's frisch. Die Temperaturen sinken teilweise auf 3 Grad, weil es eben sehr oft sternenklar wird. Morgen in der Früh ein paar Nebelfelder, untertags aber sehr sonnig und freundlich mit bis zu 18 Grad. 19.03 Uhr auf den Straßen in Oberösterreich ist alles okay. Sie kommen störungsfrei durch. Gute Fahrt.
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8: Es sind jetzt 18 Minuten gespielt im Stadion auf der Google in Linz und der LASK hält mit Liverpool, Dennis Pankowski.
9: Ja, Joe, das ist die gute Nachricht in dieser Anfangsphase. Abwehrschlacht für den LASK ist es keine. Liverpool zwar mit der einen oder anderen guten Möglichkeit, aber jetzt wieder ein Vorstoß von Adeniran. Also, das gestaltet sich einmal sehr positiv. 0-0 noch.
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8: Wenn Sie da was Entscheidendes tut auf der Google, wir sind sofort dran für Sie.

0: Das ist Radio Oberösterreich mit der Sondersendung zum Champions-League-Spiel LASK gegen den FC Liverpool im Stadion auf der Linzer Kugel. Es sind 22 Minuten gespielt und da ist ein Tor gefallen. Dennis.
1: Ja, 22 Minuten 0-0, die gute Nachricht, aber jetzt ist es passiert. Der FC Liverpool, der 20-fache englische Meister, geht hier mit 1-0 in Führung. Die Vorgeschichte, ein Eckball und dann ist da der baumlange 33er bei den Briten. Ronald Araujo mit dem Kopf zur Stelle und da hat Lukas Jungwirth keine Chance, wuchtiger, gut gesetzter Kopfball. Ja, hat sich angekündigt eigentlich dieses Tor. Davor schon die 2, 3 sehr guten Möglichkeiten für den FC Liverpool, der im Verlauf dieser Partie dann immer besser in Fahrt gekommen ist. Florian Wirtz zuerst, der Deutsche, 75 Millionen Euro wert, also mehr wert als die gesamte LASK-Mannschaft, mit einem schönen Haken. Da hat Lukas Jungwirth noch parieren können. Dann schon ein Kopfball von Araujo und Bradley Barcola, der gerade noch am Schuss gehindert wird. Also da waren sie schon, die guten Möglichkeiten für Liverpool. Der LASK hat am Anfang wirklich gut mitgehalten, aber jetzt regiert da etwas die Ehrfurcht. Der Respekt, zu viel Ehrfurcht, zu viel Respekt für meinen Geschmack. Und der LASK nicht ganz homogen, aber da fehlt natürlich ein ganz, ganz wichtiger Spieler, der Spielmacher Sascha Horvath, der Kapitän, der da immer wieder normalerweise das Spiel ankurbelt, aber heute eben verletzungsbedingt nicht dabei. Und ja, das ist das nächste Tor für den FC Liverpool. Jetzt sind wir live drauf hier beim 2-0 für die Engländer. Jetzt wird es hier ganz, ganz ruhig bei den 19.000 in der Oberösterreich Arena. Doppelschlag für die Engländer. 2-0, so hätten wir uns das eigentlich, oder Joe, nicht gewünscht.
0: Nein, vor allem jetzt innerhalb von 1,5 Minuten 2 Tore für den FC Liverpool. Man kann wirklich sagen, der Liverpool Express ist jetzt ins Rollen gekommen nach gut 20 Minuten und ich hoffe, der LASK findet da irgendwie ein Mittel, diesen Express schön langsam zu stoppen, zu bremsen und da selbst das Heft wieder ein bisschen mehr in die Hand zu nehmen. Wir sind natürlich gleich wieder live dabei beim Spiel, beim großen Champions-League-Spiel für den LASK im Linzer Stadion.

0: Einen schönen Mittwochabend mit Radio Oberösterreich. Sie hören die Sondersendung zum Champions-League-Spiel LASK gegen den FC Liverpool. Es steht 2-0 für die Engländer. Hat sich der LASK mittlerweile erholt von dem Doppelschlag, von dem Schock der zwei Tore hintereinander? Denis Pankowski im Stadion.
1: Naja, bedingt, Joe. 22. Minute 0-1 Araujo, 24. Minute 0-2 Barcola. Und das ist natürlich schwierig hier in diesem so wichtigen Spiel, auf das man sich so gefreut hat, da binnen zwei Minuten mit 0-2 zurückzulegen. Und eins muss man dazu sagen, der LASK spielt alles andere heute als in Bestbesetzung. Da fehlt natürlich der Kapitän und Antreiber Sascha Horvat. Da sind neue drin, wie Danjek, wie Schöpf, wie Dibango. In dieser Konstellation hat der LASK noch nie zusammengespielt. Das ist natürlich nicht die Top-Elf des LASK, nicht die Bestbesetzung. Und das sieht und spürt man leider auch. Da fehlt auch ein bisschen so dieser letzte Kick. Didi Kübauer hat ja gestern gemeint, wir brauchen einen absoluten Sahnetag. Und jetzt an die Innenstange. Liverpool, Riesendusel, das wäre es gewesen, das 3-0. Wird es mit dem Nachschuss? Das wollte ich erzählen. Wir brauchen einen Sahnetag. Also da ist heute noch nicht viel zu sehen. Das ist bis jetzt noch ein bisschen abgestandene Kuhmilch statt Sahne, was der LASK hier zeigt. Natürlich ist das der FC Liverpool, eine Milliardentruppe, aber sie können es besser. Ich habe sie schon viel besser spielen gesehen, den österreichischen Meister. Und Liverpool tut das Notwendigste für trotzdem 2-0, fast 3-0. Ein Treffer aberkannt wegen Abseits. Also es spielt derzeit nur Liverpool, vom LASK nichts zu sehen. Der Rasen wächst da in Ruhe in der Offensivhälfte des LASK. Da ist nämlich niemand. Alles im Abwehrkampf.
0: Naja, aber geführt haben Mannschaften von der Insel in letzter Zeit schon öfter im Linzer Stadion und dann hat es der LASK durchgedreht. Wir werden schauen. 0-2. Wir sind sofort wieder im Linzer Stadion, wenn sich was Entscheidendes tut beim Champions League-Spiel.

0: Einen schönen Mittwochabend.
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2: Die Gesichter bei den LASK-Spielern und bei den LASK-Fans werden leider immer länger. Es steht mittlerweile 3:0 für den FC Liverpool nach 37 Minuten das 3:0, Dennis.
3: Ja, so ist es. Zum zweiten Mal der Torschütze Bradley Barcola, der mit einer Körpertäuschung geht das leider wie Butter durch die Abwehrreihen des LASK, und da hat er keine Probleme abzuschließen. Und ja, die LASK-Fans da in der Kurve hinter dem Tor, die schwingen noch ihre Fahnen, man hört die Fangesänge, aber man spürt schon, dass man sich da heute mehr erwartet hätte. Zuvor wieder einmal ein offensives Lebenszeichen des LASK. Christoph Lang, der ÖFB-Teamspieler, probiert es da mal mit einem Solo, verzieht aber, also trifft ja nicht das Tor. Alison Becker, der Star-Goalie bei den Reds, der noch völlig unterbeschäftigt, und dann eben dieses 3:0 jetzt in der 38. Minute. Ich sag's nicht gerne, aber manchmal in manchen Aktionen oder Phasen wirkt das jetzt leider schon ein bisschen wie ein Trainingsmatch für den FC Liverpool. Da hätten wir uns mehr erwartet, und der LASK kann es auch besser. Man hat es gesehen gegen Celtic Glasgow, die muss man da mal mit 5:1 von der Kugel wegschießen. Heute ist davon leider bis dato noch sehr, sehr wenig zu sehen. 0:3, und das auch in dieser Höhe absolut verdient.
2: Also da fehlt ein bisschen die Leichtigkeit beim LASK. Man hat wahrscheinlich dann auch schon schwere Beine, wenn es jetzt 2:0, 3:0 steht. Aber wirklich, ja, das 3:0 vom FC Liverpool war jetzt ein bisschen tiki-taka wie im Training. Das ist ein bisschen zu leicht gegangen. Da muss ein bisschen das Kämpferherz jetzt wahrscheinlich an das Kämpferherz appelliert werden, auch von Didi Kübauer in der Pause. Es sind jetzt 40 Minuten gespielt. Wir werden schauen, was sich da noch tut auf der Linzer Google.

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1: Und wir übertragen live aus dem Linzer Stadion und da müssen wir schon sagen, na bumm, das war erste Halbzeit. So haben sich die LASK-Fans das nicht vorgestellt.
2: Ja, ich habe jetzt Didi Kübauer beobachtet, Joe, in den letzten Sekunden vor dem Pausenpfiff. Der ist da in seiner Coaching-Zone herumgetigert. Irgendwie immer so mit der Hand an der Nase, so wie Vicky. Die ist ja aus der Zeichentrickserie, wie wenn man eine Idee sucht. Die wird der LASK dringend brauchen in den zweiten 45 Minuten. Es fehlt da die Energie, das hat man in den letzten Spielen auch schon gesehen. Es fehlt irgendwie die Leichtigkeit, die Selbstverständlichkeit. Der LASK seit 4 Pflichtspielen ohne Sieg. Und Liverpool, so ehrlich muss man sein, der 20-fache englische Meister, die Milliardentruppe, hatte hier in den ersten 45 Minuten leichtes Spiel. Führt mit 3:0, dann noch ein Abseits-Tor, dann noch einmal Innenstange vom LASK. Ja, wenig zu sehen, ein Schüsschen von Lang, ein Schüsschen von Adeniran, ein Kopfball von Danek, aber das ist natürlich viel zu wenig. Sie können es besser, aber heute auch mit dem Fehlen von Kapitän Sascha Horvat ist es schwierig. Aber wir können immer noch hoffen, dass es besser wird. Und es geht ja immer noch 45 Minuten. Ne?
1: Vielleicht wirkt die Pausenansprache von Didi Kübauer, hat man ja schon mal gehört, dass es da durchaus auch einmal ein bisschen motivierend werden kann, sagen wir so. Und vielleicht gibt es einen Zaubertrank von Miraculix oder sonst irgendetwas. Irgendwas werden sie sich schon überlegen, dass man da noch was holt gegen den FC Liverpool. Zumindest kämpfen, kämpferischer auftreten in der zweiten Halbzeit. Das wird wahrscheinlich das Thema sein. Wir sehen es dann bald wieder für Sie live im Linzer Stadion, wenn es weitergeht nach der Halbzeit. LASK gegen FC Liverpool.

0: Das ist die Radio Oberösterreich Sondersendung zur Champions League Partie LASK gegen den FC Liverpool. Los geht's in die zweite Halbzeit und Dennis Pankowski im Stadion. Die Linzer Fans, die sind nach wie vor Champions League würdig, muss man schon sagen. Also die singen weiter, auch weil es 0-3 steht.
1: Ja, es ist jetzt schon ein besonderes Spiel und das ist natürlich vermessen, dass man da jetzt irgendwie geglaubt hätte, man fährt da über eine Milliardentruppe, über den 20-fachen englischen Meister drüber und die Stimmung ist dementsprechend gut, auch wenn natürlich ein bisschen Enttäuschung mitschwingt nach diesem 0-3 und diesem ja phasenweise Katz-und-Maus-Spiel der Akteure aus Liverpool gegen den LASK, jetzt mit einem neuen Mann auf dem Spielfeld. Es ist Florian Flecker da, der weiß schon, wie man gegen Liverpool ein Tor schießt. Das hat er nämlich schon gemacht, vor 3 Jahren in der Europa League. Das 1-0, damals noch die Mannschaft, ja betreut von Jürgen Klopp. Dann hat es ein 1-3 gegeben, jetzt steht es 0-3. Wenn Flecki wieder trifft, haben wir das gleiche Ergebnis wie vor 3 Jahren. Also Florian Flecker setzt den blassen Kasper Jürgensen heute jetzt hier beim LASK, aber schon wieder Liverpool im Vorwärtsgang. Schauen wir mal. Also, Schadensbegrenzung, gut verkaufen und vielleicht sich auch das eine oder andere positive Mindset mitnehmen. Es geht ja dann am Wochenende in der Bundesliga schon weiter auswärts bei Aufsteiger Austria-Lustenau. Und jetzt sind es dann auch schon 5 Pflichtspiele ohne Sieg und irgendwann einmal macht das auch etwas mit einer Mannschaft im Kopf und ganz so wild soll es heute natürlich nicht werden. Jetzt hat man noch die Chance, 45 Minuten sich hier bestmöglich gegen Liverpool zu verkaufen.
0: Also Start in die zweite Halbzeit. Eine Geheimwaffe hat die Kübauer ja noch auf der Bank, Sascha Kalajdzic. Wer weiß, ob ihm einer auskommt, wenn er eingewechselt wird. Wir werden sehen, wir bleiben da dran für Sie und sind sofort im Linzer Stadion, wenn was Entscheidendes passiert.

0: Das ist Radio Oberösterreich am Mittwochabend mit LASK gegen den FC Liverpool live aus dem Linzer Stadion. Und nicht Ping-Pong, sondern Frimpong hat das 4-0 geschossen. Aber Ping-Pong ist gegangen, Dennis.
1: Ja, so ist es. Jetzt Liverpool mit 4-0 in Führung. Jeremy Frimpong mit dem Kopf ganz platziert. Der küsst noch die Innenstange und geht dann rein. Dieser gut gesetzte Kopfball des FC Liverpool. Davor die eigentlich beste Torschance des LASK bis dato in der gesamten Partie. Christoph Lang, der ÖFB-Teamspieler, nimmt sich da ein Herz, verzieht ganz knapp. Da hat man jetzt gedacht, naja, kommen sie noch einmal raus mit neuem Mut, die LASKler, nach diesem doch enttäuschenden 0-3 zur Pause, aber schon wieder der Nackenschlag, der heute um ja, mindestens eine Klasse stärkeren Akteure von der britischen Insel. Das muss man auch in dieser Form so neidlos anerkennen. 0-4 hier auf der Kugel nach 51 Minuten.

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1: Im Studio Andreas Lechner. Die Grünen haben am Nachmittag eine dringliche Anfrage im Parlament eingebracht. Hintergrund sind vor kurzem an die Öffentlichkeit gelangte Einsparungsvorschläge der österreichischen Gesundheitskasse ÖGK, in denen über mehr Selbstbehalte für Patientinnen und Patienten nachgedacht wird, wie Tanja Malle berichtet.
2: Krank sein darf kein Luxus werden, heißt es im dringlichen Antrag der Grünen. Grund dafür ist ein Papier der Gesundheitskasse ÖGK. Die ÖVP-nahe Dienstgeberseite denkt darin etwa über Selbstbehalte beim Arzt nach. Grünen-Gesundheitssprecher Schallmeiner forderte heute von Gesundheitsministerin Schumann, SPÖ.
3: Schluss mit Kürzungen durch die Hintertür. Sie müssen ausschließen, dass die ÖGK über ihre Satzung heimlich still und leise neue Selbstbehalte, Kostenbeteiligungen, Leistungskürzungen oder eine Kopfprämie einführt.
2: Die ÖGK ist von staatlichen Weisungen unabhängig. Allerdings bräuchte es für die durchgesickerten Pläne gesetzliche Änderungen, so Ministerin Schumann. Sie unterstrich heute:
4: Wir werden keine gesetzlichen Änderungen mittragen, die den Zugang zur medizinischen Versorgung erschweren.
2: ÖVP und NEOS wollen zumindest über einige Überlegungen debattieren. Der dringliche Antrag der Grünen wurde heute nur von den Freiheitlichen unterstützt.
1: Im Sellrheintal im Bezirk Innsbruck-Land in Tirol ist der Mobilfunk- und Festnetzausfall seit dem Nachmittag behoben. Grund für den fast 24-stündigen Ausfall war ein defektes Leitungskabel. Das Kabel war gestern bei Bauarbeiten beschädigt worden, hieß es von Seiten des Landes. Die EU-Kommission will die Regeln für das Freisetzen von Methangas lockern. Angesichts anhaltend hoher Energiepreise sollen die strengen Klimaschutzregeln für das Treibhausgas erst ein Jahr später als geplant in Kraft treten. Für die Verschiebung hatten sich zuletzt Frankreich und auch Österreich eingesetzt, berichtet in Brüssel Tim Kupal.
5: Man wolle mit dem Schritt Versorgungsengpässe verhindern, heißt es aus der EU-Kommission. Die zuständige Kommissionssprecherin Anna Kaiser-Itkonen:
6: Wir stehen derzeit noch nicht vor einem Versorgungsengpass, aber in jedem Fall vor einem harten Winter mit sehr hohen Energiepreisen.
5: Die Methanrichtlinie sieht vor, dass Öl- und Gaslieferanten und Produzenten den Austritt des schädlichen Treibhausgases durch Kontrollen und Reparaturen verringern und entsprechende Schritte nachweisen müssen. Laut Kommissionsvorschlag nicht ab kommendem Jahr, sondern erst ab 2028. Vergangenen Monat hat Frankreichs Präsident Macron die EU-Kommission brieflich um eine Verschiebung gebeten. Ähnlich hatte sich auch Österreichs Wirtschaftsminister Wolfgang Kattmannsdorfer, ÖVP, geäußert.
1: Der Videostreaming-Marktführer Netflix streicht rund 1.000 Stellen. Der Konzern reagiert damit auf ein langsameres Wachstum seines Geschäfts, wie es heißt. In einem E-Mail an die Beschäftigten hat die Konzernleitung die Streichung von rund 6% der Arbeitsplätze angekündigt. Netflix hatte nach letzten Angaben Ende vergangenen Jahres rund 16.000 Beschäftigte. Damit dürfte der Abbau rund 1.000 Jobs treffen. Das waren die Nachrichten mit Andreas Lechner.
7: Und hier ist das Oberösterreich-Wetter. Es ist eine kalte Nacht in Oberösterreich. Die Temperaturen sinken auf teilweise 3 Grad herab, weil es eben sternenklar ist und trocken und deshalb wird es sehr, sehr frisch. Morgen in der Früh dann einige Nebelfelder, aber untertags sehr sonnig, freundlich mit bis zu 18 Grad, auch sehr warm. 20.03 Uhr, wir schauen auf die Straßen in Oberösterreich und da gibt es gute Nachrichten. Sie kommen störungsfrei durch. Eine gute Fahrt.
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7: Aus dem Linzer Stadion, wo Denis Pankowski für sie ist. Und aus dem 4:0 wird der LASK wahrscheinlich nicht mehr viel machen können, Denis.
9: Ja, wir suchen die guten Aspekte aus Sicht des LASK. Jetzt ist ein bisschen mehr Energie am Platz. Jetzt kommt Robert Ljubicic herein und soeben die absolute Top-Chance für die Linzer Schwarz-Weißen, für den österreichischen Meister. Daniek, der Tscheche. Und da muss erstmals Alisson Becker, der Star-Goalie des FC Liverpool, eingreifen. Das war eine sehr gute Möglichkeit. Wie gesagt, der LASK jetzt ein bisschen mit mehr Punch gefühlt, aber natürlich bei 0:4 ist das alles sehr, sehr schwierig. Wir hoffen, dass sie noch das Beste draus machen. Aber der Spielstand ist ernüchternd.
7: 0:4 in der zweiten Halbzeit jetzt. Wir bleiben dran für Sie.

0: Na, immerhin. Ein aufbäumendes LASK. Das ist das Fragezeichen. Schönen Abend mit Radio Oberösterreich. Hier ist die Sondersendung LASK gegen den FC Liverpool. Es hat schon 0-4, nachdem 0-4 sehr schlecht ausschaut. Jetzt einmal 1-4, Dennis.
1: Ja, ich habe vorhin gesagt beim letzten Einstieg, Joe, der LASK jetzt gefüllt mit etwas mehr Energie am Platz und das hat sich jetzt auch ergebnistechnisch bemerkbar gemacht. Robert Ljubicic soeben eingewechselt, erste Ballberührung und da macht das hier souverän vom Fünfer. 1-4, das ist jetzt einmal Ergebniskosmetik, aber schon wieder Liverpool. Und jetzt steht es hier 1-5 und der Torschütze, wenn ich es richtig gesehen habe, wieder der bärenstarke Mann mit der Nummer 29, Bradley Barcola. Das ist sein dritter Treffer. Also sofort die Antwort des 20-fachen englischen Meisters auf dieses Aufbäumen des LASK, auf die entstehende kleine Euphorie, es wäre jetzt übertrieben bei einem 1-4, aber so ein kleines Fünkchen, aber da weiß Liverpool sofort die Antwort. Also wieder Knackquatschen. 1-5 steht es jetzt nach 66 Minuten.
0: Das kleine Fünkchen Hoffnung des LASK ist von Liverpool gleich einmal gelöscht worden. 1-5, na schauen wir, was da noch drin ist, was noch möglich ist. Wir bleiben dran für Sie und sind im Linzer Stadion, wenn was passiert.

0: Das ist der Mittwochabend mit Radio Oberösterreich und mit einem Fußballspezial. Der LASK mit dem ersten Champions League-Spiel zu Hause im Linzer Stadion, im Stadion auf der Google. Und Dennis, man kann sagen, na immerhin, es fallen viel Tore.
1: Also wenn es ums Tore-Schießen geht, werden hier die 18.910, das ist die offizielle Besucherzahl, durchaus entschädigt. Wir haben 8 Tore und jetzt ein Tennisergebnis. 6:2, der erste Satz wäre somit eigentlich zu Ende. Zuvor jetzt Liverpool mit dem 6:1. Luis Kumasch und da Auflösungserscheinungen der LASK-Abwehr und dann auch noch durch die Beine von Goalie Lukas Jung wird ganz, ganz bitter. Aber jetzt dann quasi im Gegenzug das 2:6 aus Sicht des LASK, der zweite Treffer für den österreichischen Meister. Und es ist Florian Flecker.
0: Das ist ein Liverpool-Spezialist, oder?
1: Ja, absolut. Der vor 3 Jahren in der Europa League gegen Liverpool, damals noch von Jürgen Klopp trainiert, schon den damals Führungstreffer für den LASK erzielt hat. Heute, 3 Jahre später, trifft er wieder für den LASK. Per Kopf, per Kopf, per Flugkopfball, schöne Einlage, keine Chance für Star-Goalie Alison Becker im Kasten des FC Liverpool. 2:6, naja, 2 Tore des LASK, aber 6. Hui, einmal durchschnaufen, das ist schon eine große Packung heute, die der LASK da einstecken muss. Ja, jetzt schauen wir mal auf die Uhr, geht noch eine Viertelstunde knapp, was sich da noch gestaltet. 8 Tore haben wir schon, ein Torreigen hier, aber 6:2. Also wenn man das getippt hat, dann wird man heute gut und gerne mit einem Sack Geld heimgehen.
0: Ja klar, bei 8 Toren, ich meine, es ist eine blöd aufgeteilt, diese Tore, ne? Also die 8 Tore.
1: Sehr blöd, sehr blöd. Sehr blöd.
0: Aber vielleicht nur ein bisschen Ehrenrettung, also drauflegen vom LASK, dann wäre es ein 6:3, dann ist okay.

0: Schönen Mittwochabend. Radio Oberösterreich mit dem Champions League-Spiel LASK gegen den FC Liverpool im Linzer Stadion. 19 Tore gefallen und es schaut gar nicht so blöd aus für den LASK jetzt mittlerweile.
1: Jetzt haben wir schon vor 5-6 Minuten noch von einer Packung gesprochen gegen den LASK und plötzlich ist hier auf der Kugel die Energie wieder da. Doppelschlag des LASK, Florian Flecker zweimal und es steht 3-6 aus Sicht der Linzer Schwarz-Weißen. Also Treffer Nummer 9 und wenn man sich jetzt einmal nur die zweite Spielhälfte ansieht, Liverpool hat ja mit 3-0 zur Pause geführt, dann steht es jetzt in dieser zweiten Hälfte 3-3. Also da ist jetzt einmal alles offen, aber dass der LASK noch 3 Tore schießt, das wage ich zu bezweifeln und ja, die Herren Fußballmillionäre von der britischen Insel nehmen es jetzt auch in der Abwehr nicht mehr ganz so genau. Das muss man auch dazu sagen, ohne die Leistung von Flo Flecker zu schmälern. Also, 2 Tore und die Fans stehen wieder, applaudieren, 3-6. Der LASK macht Ergebniskosmetik und das nicht schlecht, durch doppelt Florian Flecker.
0: Immerhin.

0: Schönen Abend, Svens Radio Oberösterreich. Es ist ja auch eine Möglichkeit, dass man sich ewig an ein Fußballmatch erinnert, wenn das Ergebnis so verrückt ist. Mit einem 3:6 hätte ja wohl wirklich niemand gerechnet bei LASK gegen den FC Liverpool beim Champions League Match im Linzer Stadion. Dennis Bankowski vor Ort.
1: Ja, so steht es immer noch. 9 Treffer hier auf der ausverkauften Linzer Kugel vor 18.910 Fans. Jetzt knapp der LASK dran an Treffer Nummer 4. Ein Kopfball, der geht aber ganz, ganz knapp drüber, über die Querlatte aufs Netz. Also das wäre es noch gewesen, Treffer Nummer 10. Liverpool hat etwas nachgelassen, hat sich nach dem 6:1 da gemächlich etwas ausgeruht. Der LASK hat es auch gut gemacht durch diese beiden Treffer, durch diesen Doppelschlag des eingewechselten Florian Flecker. Und man spürt jetzt doch wieder viel mehr Energie in der Mannschaft, trotz einiger Auswechslungen. Sascha Kalajdzic unter anderem jetzt auch schon in der Partie. Einige Junge wie Kane, nicht Harry Kane, nein, der spielt nicht beim LASK, sondern Noel Kane. Ja, hat soeben einen Stangelpass verpatzt Richtung Sascha Kalajdzic, aber der LASK jetzt viel, viel besser, viel aktiver, viel energetischer vor allem. Und ja, Liverpool jetzt nur mehr mit Nadelstichen, aber immer noch fehlen hier 3 Tore. Das ist unrealistisch, das wissen wir, aber 9 Tore und ja, zumindest keine grobe Abfuhr für den LASK. Und da geht es ja auch irgendwo ums internationale Renommee, weil ja, die britischen Zeitungen, die möchten man ja auch nicht, dass sie über die Linzer Schwarz-Weißen, über den österreichischen Meister als Außengegner schreiben morgen. Das wollen wir nicht. Zumindest hat man dann jetzt 3 Tore gemacht. Das ist ja auch was.

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1: Die erste Halbzeit eine Bruchlandung, die zweite Halbzeit war ganz okay. 3:6 der Endstand im Linzer Stadion in diesen Augenblicken, der Schlusspfiff. Dennis Pankowski, es war ja okay jetzt um zweite Halbzeit.
2: Absolut, das kann man so sagen. Und dieses allererste Champions League Heimspiel der Geschichte auf oberösterreichischem Boden wird als sehr, sehr trefferreiches in die Fußballgeschichte und auch in die oberösterreichischen Annalen eingehen. 3:6, du hast das angesprochen. Zur Pause die Reds mit 3:0 in Front. Da haben sie phasenweise mit den Linzer Schwarz-Weißen Katz und Maus gespielt. Dann einige Auswechslungen, einige Durchwechslungen. Der LASK hat sich aber nie hängen lassen, ist nicht zurück, aber zumindest wieder achtbar in diese Partie reingekommen mit den drei Treffern durch Robert Ljubicic und zweimal Florian Flecker. Und der Florian Flecker hat ja vor 3 Jahren in der Europa League gegen Liverpool schon getroffen und ist jetzt jener österreichische Fußballer, der 3 Tore gegen Liverpool geschossen hat. Das hat noch keiner geschafft. Schön für ihn, der LASK. Okay, heute 3:6, mehr war nichts drin. Bin gespannt, was dann Trainer Didi Kübauer bei der anschließenden Pressekonferenz zu dieser trefferreichen 9-Tore-Partie zu sagen hat. Auf alle Fälle keine Punkte für den LASK, aber zumindest in Hälfte 2 gut und mit einem Rufzeichen verkauft.
1: 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Das war's mit dem Fußball-Spezial, mit der Live-Übertragung des Champions-League-Krachers. LASK gegen den FC Liverpool für heute.

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1: Im Studio Andreas Lechner. Schon seit Wochen verstärkt Russland seine Angriffe aus der Luft gegen Städte in der Ukraine. Allein heute sind bei russischen Angriffen auf Kiew laut ukrainischen Behörden mindestens 5 Menschen getötet worden. Erschwerend dazu kommt, dass schon seit Tagen das für die Ukraine so wichtige Satellitennetzwerk Starlink nur noch eingeschränkt funktioniert, wie Miriam Beller berichtet.
2: Vor allem dank Informationen aus den USA konnte die Ukraine russische Raketenangriffe bisher oft abfangen. Doch vergangene Nacht bleiben diese Warnungen aus. Nur 4 von 39 Raketen werden abgefangen. Gleichzeitig meldet die ukrainische Armee eine massive Einschränkung bei der Nutzung des Satellitennetzwerks Starlink des US-Raumfahrtunternehmens SpaceX von Elon Musk. Man sei nicht vorgewarnt worden, erklärt ein Berater von Volodymyr Zelensky und berichtet von beeinträchtigten Kampfeinsätzen an der Front. Der Berater des Präsidenten vermutet politische Gründe hinter der Drosselung. Volodymyr Zelensky hatte die Entscheidung von Donald Trump, wieder Diesel aus Russland kaufen zu wollen, kritisiert. Der US-Präsident hatte daraufhin eine Ablöse von Zelensky gefordert.
1: Die Stadt Graz steckt in Finanznöten, deshalb hat die steirische Landeshauptstadt jetzt ein zweites Sparpaket vorgelegt. Beide Pakete zusammen machen rund 54 Millionen Euro aus, hieß es in einer Aussendung. Um auf diese Summe von 54 Millionen Euro zu kommen, wird es laut Stadtregierung unter anderem Personalkürzungen geben. Miet- und Pachtverträge werden überprüft, außerdem wird die Altstadt BIM eingestellt. Nicht gekürzt soll jedoch bei Bildung und Sport werden. In der EU werden immer mehr Elektrogeräte gekauft. Rund 32 Kilogramm pro Person waren es im Jahr 2024. Das zeigen aktuelle Zahlen der Statistikbehörde Eurostat. Deutschland und Österreich sind dabei mit je rund 38 Kilogramm pro Person Spitzenreiter in der EU. Angeschafft wurden vor allem Großgeräte wie Maschinen, Geschirrspüler und Photovoltaikmodule. Ein Torspektakel gibt es in der Fußball-Champions League in Linz. Doch für den österreichischen Meister LASK gibt es in der zweiten Ligarunde nichts zu holen. Die Linzer verlieren vor kurzem gegen den englischen Topclub Liverpool mit 3:6, berichtet in Linz Gerhard Prohaska.
3: Insgesamt war es an diesem Abend von 19.000 Fans in Linz zu wenig, um Liverpool zu ärgern. Die Engländer mit den wendigen Spielern Wirtz oder Bakula waren deutlich besser. Die Linzer Abwehr teilweise schwindlig gespielt. 3:0 zur Pause. Da war eigentlich die Partie schon entschieden. Nach Seitenwechsel bringt die Kübauer neue Kräfte und die wirken die Linzer dann präsenter. Zuerst trifft Ljubicic zum 1:4. Am Ende sorgt dann auch Florian Flecker mit 2 Treffern für ein wenig Ergebniskosmetik. Aber Liverpool gewinnt klar und verdient mit 6:3. Herausragend dabei Bradley Bakula mit 3 Treffern. Der LASK muss auf den ersten Punkt in der Champions League damit weiter warten.
1: Das waren die Nachrichten mit Andreas Lechner. Das Wetter.
4: Ein Hochdruckgebiet setzt sich in diesen Stunden durch bei uns im Alpenraum. Allerdings wird auch ein Tief, das östlich an uns vorbeizieht, eine gewisse Rolle spielen. Morgen und übermorgen. Es wird zeitweise Wolkenfelder über das Land steuern und die können den Sonnenschein ein wenig dämpfen. Nebel- und Hochnebelfelder, die in den Nächten entstehen, lichten sich jeweils vollständig. Es geht an den Nachmittagen sehr mild weiter mit 13 bis 20, im Westen bis zu 23 Grad und in 2000 Meter Seehöhe mit 5 bis 13 Grad. So viel zum Wetter von Manfred Bauer.
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1: Zum Nachtjournal begrüßt hier Andreas Lechner die Themen. Die katholische Kirche ist in Sorge, Papst Leo ist an Lungenkrebs erkrankt. Mit einem Großprotest macht die heimische Justiz auf die personellen Engpässe bei Richtern und Staatsanwälten aufmerksam. Signa-Gründer Benko darf mit einer Fußfessel das Gefängnis verlassen und der LASK verliert in der Champions League gegen Liverpool mit 3:6. Das Wetter morgen, Nebel, Wolken und Sonne. In Rom haben sich die Befürchtungen bestätigt, Papst Leo XIV. Leidet an Lungenkrebs. Die Ärzte haben gestern in einer 90-minütigen Operation nicht nur ein Adenokarzinom entfernt, sondern auch den rechten unteren Lungenflügel. Cornelia Wospanek in Rom, wie geht es dem Papst?
2: Die Genesung des Papstes verlaufe wie vorgesehen, teilen die Ärzte heute am späten Nachmittag mit. Alle Werte seien in der Norm nach einem solchen Eingriff. Der Papst könne das Krankenbett verlassen und esse auch normal. Ein weiteres Mal erfährt man von den Ärzten heute nicht, ob weitere Therapiemaßnahmen nötig sind. Gestern wurde dem Papst ja nicht nur der Lungenknoten entfernt, von dem er selbst am Sonntag gesprochen hatte, sondern auch der rechte untere Lungenflügel. Eine Radikallösung, denn die Gewebeuntersuchung hatte den Verdacht bestätigt, den die Ärzte schon zuvor hatten. Es handelt sich um Krebs. Durchgeführt wurde der Eingriff mittels videoassistierter Thoraxchirurgie, also ohne den Brustkorb zu öffnen oder die Rippen spreizen zu müssen. Am Zeitplan für den Krankenhausaufenthalt, etwa eine Woche, hat sich bisher nichts geändert.
1: Der Nationalrat in Wien hat heute ein Gesetzespaket verabschiedet, das unter anderem die Abschiebung ausländischer Straftäter aus der Haft erleichtern soll. Das ist laut Regierung ein weiterer Schritt zur Entlastung des Straf- und Maßnahmenvollzugs. Peter Daser mit den Einzelheiten.
3: Kriminelle aus Drittstaaten können künftig auch dann in ihr Heimatland abgeschoben werden, wenn sie dem nicht zustimmen, und zwar nach Verbüßung der Hälfte ihrer Strafe in Österreich. Bisher ging das nur über die Schubhaft. Die neue Regelung soll Polizei und Justiz entlasten. Justizministerin Anna Sporrer von der SPÖ sagt:
4: Besteht eben das rechtskräftige Einreise- und Aufenthaltsverbot, ist es künftig möglich, diese Personen nach Verbüßung der Mindesthaftzeit auch ohne ihre Zustimmung außer Landes zu bringen.
3: Die Grünen haben der Neuregelung zugestimmt, die Freiheitlichen nicht. Sie kritisieren, dass Abgeschobene später wieder nach Österreich zurückkommen könnten. Die Regeln zur leichteren Abschiebung gelten ab November.
1: Und wir bleiben beim Thema. Die Justiz hat in dieser Woche zu einer Aktionswoche aufgerufen. Weil es zu wenig Personal gibt, also zu wenige Richter und Staatsanwälte, sei der Rechtsstaat in Gefahr, heißt es. Heute hat deshalb im Wiener Straflandesgericht im großen Schwurgerichtssaal die größte Protestversammlung stattgefunden. Beate Tomasowitsch war dabei.
5: Der große Schwurgerichtssaal ist steckend voll. Die meisten Richterinnen und Staatsanwälte sind in ihren Talan gekommen. Alle wünschen sich mehr Personal. Eva Hopf ist Richterin am Arbeits- und Sozialgericht in Wien, ein Bereich, wo es eigentlich besonders schnell gehen soll mit den Entscheidungen.
6: Früher ist sie das alles ausgegangen in einem Dreivierteljahr. Das geht sich nicht mehr aus jetzt. Ja.
5: Die Arbeitslast ist hoch, arbeiten im Krankenstand, im Urlaub.
6: Ich habe gestern um 22.30 Uhr noch gearbeitet. Ich versuche, den Urlaub zu vermeiden.
5: Man merke langsam, es gehe nicht mehr.
6: Weil Schlafstörungen kommen, man kommt nie runter.
5: Matthias Funk ist Richter am Straflandesgericht Wien. Noch könne er das Arbeiten im Urlaub vermeiden.
7: Ich persönlich arbeite nicht im Urlaub. Ich höre es immer wieder von Kollegen, dass es doch auch so der Fall ist. Und es wird schauen, wenn das jetzt so weitergeht, wird es vielleicht bei mir irgendwann auch der Fall sein.
5: Wenn es keine zusätzlichen Richterinnen und Richter geben wird.
1: In Albanien ist es den zweiten Tag in Folge bei Protesten gegen die Regierung und für bessere Studienbedingungen zu gewaltsamen Zusammenstößen zwischen Demonstranten und der Polizei gekommen. Hunderte Menschen haben in der Hauptstadt Tirana zudem den Rücktritt von Regierungschef Edi Rama gefordert. Signa-Gründer René Benko darf aus der Untersuchungshaft in den elektronisch überwachten Hausarrest wechseln. Das Landesgericht Innsbruck hat heute einem entsprechenden Antrag stattgegeben, wie Bernd Koschu berichtet.
8: Statt in einer Haftanstalt wird René Benko künftig in einer 60 Quadratmeter Wohnung sitzen, die laut seinem Anwalt angemietet wurde. Bestimmte Ex-Signa-Verantwortliche darf er nicht kontaktieren. Aber die Innsbrucker Gerichtssprecherin Birgit Fink sagt auch:
9: Zulässig ist, dass er eine Stunde pro Tag einen Ausgang hat und zweimal in der Woche Einkäufe tätigt.
8: Und Anwalt Norbert Wess erklärt:
10: Er hat auch die Möglichkeit, fußläufig seine Kinder, seine Eltern, seine Frau regelmäßig zu sehen.
8: Der Anwalt hat seinen Fußfesselantrag unter anderem mit dem Menschenrecht auf Familienleben begründet und damit, dass sich Benko auf künftige Prozesse vorbereiten müsse. Die Staatsanwaltschaft befürchtet, Benko könnte via Internet, Telefon oder durch Treffen Dokumente fälschen und Tathandlungen begehen. Die WKStA hat daher eine Beschwerde gegen die Entscheidung angekündigt, über die das Oberlandesgericht entscheiden wird.
1: Anfang der Woche ist es in Wiener Neustadt im südlichen Niederösterreich zu einem Bahnchaos gekommen, nachdem Güterwaggons davongerollt und entgleist waren. Züge sind daraufhin ausgefallen oder haben sich verspätet. Nun wird untersucht, wie es zu diesem Vorfall kommen konnte. Martin Rauter berichtet.
11: Gleich 21 Güterwaggons sind am Montag in Wiener Neustadt einfach weggerollt. Zwei von ihnen auch entgleist. Die Folge: Zugausfälle, Verspätungen und tausende betroffene Fahrgäste. Es sei noch unklar, wie es zu dem Zwischenfall kommen konnte, sagt heute ÖBB-Chef Andreas Matte.
12: Es ist tatsächlich noch immer Gegenstand der Ermittlungen, wie das eigentlich gehen kann, denn die Fahrzeuge waren an sich gesichert mit entsprechenden Hemmschuhen.
11: Fahrgäste haben daraufhin von überfüllten Schienenersatzverkehrsbussen und fehlenden Informationen von Seiten der ÖBB berichtet. Matte dazu.
12: Natürlich am Montag in der Früh so einen Vorfall zu haben, bei den enormen Mengen an Pendlerinnen und Pendlern, überfordert sozusagen die Systeme. Das ist auch so geschehen, da kann man sich auch dafür nur entschuldigen.
11: Verletzt wurde beim Vorfall niemand. Die letzten Sperren wurden gestern aufgehoben.
1: Martin Rauter hat berichtet und damit zum Sport und zur Fußball-Champions League. Christoph Ott.
13: Der LASK muss sich Liverpool in der Fußball-Champions-League-Ligaphase bei der Heimpremiere in Linz mit 3:6 geschlagen geben. Beim englischen Topclub und sechsfachen Champions-League-Sieger glänzt Barcola mit 3 Toren und beim LASK sorgen die eingewechselten Spieler Lubicic und Flecker mit ihren Toren für Ergebniskosmetik. Das bedeutet, die Linzer müssen weiter auf ihren ersten Punkt in der Ligaphase warten. Bei den derzeit laufenden Abendspielen führt unter anderem Titelverteidiger Paris Saint-Germain beim Topspiel gegen Manchester City zur Pause mit 3:0 durch Tore von Doué, Dembélé und Vitinha. Bei AS Roma gegen Real Madrid steht es zur Pause 1:1 und Aston Villa führt gegen Fenerbahce Istanbul nach der ersten Hälfte mit 3:0. In der Formel 1 verlängert Red Bull mit dem französischen Teamchef Laurent Mekis bis 2031. Und bei der Tischtennis-Europameisterschaft in Slowenien zieht die Titelverteidigerin Sofia Polkanova als einzige heimische Spielerin in die zweite Runde ein. Für Nina Skerbins Maciej Kolodziejczyk und Robert Gardosch kommt hingegen das Frühjahr aus.
1: Berichtet Christoph Ott und damit zum Wetter in Österreich mit Manfred Bauer.
14: Der Luftdruck steigt, ein Hochdruckgebiet setzt sich bei uns durch. Hauptsächlich nur dünne, hochliegende Wolken ziehen jetzt über den Himmel. In den Niederungen entstehen ein paar Nebel- und Hochnebelfelder. Die werden sich morgen Vormittag wieder lichten. Allerdings wird auch ein Tief, das an uns vorbeizieht, morgen eine Rolle spielen. Es wird zeitweise etwas dichtere Wolkenfelder über Ostösterreich steuern. Auf alle Fälle geht es sehr mild weiter mit 13 bis 20, im Westen bis 22 Grad morgen Nachmittag.
1: Berichtet Manfred Bauer, das war das Nachtjournal mit Andreas Lechner. Es ist jetzt gleich 22 Uhr und 8 Minuten.
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1: Im Studio Andreas Lechner. Die Paketsteuer ist zwar erst seit Anfang Oktober in Kraft, aber sie bleibt in der Regierung weiter umstritten. Während die SPÖ an dem Paketsteuer festhält, würden die Neos sie lieber heute als morgen abschaffen. Die ÖVP zeigt sich gesprächsbereit, wie Maximilian Biegler berichtet.
2: Erst 14 Tage in Kraft soll die Paketsteuer schon wieder fallen, wenn es nach den Neos geht. Finanzminister Markus Marterbauer vom Koalitionspartner SPÖ kann das aber nicht nachvollziehen.
3: Da bin ich ein bisschen verwundert, denn wir haben das in der Koalition gemeinsam beschlossen. Es ist im Parlament von den Regierungsparteien so beschlossen worden.
2: Die Paketsteuer soll zum Teil die Senkung der Mehrwertsteuer auf Grundnahrungsmittel finanzieren. Das betont heute Bundeskanzler Christian Stocker von der ÖVP. Für Alternativen zeigt er sich aber offen.
4: Sie hat einigermaßen Unmut hervorgerufen bei jenen, die sie entrichten müssen. Das ist aber bei allen Abgaben und Steuern so. Wenn es jetzt bessere Vorschläge gibt, sind wir offen.
2: Die Neos schlagen als Alternative vor, Förderungen zu streichen und bei der Weiterbildungszeit zu kürzen. In der Dreierkoalition zeichnet sich aber keine Einigung ab.
1: Morgen und übermorgen findet in Brüssel ein EU-Gipfel mit den ganz großen Themen statt. Auf der Agenda stehen unter anderem Gespräche über das billionenschwere mehrjährige EU-Budget. Weitere Themen sind die EU-Erweiterung und die dafür nötigen Reformen sowie die Migrationspolitik nach der Ceuta-Krise. In der Straße von Hormuz ist ein Containerschiff gesunken. Das in Singapur registrierte Schiff soll von unbekannten Geschossen getroffen worden sein, während es die Meerenge passiert hatte. Nach dem Beschuss habe der Frachter Feuer gefangen, doch die 21 Besatzungsmitglieder seien rechtzeitig in Sicherheit gebracht worden, teilte die Hafenbehörde in Singapur mit. Laut iranischen Angaben ist das Containerschiff auf eine Seemine aufgefahren und danach gesunken. Der deutsche Autohersteller BMW baut laut eigenen Angaben sein Werk in Steyr in Oberösterreich aus und investiert dort zusätzlich 100 Millionen Euro in die Produktion von Elektromotoren. Eine gute Nachricht für den Standort. Michael Fröschl aus der Wirtschaftsredaktion. Wie wichtig ist das, um die Jobs in Steyr zu sichern?
5: Das ist ein wichtiger Baustein, um die Arbeitsplätze in Steyr für die Zukunft abzusichern, denn nach und nach werden immer mehr Elektromotoren in Steyr hergestellt. Mit der neuen Investition von 100 Millionen Euro kann BMW dann einen wichtigen Bauteil der E-Motoren selbst herstellen, was kostengünstiger ist und damit den Standort wieder längerfristig absichert. 4.700 Menschen sind derzeit im Werk Steyr beschäftigt, rund 1.000 davon für die Elektromotorenfertigung, das heißt der Großteil. Der Großteil stellt weiterhin Benzin- und Dieselmotoren her, aber in 4 Jahren könnte schon die Hälfte der Belegschaft im Elektrobereich tätig sein, heißt es vom Unternehmen.
1: Berichtet Michael Fröschl, das waren die Nachrichten mit Andreas Lechner. Das Wetter.
6: Nebel- und Hochnebelfelder, die sich bis morgen früh über das nördliche Alpenvorland sowie über manche Täler und Becken der Alpen breiten, lichten sich morgen Vormittag wieder vollständig. Dann scheint meist die Sonne. Im Laufe des Tages können allerdings auch etwas dichtere Wolkenfelder über den Himmel ziehen, vor allem über Ostösterreich. Für Mitte Oktober geht es sehr mild weiter. Die Höchstwerte reichen morgen von 13 bis 22 Grad. In 2000 Meter Seehöhe gibt es 5 bis 13 Grad. So viel zum Wetter von Manfred Bauer.
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1: Im Studio Andreas Lechner. In der albanischen Hauptstadt Tirana gehen seit gestern Studentinnen und Studenten auf die Straße. Sie protestieren gegen Missstände im Hochschulwesen, gegen Korruption und soziale Ungleichheit. Immer wieder kommt es dabei zu gewaltsamen Auseinandersetzungen mit der Polizei, wie Hartmut Fiedler berichtet.
2: Die Proteste von Studenten und Studentinnen, denen sich im Lauf des heutigen Tages zahlreiche Schüler in Tirana angeschlossen haben, sind zu Anfang friedlich. Sie eskalieren aber über Nacht und heute früh. Zu Mittag steht das albanische Bildungsministerium in Brand. Die Polizei setzt Wasserwerfer ein. Demonstranten werfen Steine, zünden Müllcontainer an, verwenden sie, um Straßen zu blockieren. Aus den anfänglichen Protestparolen gegen die Zustände an den Universitäten und unter anderem gegen zu hohe Gebühren werden solche, die sich gegen die Regierenden im Allgemeinen richten und ihnen soziale Ungleichheit, Korruption und Machtmissbrauch vorwerfen.
1: US-Präsident Donald Trump hat mit seinem russischen Amtskollegen Wladimir Putin vereinbart, von Russland Diesel zu kaufen. So sollen vor den wichtigen Zwischenwahlen in wenigen Wochen die Spritpreise in den USA sinken. Aber der US-Präsident bekommt jetzt Gegenwind, auch aus den eigenen Reihen, Ansgar Gerstmann.
3: Ja, 6 demokratische Senatoren, aber auch 6 Senatoren aus Trumps eigener Partei von den Republikanern, die fordern in einem Brief das Ende des Dieselabkommens. Und sie stellen sich damit klar gegen Trumps außenpolitischen Kurs. Sie sagen, Russland verdient durch das Ölgeschäft Geld, das es in den Ukraine-Krieg stecken wird. Außerdem bezweifeln sie, dass dadurch wirklich die Preise sinken werden. Die US-Bürger hätten also keinen Vorteil. Die Kritikpunkte sind nicht ganz neu und bisher haben sie Trump nicht überzeugt.
1: Arbeitsbedingte Unfälle und Erkrankungen kosten Milliarden. Wie aus einer aktuellen WIFO-Studie hervorgeht, haben die Gesamtkosten von arbeitsbedingten Unfällen und Erkrankungen allein im Jahr 2023 12,4 Milliarden Euro ausgemacht. Wobei Arbeitsunfälle nur einen kleinen Teil der Kosten ausmachen, fast 90% der Schadenssumme entstehen laut Studie durch arbeitsbedingte Erkrankungen. Den Großteil der Gesamtkosten zahlen übrigens die Arbeitnehmer selbst, nämlich mehr als 58%, wie es heißt. Die österreichischen Bundesbahnen haben heute ihren neuen Fahrplan präsentiert. Dieser tritt am 13. Dezember in Kraft und soll mehr Direktverbindungen nach Deutschland, Italien und Serbien bringen. Gleichzeitig kündigen die Bundesbahnen neue Baustellen an und auch die Ticketpreise werden erhöht. Martin Rauter.
4: Entsprechend der Inflation dürfte das Zugticket ab Mitte Dezember um 3,5% teurer werden. Dafür gibt es bald wieder mehr Destinationen, etwa in Richtung Deutschland, wo die Sperre zwischen Passau und Nürnberg endet, ÖBB-Chef Andreas Matte.
5: Und wir können damit Nürnberg, Frankfurt und Dortmund entsprechend ansteuern. Zusätzlich wird es 2 Direktverbindungen nach Leipzig und Berlin geben.
4: Versprochen werden spätestens ab Sommer auch Direktverbindungen von Innsbruck nach Mailand oder von Wien wieder nach Belgrad. Probleme gibt es hingegen bald am Deutschen Eck. Die Strecke zwischen Freilassing und Rosenheim wird von Februar bis Juli gesperrt. Es kommt zu Umleitungen. Mathé?
5: So dass sich in Summe die Reisezeit verlängern wird bis zu 120 Minuten.
4: Wenn man etwa von Wien aus ganz in den Westen fährt. Gesperrt wird auch die Tauernstrecke zwischen Schwarzach-St. Veit und Malnitz-Oberfellach für die weitere Tunnel- und Streckensanierung.
1: Und jetzt zur Königsklasse im Fußball. In der Champions League-Ligaphase feiert unter anderem Titelverteidiger Paris Saint-Germain im Topspiel des Abends bei Manchester City einen souveränen 4:2-Sieg. Christoph Ott.
6: Die Franzosen sorgen schon in der ersten Hälfte für klare Verhältnisse und gehen bereits nach gut 15 Minuten durch Tore von Doué und Dembélé mit 2:0 in Führung. Vitinha erhöht noch vor der Pause und Agliouche sorgt dann mit seinem Tor in der zweiten Hälfte für den 4:2-Einstand. Die beiden Treffer für City erzielt Haaland. Real Madrid dreht das Spiel bei der AS Roma erfolgreich. Nach einem 1:3-Rückstand gewinnen die Madrilenen bei der Rückkehr von Trainer Mourinho zu seiner alten Wirkungsstätte am Ende durch ein Tor von Rüdiger in der 90. Minute mit 4:3. Aston Villa feiert gegen Fenerbahce Istanbul einen klaren 6:0-Heimsieg und Borussia Dortmund mit dem eingewechselten ÖFB-Spieler Kanicu Kuemeka verliert überraschend in Norwegen bei Bodø Glimt mit 0:1.
1: Das waren die Nachrichten mit Andreas Lechner. Das Wetter.
7: Ein trockener, insgesamt recht sonniger und für Mitte Oktober sehr milder Donnerstag wird das heute. Nebel- und Hochnebelfelder machen bis Mittag der Sonne Platz. Später können sich, vor allem in Ostösterreich, hin und wieder dichtere Wolken vor die Sonne schieben. Bei schwachem Wind erwärmt sich die Luft auf 13 bis 22 Grad. In 2000 Meter Seehöhe gibt es 5 bis 13 Grad. Morgen am Freitag gibt es neuerlich Nebel, Sonne und Wolken und 15 bis 23 Grad am Nachmittag. So viel zum Wetter von Manfred Bauer.
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1: Am Mikrofon Silvia Mises, es ist 1 Uhr. Immer mehr Schüler und Schülerinnen sind von Cybermobbing betroffen und KI verschärft das Problem noch, berichtet Philipp Maschl.
2: Es ist eine neue Form von Mobbing, die offenbar immer mehr Schülerinnen betrifft. Fotos werden von Social-Media-Plattformen heruntergeladen und dann mit KI manipuliert, oft auch sexualisiert.
3: Wo weibliche Jugendliche berichtet haben, dass sie mit so etwas konfrontiert wurden, erpresst wurden, obwohl sie ganz sicher waren, dass von ihnen solche Aufnahmen nicht existieren.
2: So Barbara Buchecker von Safer Internet, die auch klar sagt, werden solche KI-Nacktbilder hergestellt, macht man sich strafbar. Auch das Weiterschicken oder der Besitz sind illegal.
3: Du darfst so etwas nicht haben. Es kann dir auch passieren, dass dein Handy abgenommen und zerstört wird. Ja, weil solche Inhalte dürfen auf Datenträgern nicht drauf sein.
2: Wer betroffen ist, sollte sofort Anzeige erstatten, damit die Fotos nicht weiter verbreitet werden und sich Hilfe holen, etwa bei Rad auf Draht unter der Telefonnummer 147.
1: Bei den schweren Überschwemmungen in Istanbul in der Türkei ist ein 14-Jähriger ums Leben gekommen. Nach starken Regenfällen stehen ganze Straßen unter Wasser. Autos sind von den Fluten mitgerissen worden. In einigen Stadtteilen ist es zu Erdrutschen gekommen. Viele Schulen bleiben daher heute geschlossen. Zwei Studenten aus Georgien wollten bei einer Bank in Salzburg rund 12.000 Euro in bar abheben, haben aber irrtümlich 120.000 ausgehändigt bekommen. Die beiden haben das zu viel erhaltene Geld rasch zurückgebracht. Als Dank hat es von der Bank ein Packerl Gummibärchen gegeben. Fußballmeister LASK kassiert am Abend bei der Heimpremiere in der Champions League eine 3:6 Niederlage gegen Liverpool. Gerd Prohaska, von der hofften Sensation war man da weit entfernt.
4: Ja, das war eine englische Lehrstunde. Der Klassenunterschied, der war offensichtlich 0:3 zur Pause, 1:6 nach 70 Minuten. Am Ende
1: von der Bank ein Packerl Gummibärchen gegeben. Fußballmeister LASK kassiert am Abend bei der Heimpremiere in der Champions League eine 3:6 Niederlage gegen Liverpool. Gerd Prohaska, von der hofften Sensation war man da weit entfernt.
4: Ja, das war eine englische Lehrstunde. Der Klassenunterschied, der war offensichtlich 0:3 zur Pause, 1:6 nach 70 Minuten. Am Ende zumindest 3:6, aber die Erkenntnis war auch für Trainer Didi Kübauer schmerzhaft.
5: Da war halt einfach die Qualität von Liverpool zu gut und deshalb müssen wir das anerkennen und aus diesen Spielen lernen.
4: Ein besonderer Abend war es für Florian Flecker. Zwei Tore gegen Liverpool schießt man nicht alle Tage, auch wenn es am Ende zum 2:6 und 3:6 nur Ergebniskosmetik war. Aber das werden Momente fürs Familienalbum, obwohl gestern die Freude natürlich getrübt war.
6: Mir ist es ziemlich wurscht. Ich bin eher heiß, dass wir die Partie verloren haben. Vielleicht kommt es noch in ein paar Tagen, dass ich das ein bisschen anders einordnen kann. Aber ich muss sagen, jetzt überwiegt eine Enttäuschung.
4: Noch dazu war es für den LASK bereits die 5. Niederlage in den letzten 6 Spielen.
1: Und jetzt zum Wetter mit Thomas Vostal.
7: Noch ist es frisch, aber tagsüber wird es ähnlich warm wie gestern, mit Höchstwerten von 14 bis 20 Grad, im Westen bis zu 22. Selbst auf den Bergen in 2000 Meter Höhe hat es zwischen 5 Grad auf der Rax und bis zu 13 in den Ötztaler Alpen. Außerdem bringt uns der Donnerstag eine freundliche Mischung aus Sonne und Wolken. Stellenweise kann sich allerdings bis in den Vormittag hinein Nebel halten, vor allem in vielen Tälern, am Bodensee und zum Teil auch in Oberösterreich. Ähnlich am Freitag, mild, dazu Sonne und Wolken und anfangs teils nebelig, trüb.
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1: Am Mikrofon Silvia Mises. Es ist 2 Uhr. In vielen Wohnungen und Häusern in Österreich wird